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1: Südtirols Oppositionsparteien bewerten die Autonomiereform als Teilerfolg. Drei Frauen und zwei Männer aus Italien sterben bei einem Tauchgang auf den Malediven. Das Wetter wechselhaft und kühl bei 9 bis 13 Grad. Die Verabschiedung der Autonomiereform wird von den Oppositionsparteien im Landtag als Teilerfolg gewertet. Grundsätzlich hätte man sich in wichtigen Bereichen wie der Schule oder im Finanzwesen auch Zuständigkeiten erhofft, sagen das Team K und die Grünen. Nun müsse sich zeigen, welche Chancen man etwa im Umweltbereich erhalte. Laut der Freien Liste hätten hingegen die visionären Ideen in der Reform gefehlt. In Südtirol können pensionierte Hausärzte nicht zur Lösung des chronischen Personalmangels im Gesundheitswesen herangezogen werden. Laut dem Direktor des Sanitätsbezirks Brunneck, Gerhard Griesmeier, dürfen pensionierte Ärzte aufgrund geltender gesetzlicher Bestimmungen nicht wieder eingestellt oder beauftragt werden. Das bedauert auch Gesundheitslandesrat Hubert Messner. Eine solche Möglichkeit sei natürlich wünschenswert und würde viele Engpässe lösen. Das Bozener Oberlandesgericht hat den Ressortdirektor für Europa, Arbeit und Personal Günter Burger zu 4 Monaten Haft wegen des Verrats von Amtsgeheimnissen verurteilt. Damit kippte das Berufungsgericht den erstinstanzlichen Freispruch. Laut den Richtern hatte Burger 2018 als damaliger Abteilungsdirektor für Mobilität geheime Unterlagen einem Online-Medium weitergegeben. Innerhalb von 2 Wochen muss die Landesverwaltung nun über den Verbleib von Burger an der Spitze des Landesressorts entscheiden. Auf den Malediven sind bei einem Tauchgang 5 italienische Staatsbürger ums Leben gekommen. Es handelt sich um eine Professorin der Universität Genua und ihre 25-jährige Tochter, eine 23-jährige Forscherin aus Turin sowie um 2 Tauchlehrer aus Padua und Novara. Ihre Leichen wurden in einer Höhle in rund 50 Metern Tiefe von Einsatzkräften entdeckt. Ein Leichnam konnte mittlerweile an die Oberfläche gebracht werden. Die Einsatzkräfte sprechen von sehr schwierigen Bedingungen. Der chinesische Staatschef Xi Jinping hat nach Angaben von US-Präsident Donald Trump angeboten, zur Beilegung des Konflikts mit dem Iran beizutragen. China ist der größte Abnehmer von iranischem Öl und pflegt eine Partnerschaft mit dem Regime in Teheran. Aus den Vermittlungen zwischen den USA und dem Iran hat sich China bislang herausgehalten. Mehrere chinesische Schiffe haben die Meerenge von Hormus aber bereits durchfahren dürfen. Israels Armee geht eigenen Angaben zufolge im Krieg mit der Hisbollah weiter gegen die vom Iran unterstützte Miliz im Südlibanon vor. Eigentlich gilt noch eine Waffenruhe. Die Armee erklärte jedoch, in den vergangenen 24 Stunden habe das Militär mehr als 20 Mitglieder der Hisbollah im Süden des Nachbarlandes getötet. Aus dem Libanon wurden in der Nacht ebenfalls wieder Geschosse auf Israel abgefeuert. Jannik Sinner trifft heute Abend im Halbfinale des Masters-Turniers von Rom auf den Russen Daniil Medvedev. Medvedev hatte sich gestern Abend in 3 Sätzen gegen den Spanier Martin Landaluce durchgesetzt. Das Halbfinale ist für heute 19 Uhr angesetzt. Das Wetter. Heute ist es wechselhaft und kühl. Es bleibt überwiegend bewölkt. Am Nachmittag ist wieder mit etwas Regen zu rechnen. Die Temperaturen kommen über 9 Grad im Wipptal bis 13 Grad im Etschtal nicht hinaus. Auch morgen Samstag ist es zunächst unbeständig. Im Tagesverlauf trocknet Nordwind die Luft in den Tälern ab. 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
3: Schönen guten Morgen. Freitag ist, wir schreiben den 15. Mai. Und auch heute heißt es, den Regenschirm mitnehmen, warm genug anziehen, denn es hat ordentlich abgekühlt und es wird auch wieder nass im Laufe des Tages. Sie haben sicher gesehen, es hat weit heruntergeschneit bereits gestern. Aber seien wir mal froh, denn die Natur, die dankt es uns, sie braucht wirklich diesen Niederschlag. Heute geht es bei uns hier im Sender schwerpunktmäßig um das 75-Jahr-Jubiläum des Südtiroler Theaterverbands. Immer wieder ist das Theaterspielen heute ein Thema, zum Beispiel um 7:45. Da blicken wir zurück auf die Anfänge und schauen auf das Heute mit dem Präsidenten des Verbands. Und gleich geht es darum, was so faszinierend ist für die Laien, in andere Rollen zu schlüpfen. Und in dieser ersten Stunde blicken wir auch auf das zweite Halbfinale des ESC, des Eurovision Song Contests in Wien, das gestern Abend über die Bühne ging in der Wiener Stadthalle. Fein, dass wir Sie in den Tag begleiten dürfen. An der Sendetechnik heute an meiner Seite Sven Miracolo und in den Nachrichten gerade gehört Kollege Christoph Bichler.
1: Guten Morgen.
3: Guten Morgen, Christoph. Einen guten Start uns allen in diesen Freitag.

Die Bee Gees mit Alone. Einen schönen guten Morgen. Sie hören Reis Südtirol, das Frühstücksradio um 17:45. Ja, und heute am 15. Mai haben wir die kalte Sophie. Es ist der letzte und fünfte Tag der Eisheiligen. Sie gilt als Abschluss der frostgefährdeten Zeit für Gartenpflanzen. Also laut Bauernregeln endet der Frost erst, wenn die kalte Sophie vorüber ist. Dann schauen wir mal, ob das mit den Wetterprognosen zusammenpasst. Das Wochenende steht vor der Tür und auch wenn man weiß, dass es heute wieder trüb, nass und auch regnerisch wird, schauen wir mal, wie es weitergeht. In den frühen Morgenstunden sind heute Freitag gebietsweise abklingende Niederschläge noch möglich. Danach bleibt es für mehrere Stunden trocken, aber überwiegend bewölkt. Am Nachmittag muss man dann wieder mit etwas Regen rechnen. Es wird noch etwas kühler heute. Die Temperaturen kommen über 9 Grad im Wipptal bis 13 Grad im Etschtal nicht hinaus. Und jetzt in der Früh habe ich mal nachgeschaut. In Pretau werden derzeit 0 Grad gemessen. In Corvara minus 2 Grad und in Deutschnofen auch da minus 1 Grad. Dann in Sterzing 3 Grad, Meran meldet 6, Bozen 7 und Bruneck 4 Grad. Auch am morgigen Samstag ist es zunächst unbeständig. Im Tagesverlauf trocknet dann der Nordwind die Luft in den Tälern ab. Und am Sonntag dann kommt es zu einer Wetterbesserung. Die Wolken lockern auf und es wird dann wieder sonnig. Also auf den Bergen fallen in diesen Tagen bis zu stellenweise 40 cm Neuschnee. Spürbar kühler ist es auch. Und nächste Woche wird es wieder wärmer, laut Landeswetterdienst.

0: Bob Wahl aus Österreich mit dem allerbesten Gefühl. Schönen guten Morgen am Freitag. 6:58 ist es mittlerweile. Theater spielen heißt in andere Rollen schlüpfen, die Perspektive wechseln und dabei ganz neue Seiten an sich entdecken. Auf der Bühne kann man mit Schminke und Kostüm jemand völlig anderes sein als im Alltag. Und genau das begeistert viele Südtirolerinnen und Südtiroler. Rund 6000 Menschen stehen nämlich regelmäßig in Vereinshäusern, Pfarrheimen, auf den Bühnen des Landes und geben dort ihr Bestes.
1: Das ist für mich, für den Kopf, ein Anreiz einfach, nicht? Weil sonst in dem alltäglichen Leben draußen macht man, ich bin Landwirt, nicht? Dann machst du deine gleiche Arbeit, nicht?
2: Auf der Bühne ist schon einfach fein, weil man einfach in eine andere Rolle schlüpfen kann, was man selbst nicht ist. Und sich ein bisschen ausproben, wie das ist, alles ein bisschen aus anderer Perspektive zu sehen.
3: Natalia Michailova an der Muschel.
4: Macht mir viel Spaß, hinter der Bühne, auf der Bühne und vor der Bühne, es ist einfach ein Spaß.
5: Das Theaterspielen ist für mich wie die Ranke für die Bohne. Das hat meinem Leben einen Halt gegeben.
6: Ja, ich bin seit 1959 dabei und das Theater hat mir gleich schon Freude gemacht und ich habe gesehen, dass oben in Kaschlott dazu mal nicht mehr los war, fast alles aufgelöst und dann haben einige Jungen damit angefangen, wieder den Theaterverein neu zu beleben.
7: Ja, ich bin seit 1985 bei der Pfarrbühne Latzwanz. Ich spiele voll gern, 40 Jahre jetzt. Früher die Liebhaberin und jetzt habe ich so entweder die älteren Rollen oder so die tollen Rollen, was so wie ein Tollpatsche sein. Selbst meine spiele ich am liebsten.
0: Also so viel Begeisterung macht direkt Lust auf Theater. Mehr als 200 Laienbühnen gibt es in Südtirol. Sie alle sind im Südtiroler Theaterverband organisiert. Und dieser, ich habe es heute schon mal erwähnt, feiert an diesem Wochenende sein 75-jähriges Bestehen mit einem ganz großen Theaterfestival auf der Messe Bozen. Wir von Rai Südtirol, wir stimmen Sie da heute darauf ein und bringen Ihnen im Laufe des Tages immer wieder Stimmen und Geschichten aus der Welt des Theaters ins Radio.

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1: Südtirols Oppositionsparteien bewerten die Autonomiereform als Teilerfolg. Drei Frauen und zwei Männer aus Italien sterben bei einem Tauchgang auf den Malediven. Das Wetter wechselhaft und kühl bei 9 bis 13 Grad. Die Verabschiedung der Autonomiereform wird von den Oppositionsparteien im Landtag als Teilerfolg gewertet. Grundsätzlich hätte man sich in wichtigen Bereichen wie der Schule oder im Finanzwesen auch Zuständigkeiten erhofft, sagen das Team K und die Grünen. Nun müsse sich zeigen, welche Chancen man etwa im Umweltbereich erhalte. Laut der Freien Liste hätten hingegen die visionären Ideen in der Reform gefehlt. In Südtirol können pensionierte Hausärzte nicht zur Lösung des chronischen Personalmangels im Gesundheitswesen herangezogen werden. Laut dem Direktor des Sanitätsbezirks Bruneck, Gerhard Griesmeier, dürfen pensionierte Ärzte aufgrund geltender gesetzlicher Bestimmungen nicht wieder eingestellt oder beauftragt werden. Das bedauert auch Gesundheitslandesrat Hubert Messner. Eine solche Möglichkeit sei natürlich wünschenswert und würde viele Engpässe lösen. Das Bozner Oberlandesgericht hat den Ressortdirektor für Europa, Arbeit und Personal Günter Burger zu 4 Monaten Haft wegen des Verrats von Amtsgeheimnissen verurteilt. Damit kippte das Berufungsgericht den erstinstanzlichen Freispruch. Laut den Richtern hatte Burger 2018 als damaliger Abteilungsdirektor für Mobilität geheime Unterlagen einem Online-Medium weitergegeben. Innerhalb von 2 Wochen muss die Landesverwaltung nun über den Verbleib von Burger an der Spitze des Landesressorts entscheiden. Auf den Malediven sind bei einem Tauchgang 5 italienische Staatsbürger ums Leben gekommen. Es handelt sich um eine Professorin der Universität Genua und ihre 25-jährige Tochter, eine 23-jährige Forscherin aus Turin sowie um 2 Tauchlehrer aus Padua und Novara. Ihre Leichen wurden in einer Höhle in rund 50 Metern Tiefe von Einsatzkräften entdeckt. Ein Leichnam konnte mittlerweile an die Oberfläche gebracht werden. Die Einsatzkräfte sprechen von sehr schwierigen Bedingungen. Der chinesische Staatschef Xi Jinping hat nach Angaben von US-Präsident Donald Trump angeboten, zur Beilegung des Konflikts mit dem Iran beizutragen. China ist der größte Abnehmer von iranischem Öl und pflegt eine Partnerschaft mit dem Regime in Teheran. Aus den Vermittlungen zwischen den USA und dem Iran hat sich China bislang herausgehalten. Mehrere chinesische Schiffe haben die Meerenge von Hormuz aber bereits durchfahren dürfen. Israels Armee geht eigenen Angaben zufolge im Krieg mit der Hisbollah weiter gegen die vom Iran unterstützte Miliz im Südlibanon vor. Eigentlich gilt noch eine Waffenruhe. Die Armee erklärte jedoch, in den vergangenen 24 Stunden habe das Militär mehr als 20 Mitglieder der Hisbollah im Süden des Nachbarlandes getötet. Aus dem Libanon wurden in der Nacht ebenfalls wieder Geschosse auf Israel abgefeuert. Jannik Sinner trifft heute Abend im Halbfinale des Masters-Turniers von Rom auf den Russen Daniil Medvedev. Medvedev hatte sich gestern Abend in 3 Sätzen gegen den Spanier Martin Landaluce durchgesetzt. Das Halbfinale ist für heute 19 Uhr angesetzt. Das Wetter. Heute ist es wechselhaft und kühl. Es bleibt überwiegend bewölkt. Am Nachmittag ist wieder mit etwas Regen zu rechnen. Die Temperaturen kommen über 9 Grad im Wipptal und 13 Grad im Etschtal nicht hinaus. Auch morgen Samstag ist es zunächst unbeständig. Im Tagesverlauf trocknet Nordwind die Luft in den Tälern ab. 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
2: Danke, Christoph Biechler, und schönen guten Morgen hier vom Rhein-Südtirol-Verkehrsfunk an diesem wechselhaften und kühlen Freitag, 15. Mai. Es ist 7:05 und noch ruhig auf unseren Straßen. Wintersperre hat das Stilfser Joch und das Timmelsjoch ist ab dem Gasthof Hochfirst aus Sicherheitsgründen gesperrt. Auf der Schnellstraße Mebo in Richtung Meran zwischen Meran Süd-Sinich und Meran Untermais ist noch bis 12. Juni wegen Arbeiten nur eine Fahrspur befahrbar. Und bis 22. Mai ist auf der Bustertaler Staatsstraße noch eine lästige Baustelle zu ertragen. Es geht weiter mit der Einbahnregelung auf der Rickertalbrücke. Es kommt da zu Verzögerungen und Staus. Und in der Stadtgemeinde Meran ist in Sinich der Vittorio-Veneto-Platz heute von 9 bis 24 Uhr wegen einer Veranstaltung gesperrt. Also es braucht Geduld in einigen Gebieten, vor allem in der Früh und dann nach der Arbeit. Wir wünschen eine gute und eine sichere Fahrt an dieser Stelle.

0: Die norwegische Popband Aha mit The Sun Always Shines on Me. On TV, Entschuldigung. Schönen guten Morgen, es ist 20 Minuten vor 7 an diesem Freitagmorgen. Wohl nirgends weltweit gibt es derart viele Theatervereine auf so engem Raum wie bei uns in Südtirol. Im Dachverband Verein sind derzeit 216 Volks- und Heimatbühnen, Städtetheater, Soziales und Inklusives Theater, Kinder-, Jugend- und Seniorentheater. Und an diesem Wochenende wird das 75-jährige Bestehen gefeiert. Mit einem Festival in der Messe Bozen. Wir von Reis Südtirol tun das bereits heute Abend mit einer Doku von Astrid Kofler und Helmut Lechtaler, die mit vielen Persönlichkeiten aus der Südtiroler Theaterwelt gesprochen haben, zum Beispiel mit Klaus Runer. Er war 3 Jahrzehnte lang Obmann des Südtiroler Theaterverbands.
1: Thomas Bernhard hat einmal gesagt, das Glück blüht in der Provinz. Also das heißt, ich bin ja vorher in der Provinz aufgewachsen. Und wir sind 300.000 Leute, Deutsche und Italiener. Das ist ein Stadtteil von München. Also das heißt, wir müssen schon bewusst sein, dass wir uns nicht kennen gegeneinander stellen, sondern wir alle Kräfte bündeln müssen, damit wir die Kultur und das Theater in Südtirol weiterbringen.
2: Und für ein Dorf ist, glaube ich, Bühne allem Identität. Also es ist einfach ein Ausdruck von einem Kulturgut, sich auszudrücken, zu spielen. Ja, sich als Dorf und sein Sein zu zeigen auf der Bühne und zu übersetzen.
0: Sagt Katharina Gschnell,

0: künstlerische Leiterin der Freilichtspiele Südtiroler Unterland. Daniel Trafeuer ist im Verband für den Bereich Kinder- und Jugendtheater zuständig.
1: Was mich an Theater begeistert, ist einfach das Miteinander, dass man miteinander etwas schafft, etwas Großes schafft, nicht nur die Spieler und die Spielerinnen, sondern auch eben alle rundum, das Licht, der Ton, alles, was rundum einfach nur gebraucht wird, Maske, Bühnenbild und so weiter, dass die alle miteinander zusammenarbeiten und irgendwann ein Ganzes entsteht.
0: Das Laienspiel entspringt einer uralten Tradition. Im Faschismus verboten, erblühte es nach dem Zweiten Weltkrieg aus dem Bedürfnis, die Muttersprache und das Volksbewusstsein zu stärken. Über die Jahre hin erfand es sich immer wieder neu. Das Laienspiel ist heute zunehmend professioneller geworden. Das erleben Sie auch an diesem Wochenende in der Messe Bozen. Und heute Abend in der Doku 75 Jahre Theaterverband, gleich im Anschluss nach der Tagesschau. Es ist eine Liebeserklärung an das heimische Theater.

0: 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Supertramp mit Give a Little Bit. Schönen guten Morgen, 6.46 Uhr ist es mittlerweile an diesem Freitagmorgen. Ja, in Rom findet ja derzeit das ATP 1000er Tennisturnier statt, in dem Jannik Sinner wieder oder weiter mit dabei ist und bei dem nicht nur Doro Vira und die Eltern von Jannik Sinner aus Südtirol dabei sind, wie wir gestern gesehen haben. Da sind einige dabei aus unserem Land in diesen Tagen und wollen bei einem Spiel dabei sein. Heute Abend, da spielt Jannik im Halbfinale gegen Daniil Medvedev. Das wird sicher auch wieder ein spannendes Spiel. Andere sind vielleicht derzeit in Wien, denn morgen ist das große Finale des Eurovision Song Contest. Seit gestern wissen wir alle Finalisten, die dabei sind, und es war wieder ein bunter, lauter Abend in der Stadthalle in Wien. Wie es genau war, das verrät uns jetzt Oliver Soos aus Wien.
1: Beim zweiten Halbfinale gab es einige starke Sängerinnen, die sich erwartungsgemäß durchsetzen konnten. Wie zum Beispiel Delta Goodrem für Australien. Das ferne ESC-Gastland will unbedingt mal den europäischen Wettbewerb gewinnen und setzt deshalb auf einen Weltstar. Es ist kein besonders innovativer Song, aber opulent inszeniert mit goldenem Kleid, sprühenden Funken, und Delta Goodrem wird auf einer Hebebühne in die Höhe gefahren, die schon einmal für Beyoncé im Einsatz war. Australien hat tatsächlich Chancen, den ESC zu gewinnen. Denn die Buchmacher sehen Australien beim Finale am Samstag auf Platz 3, hinter Finnland und Griechenland, die sich im ersten Halbfinale am Dienstag durchsetzen konnten. Zum erweiterten Favoritenkreis gehört auch die erst 17-jährige Sängerin Monroe für Frankreich. Sie hat beim zweiten Halbfinale außer Konkurrenz mitgesungen, weil Frankreich zu den sogenannten Big Five gehört, den Ländern, die den Löwenanteil der ESC-Kosten stemmen und deshalb automatisch fürs Finale qualifiziert sind. Monroe ist eine klassisch ausgebildete Sängerin. Ihr Song erinnert ein bisschen an den spanischen Weltstar Rosalía und ihren Hit Berghain.

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1: Frankreich setzt auf ein zurzeit angesagtes Erfolgsrezept, Classic meets Pop. Mit diesem Stil hat im letzten Jahr auch JJ den ESC gewonnen für Österreich. Nun versucht es Frankreich mit großem, opernhaftem Gesang.

Den absoluten Kontrast lieferte Dara aus Bulgarien mit ihrem Balkankracher Bangaranga. Die Wortneuschöpfung des ESC und ein Kult im Internet. Der Bangara, Bangara.

0: Mit ihm muss man auch rechnen. Søren Toppegaard Lund aus Dänemark sehen die Buchmacher im Finale auf Platz 4. Überraschend gute Platzierungen im Finale könnten noch Rumänien oder Albanien erreichen. Eine bittere Enttäuschung gab es hingegen für die Schweiz, Luxemburg, Armenien, Aserbaidschan und Lettland. Diese 5 Länder sind beim 2. Halbfinale des Eurovision Song Contests ausgeschieden.
1: Also die besten Acts haben sich jetzt das Ticket für das große Finale gesichert. Wer gewinnt, das entscheidet dann am Samstag Publikum und Jury. Morgen Abend ab 21 Uhr treten die Gewinnerinnen und Gewinner der beiden Halbfinals sowie die Vertreterinnen und Vertreter der Big Five gegeneinander an. Es wird also wieder ein sehr bunter, lauter und hoffentlich lustiger Abend morgen in Wien.

0: Live for Rent, das war Dido hier im Frühstücksradio am Freitagmorgen. Wechselhaft und kühl wird dieser heutige Freitag, also ziehen Sie sich nicht nur warm, sondern auch wetterfest an. Heute kann es nochmal nass werden. Zwei Temperaturen für Sie, 0 Grad hat es derzeit in Prittau und in Auer werden 7 Grad gemessen.
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0: Franz Comploy begleitet uns in dieser Woche mit seinen Gedanken an dieser Stelle. Heute geht es dem Musiker um den rechten oder richtigen Moment und bezieht sich dabei auf eine Oper von Claudio Monteverdi.
2: Torna, detorna, Ulisse, kehr zurück, Odysseus. Mit diesen eindringlichen Worten beschwört Penelope die Rückkehr ihres seit dem Anbruch des Trojanischen Krieges verschollenen Gatten in Claudia Monteverdis Oper Il Ritorno di Ulisse in Patria. Monteverdis Oper erzählt die Heimkehr des Odysseus nach Ithaka und stellt dabei in den Mittelpunkt das Thema der menschlichen Zerbrechlichkeit, der Selbstfindung und des Wartens auf den rechten Augenblick, auf den Kairos. Nach 20-jähriger Abwesenheit findet Odysseus nach Irrfahrten auf dem Meer doch noch in seine Heimat zurück. Aber Penelope, seine Frau, erkennt ihn da nicht mehr. Sie lässt sich erst nach mehrfachen Prüfungen von der Identität des Heimkehrers überzeugen. Odysseus hat sich als Bettler verkleidet, in sein eigenes Haus geschlichen, in dem fremde Fürsten sein Gut verprassen, während sie Penelope bedrängen, einen von ihnen zum neuen Ehemann zu nehmen, da sie glauben, Odysseus sei tot und käme nicht mehr zurück. Unerkannt von den Freiern seiner Frau wird er von diesen beleidigt und tief erniedrigt. Um aber seinen Plan der Rückeroberung von Frau, Haus und Heimat nicht zu gefährden, man könnte sagen, als Wiedergewinnung seines Selbst, nimmt er alle seine Kraft zusammen und redet auf sich ein, still zu halten und zuzuwarten. Er duldet schweigend die Schmach, weil der rechte Augenblick für die passende Antwort noch nicht gekommen ist. Dann im direkten Vergleich, der sich einstellt, als es gilt, den Bogen des Hausherrn zu spannen, versagen die Freier. Nur Odysseus ist imstande, die Spannkraft seines Bogens auszuhalten. Der Stoff dieser Oper spricht zeitlose Grundfragen der Existenz an. Das Ausgesetztsein des Menschen gegenüber Zeit und Schicksal und die Option, durch Selbstermächtigung und Liebe einen eigenen Weg zu gehen. Die Selbstfindung des Menschen geschieht im Stillen, im Verborgenen. Und so endet auch die Oper Monteverdis leise, bescheiden und nicht auftrumpfend.
0: Die Worte von Franz Comploy war das. Er lebt in Brixen und ist dort auch Domorganist. Er ist unter anderem auch als Musikpädagoge und Komponist tätig.

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1: Südtirols Oppositionsparteien bewerten die Autonomiereform als Teilerfolg und kritisieren Versäumnisse. Drei Frauen und zwei Männer aus Italien sterben bei einem Tauchgang auf den Malediven. Das Wetter wechselhaft und kühl bei 9 bis 13 Grad. Die Verabschiedung der Autonomiereform wird von den Oppositionsparteien im Landtag als Teilerfolg gewertet. Die Parteien betonen, dass es sich um keine große Reform handle. Es sei verabsäumt worden, wichtige Anliegen mit in den Gesetzestext aufzunehmen. Matthias Ungerer.
2: Die Autonomiereform bringe auch Gutes. Da ist sich die Opposition einig. Es fehlt ihr aber an Tiefgang. Es seien neue Regeln für wichtige Bereiche vergessen worden, sagt Paul Köllensberger vom Team K.
3: Zum ersten Mal wurden ganz wichtige Themen wie die Finanz- oder vor allem Schule völlig ausgesperrt, nicht einmal ansatzweise angesprochen.
2: Auch Brigitte Vopper hätte sich im Bereich Schule mehr erwartet, zum Beispiel mehrsprachigen Unterricht. Hoffnungen setzt sie auf die erhaltenen Umweltkompetenzen.
4: Das sind Chancen und das sind auch Risiken. Einerseits ist es gut, wenn man hier die Zuständigkeit in der Hand hat. Es ist immer dann eine Gefährdung, wenn Interessen im Spiel sind.
2: Andreas Leiter-Reber von der Freien Fraktion fehlt es an visionären Ideen.
5: Vor 20 Jahren war es noch gang und gäbe, dass wir in Südtirol über die Vollautonomie diskutiert haben und die Vollautonomie auch ein Ziel war.
2: Auch die Einbindung des Landtags oder der Bevölkerung bei der Reform wäre für die Opposition wünschenswert gewesen.
1: Ministerpräsidentin Giorgia Meloni hat die Verabschiedung der Autonomiereform als historischen Meilenstein für Südtirol und das Trentino bezeichnet. Die Regierung habe politische Verantwortung übernommen und eine Lösung für das 25 Jahre alte Problem erarbeitet, erklärt Meloni in einer Stellungnahme an die Tageszeitung Dolomiten. Meloni bedauerte die Vorurteile gegen sie persönlich und ihre Partei. Mit dieser Reform habe man nun alle Zweifel an der Seriosität ihrer Regierung ausgeräumt. Auf den Malediven sind bei einem Tauchgang 5 italienische Staatsbürger ums Leben gekommen. Die Gruppe war in ein Höhlensystem in rund 50 Metern Tiefe abgetaucht. Die Taucher kehrten jedoch nicht an die Oberfläche zurück. Ihre Leichen wurden später von Einsatzkräften entdeckt. Florian Malknecht.
6: Nach Angaben der Behörden handelt es sich um den bisher schwersten Tauchunfall auf den Malediven. Bislang wurde ein Leichnam geborgen. Die Bergung der übrigen 4 Opfer gilt wegen der Lage in einer Höhle und der schlechten Wetterbedingungen als Hochrisikoeinsatz. Die Höhle ist etwa 260 Meter lang und sie soll bis in rund 60 Meter Tiefe reichen. Bei den Opfern handelt es sich um eine Professorin der Universität Genua und ihre 25-jährige Tochter, eine 23-jährige Forscherin aus Turin sowie um 2 Tauchlehrer aus Padua und Novara. Warum sie alle nicht mehr auftauchen konnten, ist noch nicht geklärt. Experten nennen mehrere mögliche Ursachen. Ein Problem mit der Sauerstoffmischung, eine Sauerstoffvergiftung, schlechte Wetterbedingungen, plötzliche Aufwärtsströmungen oder Orientierungsverlust in der Höhle.
1: Der chinesische Staatschef Xi Jinping hat nach Angaben von US-Präsident Donald Trump angeboten, zur Beilegung des Konflikts mit dem Iran beizutragen. China ist der größte Abnehmer von iranischem Öl und pflegt eine Partnerschaft mit dem Regime in Teheran. Aus den Vermittlungen zwischen den USA und dem Iran hat sich China bislang herausgehalten. Mehrere chinesische Schiffe haben die Meerenge von Hormuz aber bereits durchfahren dürfen. Der Börsenexperte und Buchautor Hans Bernecker geht aktuell von einem Realitätsverlust der Anleger aus. Trotz Iran-Kriegs und anhaltendem Ukraine-Krieg würden die Börsenkurse im Moment in neue Rekordhöhen schießen, sagt Bernecker.
7: Daran erkennen Sie, dass Sie realitätsfern sind, die Bevölkerung. Die Börse hat mit Wirtschaft wenig zu tun. Es sind Erwartungen. Und Menschen, die Erwartungen haben, sind anders gepolt. Und die Erwartung gegenwärtig ist, dass die Zukunft besser aussieht, als die tatsächlichen Gegebenheiten in der Tagesmeldung erscheinen. Das ist das ganze Rätsel. Deshalb steigen immer die Kurse als Vorgriff auf den künftigen Frieden.
1: Bernecker war Gast beim Anlegersymposium des Raiffeisen Investment Clubs. Die Zusammenhänge von globalen Konflikten und wirtschaftlicher Entwicklung sind auch gleich Thema im Morgengespräch. In Südtirol können pensionierte Hausärzte nicht zur Lösung des chronischen Personalmangels im Gesundheitswesen herangezogen werden. Laut dem Direktor des Gesundheitsbezirks Bruneck, Gerhard Griesmeier, dürfen pensionierte Ärzte aufgrund geltender gesetzlicher Bestimmungen nicht wieder eingestellt oder beauftragt werden. Möglich seien lediglich Urlaubsvertretungen, alles andere verbiete der Kollektivvertrag, sagt Griesmeier. Und deshalb
8: können wir als Südtiroler Sanitätsbetrieb keine Ärzte für Allgemeinmedizin, die pensioniert sind, beauftragen. Es liegt hier leider eine Unvereinbarkeit vor. Der Staat ist sich auch bewusst, dass der Mangel an Hausärzten ein Problem darstellt. Deswegen wurde bereits in der Vergangenheit das Höchstalter für ein Vertragsverhältnis von 70 auf 72 Jahre erhöht.
1: Laut Griesmeier hat der Staat zuletzt die Grenze des Höchstalters sogar auf 73 Jahre angehoben. Auch Gesundheitslandesrat Hubert Messner bedauert, dass pensionierte Hausärzte nicht angestellt werden können. Eine solche Möglichkeit wäre natürlich wünschenswert und würde auch Engpässe lösen. Doch das Gesetz erlaubt im öffentlichen Dienst eine solche Anstellung nicht. Laut Messner hat es dazu auch Verhandlungen mit dem Gesundheitsministerium gegeben, doch bisher ohne positiven Ausgang. Das Bozener Oberlandesgericht hat den Ressortdirektor für Europa, Arbeit und Personal, Günter Burger, zu 4 Monaten Haft wegen des Verrats von Amtsgeheimnissen verurteilt. Damit kippte das Berufungsgericht den erstinstanzlichen Freispruch. Innerhalb von 2 Wochen muss die Landesverwaltung nun über den Verbleib von Burger an der Spitze des Landesressorts entscheiden. Hannes Senfter.
9: Es war das Jahr 2018. Die Saat, das damals größte Nahverkehrsunternehmen, lieferte sich einen offenen Schlagabtausch mit dem Land und wollte sich unbedingt die Neuausschreibung der Buskonzessionen für fast 900 Millionen Euro sichern. Einer der wichtigen Akteure war damals Günter Burger als Direktor der Abteilung Mobilität, wo alle Fäden zusammenliefen. Er hatte damals geheime Unterlagen über Ermittlungen gegen die Saat von Seiten der italienischen Wettbewerbsbehörde an ein Online-Medium weitergegeben. Deshalb musste er sich auch vor Gericht verantworten. In erster Instanz war Burger von den Vorwürfen der Weitergabe von Amtsgeheimnissen freigesprochen worden, weil das Online-Portal Salto schon vorab die Unterlagen erhalten hatte. Doch das Oberlandesgericht sah das jetzt anders und verurteilte Burger zu 4 Monaten Haft. Folgen hat das auch für Burgers aktuelle Tätigkeit als Ressortdirektor. Laut gesetzlichen Bestimmungen wird die Landesverwaltung ihn wohl suspendieren müssen.
1: Burgers Anwalt kündigte bereits Berufung gegen das Urteil vor dem Kassationsgericht an. Jannik Sinner trifft heute Abend im Halbfinale des Masters-Turniers von Rom auf den Russen Daniil Medvedev. Medvedev hatte sich gestern Abend in 3 Sätzen gegen den Spanier Martin Landaluce durchgesetzt. Das Halbfinale ist für heute 19 Uhr angesetzt. Der FC Südtirol bestreitet heute in Bari das Hinspiel im Kampf um den Verbleib in der Serie B. Beginn dieses ersten Play-out-Spiels ist um 20 Uhr. Das Rückspiel in Bozen findet dann am Freitag in der kommenden Woche statt. 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Redaktion Florian Marknecht und Hannes Senfter.
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2: In den vergangenen 24 Stunden hat es gebietsweise recht kräftig geregnet. Vom Unterland übers Eisacktal bis in die Pfunderer Berge fielen rund 20 bis 30 Millimeter. Und dabei hat es zum Teil bis auf 1000 Meter herabgeschneit. Heute in den frühen Morgenstunden fielen im Oberbustertal noch ein paar Schneeflocken. Die nächsten Stunden verlaufen nun im ganzen Land trocken. Gegen Mittag bilden sich dann stellenweise wieder Schauer. Am Nachmittag werden sie häufiger. Die Schneefallgrenze liegt dabei um 1400 Meter. Im Vergleich zu gestern werden die Niederschlagsmengen heute aber deutlich geringer ausfallen. Und dazu bleibt es sehr kühl, die Temperaturen kommen über 9 bis 13 Grad meist nicht hinaus. Am Wochenende gibt es dann eine langsame Wetterbesserung. Morgen am Samstag trocknet Nordwind die Luft in den Tälern bald ab, auf den Bergen bleibt es dagegen noch länger wechselhaft. Am Nachmittag beginnt es dann von Westen her aufzulockern. Und am Sonntag kehrt dann wieder im ganzen Land die Sonne zurück. Und nur noch zu den Messwerten von 7 Uhr. Bozen und Auer 7 Grad, Meran 6, Brixen 5, Bruneck und Schlanders 4 Grad, Sterzing 2, in Doblach am Brenner und am Reschen 0 Grad, auf der Plose minus 7, in Innsbruck 5, Lienzmelde 3 und Trient 8 Grad. Das war's mit den aktuellen Aussichten mit Philipp Tartarotti.
10: Guten Morgen, wünscht Barbara Widot aus der Landesverkehrsmeldezentrale. Auf der Brenner Autobahn in Richtung Norden zwischen Neumarkt und dem Brenner LKW-Stau wegen starken Verkehrs. Auf der Pustertaler Stadtstraße auf der Riggertalbrücke Kolonnenverkehr und Stau wegen Arbeiten. Das Timmersjoch ist aus Sicherheitsgründen gesperrt. Kommen Sie gut ans Ziel.
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11: Und gemeinsam mit Sven Miracolo begleiten wir Sie gerne hinein in diesen frischen Freitagmorgen, 15. Mai. Wir spüren den Krieg im Iran über globale Wirtschaftskreisläufe. Die Benzin- und Dieselpreise schießen hinauf und langsam wieder runter. Die Inflation wird angekurbelt und schon beim Gang in den Supermarkt ist das Ganze spürbar. Das war der Ausgangspunkt für die Fragestellung des Anlegersymposiums gestern, organisiert vom Raiffeisen Investment Club. Der Titel: Wenn Kriege Märkte bewegen. Der Iran-Krieg setzt Europa unter Druck. Dafür brauchen weder Italien noch Deutschland Schiffe in die Straße von Hormuz zu schicken, wie es US-Präsident Donald Trump unter Androhung von Strafzöllen gefordert hatte. Gleich im Morgengespräch geht es um die Entwicklungen auf den Finanzmärkten und darum, wie sich Europa in einer Welt behaupten kann, die gerade neu verteilt wird.

0: Man at Work, Down Under hier im Frühstücksradio an diesem Freitagmorgen. 7:15 ist es mittlerweile. US-Präsident Donald Trump übt massiven Druck auf seine Verbündete aus. Ministerpräsidentin Giorgia Meloni zum Beispiel ist in Ungnade gefallen, weil sie sich zwischen Trump und dem Papst gestellt hat. Der deutsche Bundeskanzler Merz hatte die Planlosigkeit der US-Regierung im Iran beklagt. Daraufhin kündigte Trump an, Truppen aus Deutschland abzuziehen und geplante Waffensysteme nicht stationieren zu wollen. Die Welt ist in Unordnung und auf Verbündete kann man sich auch nicht mehr verlassen. Nina Schröder spricht jetzt mit Hans-Werner Sinn, Wirtschaftswissenschaftler und ehemaliger Präsident des renommierten IFO-Instituts für Wirtschaftsforschung an der Uni München, über die Herausforderung für Europa in einer instabilen Weltlage.
1: Ja, Herr Sinn, herzlich willkommen im Morgengespräch.
2: Guten Morgen und vielen Dank für die Einladung.
1: Herr Sinn, am Anfang erst einmal eine Frage für alle Verbraucher und Verbraucherinnen, die wahrscheinlich alle interessiert. Im Moment sind so circa 1 Milliarde Autofahrer und Autofahrerinnen auf der ganzen Welt, die zwischen 10 und 50 Cent mehr pro Liter zahlen. Wo geht das Geld hin? Wer verdient an diesem Wahnsinn?
2: Naja, also jeder, der Öl hat in der Erde und es jetzt teurer verkaufen kann, der profitiert. Das sind natürlich auch die arabischen Länder, die jetzt nicht direkt hinter der Straße von Hormus sitzen, aber es sind auch die Amerikaner, die haben ja auch eine Menge Öl, neuerdings dieses Schieferöl, was sie da aus der Erde herausholen. Also es gibt immer Gewinner und Verlierer und die Verbraucher der Welt zahlen jetzt mehr.
1: Sie haben vor einem Jahr gesagt und geschrieben, dass die USA scharf am Staatsbankrott entlang schlittern. Ein Zitat von Ihnen aus dem Nachrichtenmagazin Focus. Es hat sich herumgesprochen, dass die USA aus dem letzten Loch pfeifen. Tun Sie das immer noch?
2: Ja, Staatsbankrott meinte ich jetzt nicht so sehr, sondern das ganze Land ist überschuldet. Amerika hat jahrzehntelang Leistungsbilanzdefizite gehabt, riesiger Größenordnung. Das heißt, die haben mehr importiert, als sie exportiert haben. Amerika ist ein Land mit einem hohen Konsumstandard. Die Konsumgüter kommen zum Teil aus dem Rest der Welt, werden aber nicht durch eigene Warenlieferungen bezahlt, sondern womit? Mit amerikanischen Staatspapieren oder auch andere Schuldverschreibungen des amerikanischen Bankensystems, die in die Welt verkauft werden. Amerika verschuldet sich und schafft sich damit diesen hohen Lebensstandard. Das ist etwas, was auf die Dauer nicht aufrechtzuerhalten ist. Wir reden hier über 90% des Bruttoinlandsprodukts als Nettoauslandsschuld über alle Sektoren. Nicht nur Staat, sondern auch die privaten Unternehmen und vor allem die Haushalte, die ja auch über beide Ohren verschuldet sind. Und diese Situation ist nicht aufrechtzuerhalten auf die Dauer. Jetzt erfinden die Amerikaner einen Trick nach dem anderen, um also letztlich über die Runden zu kommen. Das Neueste ist die Stablecoins. Sie haben also jetzt eine Art Kryptowährung, die mit Staatspapieren unterlegt sein soll, geschaffen und schaffen dadurch wieder weltweit eine Nachfrage nach amerikanischen Staatspapieren. Das ist so ein Trick, der hält jetzt vielleicht eine Weile, aber das geht nicht immer so.
1: Sie haben gesagt, dass im Moment die USA für die Staatsschulden alleine etwa 13-14% des Staatshaushaltes, die Summe von 13-14% des Staatshaushaltes zahlen muss, allein für die Zinsen. Bei Italien, habe ich das mal durchgerechnet, sind es nur 7,7%, nur in Anführungsstrichen.
2: Auch schon sehr viel in Italien. Deutschland hat 2,3%. Deutschland hat bislang niedrige Zinssätze gehabt und der Schuldenstand ist ja nicht hoch. Italien ist schon sehr, sehr stark verschuldet, was den Staat betrifft. Sogar mehr relativ zur Wirtschaftsleistung als die Amerikaner.
1: Sie haben auch gesagt, dass der US-Präsident Donald Trump wie ein Mafia-Boss regiert. Was haben Sie denn damit gemeint?
2: Also er läuft durch die Welt und sucht Vermögen, wo er es finden kann. Also das sind schon eigenartige Aktionen. Er geht nach Venezuela und setzt den Staatspräsidenten fest. Venezuela ist nun zufällig das Land mit dem größten Ölvorrat auf der Welt. Er streckt die Hand aus nach Kanada. Kanada hat ebenfalls riesige Ressourcen, was zu riesigen Protesten in Kanada führte. Dann redet er über Grönland, will Grönland irgendwie absorbieren und will Dänemark zwingen, es irgendwie für ein Appel und ein Ei zu verkaufen. In der Ukraine macht er einen Deal über die Köpfe der Europäer hinweg, über die Ressourcen der Ukraine und hat dadurch auch erhebliche Vermögenswerte geschaffen, nicht? Die Russen holen sich jetzt, wenn es bei diesem Grenzverlauf bleibt, der jetzt da ist, schon mal die Hälfte und bei der anderen Hälfte sind die Amerikaner dann auch noch zu einem Viertel beteiligt.
1: Und das ist Mafia-Boss-Manier. Europa erleidet laut ihrer These eine Art Schutzgelderpressung durch US-Präsident Trump. Beistand in der Verteidigungspolitik, den gibt es nur gegen Bezahlung.
2: Ja, das war ja erst einmal die Uminterpretation des NATO-Vertrages, in dem also Trump gesagt hat, wenn ihr nicht mehr für die Verteidigung ausgebt, als ihr es tut, dann sollen zum Teufel, so drückte er sich aus, die Russen euch holen. Ja? Nur gut, das ist so seine Sprache. Er hat ja auch irgendwie recht, nicht? Wir sind ja auch bereit, dann mehr auszugeben. Aber das war trotzdem nicht der NATO-Vertrag. Er macht jetzt so allerlei mit seinen Zöllen und bedroht den Rest des westlichen Bündnisses mit Zollerhöhungen, muss man sich mal vorstellen, für den Fall, dass sie unartig sind und seinen Anordnungen und Wünschen nicht so ganz folgen. Nicht? Deutschland hat jetzt zum Beispiel gesagt, wir beteiligen uns nicht am Iran-Krieg. Und die Reaktion von Trump, dann wird sofort der Zoll für europäische Waren hochgesetzt auf 25%, von 15 auf 25. 15 ist ja für sich genommen schon absurd, denn früher hatten wir Zölle von vielleicht 3% oder so. Er hat also die Regeln der Welthandelsorganisation ja sowieso schon verletzt. Wir sind ja alle abhängig von Amerika, was die Verteidigung betrifft. Europa hat die Verteidigung jahrzehntelang vernachlässigt. Wir haben uns auf die Amerikaner verlassen und jetzt zeigt sich, die Amerikaner sind zwar noch unsere Freunde, aber nicht mehr ganz so gut, wie es mal war. Und die Hoffnung, sie würden also im Falle eines großen Konfliktes mit Russland dann ihre Marschflugkörper für die Verteidigung Europas einsetzen, wie es der NATO-Vertrag ja eigentlich impliziert, die schwindet jetzt so ein bisschen. Europa muss dringend selbst etwas tun für die Verteidigung, was 1952 bis 1954 ja schon versucht wurde, damals die Westeuropäische Verteidigungsunion zu gründen und was gescheitert ist an Frankreich, das muss neu in Angriff genommen werden.
1: Was ist Ihr Vorschlag ganz konkret? So ganz so leicht geht das ja nicht mit dieser Europäischen Union.
2: Ja, also ich glaube, wir müssen jetzt in gewisser Weise vollenden, was 1989 verhandelt wurde mit dem Maastrichter Vertrag. Da ist zum Schluss eigentlich nur die gemeinsame Währung herausgekommen.
1: Glauben Sie, dass jetzt Europa eher in der Lage wäre, sozusagen unter dem Druck zwischen zwei großen Mächten, Russland und den USA, tatsächlich so etwas wie ein Europa, ein Parlament, eine Verteidigungsstruktur aufzubauen?
2: Nein, wir sind noch nicht wieder da, wo wir nach dem Zweiten Weltkrieg waren. Da war das ja jedem klar, dass man das machen muss. Europa ist zersplittert. Es findet im Militärischen ein Turmbau zu Babel statt. Das ist alles nicht wirklich funktionsfähig. Zum Glück gibt es noch das Dach der NATO, wo also eine gewisse Koordination stattfindet. Aber jeder kümmert sich um seine eigene Industrie, will seine Waffensysteme hochbringen. Wo soll denn das hinführen? Wir müssen einen Schulterschluss in Europa üben und eine gemeinsame Armee schaffen. Und wenn wir eine gemeinsame Armee schaffen, dann hätte sofort das eine Wirkung. Putin würde also abgeschreckt und Trump würde auch nicht mehr es wagen, mit Europa so umzuspringen, wie er es bislang getan hat.
1: Im Moment ist er in China. Von China sagen Sie, dass die Chinesen im Klimapoker weitaus besser abschneiden als etwa die Deutschen. Die Deutschen verlieren ihre Industrie ins Ausland, die Chinesen profitieren davon. Was ist da der Unterschied? Warum?
2: Naja, weil sie billiger sind. China hat ja nun einen langen Weg hinter sich, eine alte Kulturnation, die vom Kommunismus gegängelt war. Dann hat man den Weg in die Marktwirtschaft gesucht und die Marktkräfte befreit. Und jetzt wächst dieses Land und stürmt voran wegen der niedrigen Löhne zum einen, aber auch wegen technischen Fortschritts, wo sie sich stellenweise schon an die Spitze der Welt gesetzt haben. Jetzt müssen wir sehen, wo wir bleiben. Im Moment ist die Lösung, dass die arbeitslosen Industriearbeiter dann Waffen produzieren sollen. ja, dafür ist eine Menge Geld da. Kredite wurden aufgenommen von der Bundesregierung und können weiterhin aufgenommen werden. Das ist eine beschäftigungsmäßige Kompensation. Aber wir dürfen uns ja nicht täuschen, dass solche Waffen letztlich nur destruktiv sind, nicht? Und nicht etwa eine Produktionskapazität aufbauen, aus der dann ein Wirtschaftswachstum, das den Lebensstandard generiert, entstehen kann. Viel Geld wird in die Rüstung gesteckt und das aber unilateral. Jeder macht seins. Europa ist nicht geeint. Wir brauchen eine gemeinsame europäische Strategie. Ein Oberkommando einer europäischen Streitmacht, wo alle nationalen Streitmächte untergeordnet sind, sodass auch das Beschaffungswesen dann nach Effizienz statt nach nationalen Eifersüchteleien erfolgen kann.
0: Vielen Dank für Ihre Einschätzung, Herr Sinn.
2: Gerne.
0: Nina Schröder war das im Gespräch mit dem langjährigen Präsidenten des IFO-Instituts für Wirtschaftsforschung in München. Er ist überzeugt, dass sich Europa in der aktuellen instabilen Weltlage nur behaupten kann, wenn die Länder sich enger zusammenschließen und ihre Einzelgänge bleiben lassen. Europa brauche eine gemeinsame Strategie und ein Oberkommando über eine europäische Streitmacht. Nur dann könne es sich behaupten. Das Morgengespräch, das können Sie übrigens auf der Nachrichtenseite bz.rheinnews.it wie alle anderen auch nachhören.

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1: Südtirols Oppositionsparteien bewerten die Autonomiereform als Teilerfolg und kritisieren Versäumnisse. Der Wirtschaftsexperte Hans-Werner Sinn fordert gemeinsame europäische Strategien im Wirtschafts- und Militärbereich. Das Wetter wechselhaft und kühl bei 9 bis 13 Grad. Die Verabschiedung der Autonomiereform wird von den Oppositionsparteien im Landtag als Teilerfolg gewertet. Grundsätzlich hätte man sich in wichtigen Bereichen wie der Schule oder im Finanzwesen auch Zuständigkeiten erhofft, sagen das Team K und die Grünen. Nun müsse sich zeigen, welche Chancen man etwa im Umweltbereich erhalte. Laut der Freien Liste hätten hingegen die visionären Ideen in der Reform gefehlt. In Südtirol können pensionierte Hausärzte nicht zur Lösung des chronischen Personalmangels im Gesundheitswesen herangezogen werden. Laut dem Direktor des Gesundheitsbezirks Bruneck, Gerhard Griesmeier, dürfen pensionierte Ärzte aufgrund geltender gesetzlicher Bestimmungen nicht wieder eingestellt oder beauftragt werden. Das bedauert auch Gesundheitslandesrat Hubert Messner. Eine solche Möglichkeit sei natürlich wünschenswert und würde viele Engpässe lösen. Das Bozener Oberlandesgericht hat den Ressortdirektor für Europa, Arbeit und Personal, Günter Burger, zu 4 Monaten Haft wegen des Verrats von Amtsgeheimnissen verurteilt. Damit kippte das Berufungsgericht den erstinstanzlichen Freispruch. Laut den Richtern hatte Burger 2018 als damaliger Abteilungsdirektor für Mobilität geheime Unterlagen einem Online-Medium weitergegeben. Innerhalb von 2 Wochen muss die Landesverwaltung nun über den Verbleib von Burger an der Spitze des Landesressorts entscheiden. Europa braucht laut dem Wirtschaftswissenschaftler der Universität München, Hans-Werner Sinn, gemeinsame wirtschaftliche und militärische Strategien. Nur dadurch könne man dem Druck durch Strafzölle oder durch ausbleibende militärische Unterstützung aus den USA standhalten. Europa könne sich in der aktuellen instabilen Weltlage nur behaupten, wenn Länder Einzelgänge bleiben lassen, erklärte Sinn im Morgengespräch auf Reise Südtirol. Europa brauche deshalb auch eine Verteidigungsstruktur mit einer gemeinsamen europäischen Streitmacht, um sich zu behaupten. Der chinesische Staatschef Xi Jinping hat nach Angaben von US-Präsident Donald Trump angeboten, zur Beilegung des Konflikts mit dem Iran beizutragen. China ist der größte Abnehmer von iranischem Öl und pflegt eine Partnerschaft mit dem Regime in Teheran. Aus den Ermittlungen zwischen den USA und dem Iran hat sich China bislang herausgehalten. Mehrere chinesische Schiffe haben die Meerenge von Hormus aber bereits durchfahren dürfen. Auf den Malediven sind bei einem Tauchgang 5 italienische Staatsbürger ums Leben gekommen. Es handelt sich um eine Professorin der Universität Genua und ihre 25-jährige Tochter, eine 23-jährige Forscherin aus Turin, sowie um 2 Tauchlehrer aus Padua und Novara. Ihre Leichen wurden in einer Höhle in rund 50 Metern Tiefe von Einsatzkräften entdeckt. Ein Leichnam konnte mittlerweile an die Oberfläche gebracht werden. Die Einsatzkräfte sprechen von sehr schwierigen Bedingungen. Der FC Südtirol bestreitet heute in Bari das Hinspiel im Kampf um den Verbleib in der Serie B. Beginn dieses ersten Play-out-Spiels ist um 20 Uhr. Das Rückspiel in Bozen findet dann am Freitag in der kommenden Woche statt. Das Wetter, heute ist es wechselhaft und kühl, es bleibt überwiegend bewölkt, am Nachmittag ist wieder mit etwas Regen zu rechnen. Die Temperaturen kommen über 9 Grad im Wipptal bis 13 Grad im Etschtal nicht hinaus. Auch morgen Samstag ist es zunächst unbeständig, im Tagesverlauf trocknet Nordwind die Luft in den Tälern ab. Von Reihe Südtirol hörten Sie Nachrichten, Redaktion Hannes Senfter.
2: Guten Morgen wünscht Barbara Widot aus der Landesverkehrsmeldezentrale. Auf der Brennerautobahn in Richtung Norden zwischen Neumar und dem Brenner LKW-Stau wegen starken Verkehrs. Auf der Pustertaler Stadtstraße auf der Riggertalbrücke Kolonnenverkehr und Stau wegen Arbeiten. Das Timmersjoch ist aus Sicherheitsgründen gesperrt. Kommen Sie gut ans Ziel.

0: Schönen guten Morgen, Sie hören Reich Südtirol, das Frühstücksradio. Wir haben es vorhin schon in den Nachrichten ein paar Mal gehört heute. Donald Trump wird seinen China-Besuch beenden, und zwar heute. Zuvor ist aber ein weiteres Treffen mit dem chinesischen Staatschef Xi Jinping angesetzt. Bereits gestern hatten die beiden über Wirtschaftsbeziehungen und den Iran-Krieg beraten. Über die Ergebnisse berichtet ARD-Korrespondent Maximilian Seib aus Peking.
1: Bisher ist es vor allem ein Gipfel der schönen Bilder und der warmen Worte. Xi und Trump beschworen gestern immer wieder die gute Beziehung und Zusammenarbeit der beiden Staaten. Konkrete Ergebnisse sind bislang dagegen kaum bekannt geworden. Und wenn, dann vor allem in Handelsfragen. Xi hat US-Unternehmen mehr Zugang zum chinesischen Markt versprochen. Ähnliche Versprechen wurden in der Vergangenheit allerdings nicht gehalten. 10 chinesische Firmen dürfen derweil Hochleistungschips vom US-Unternehmen Nvidia kaufen, die unter anderem für künstliche Intelligenz gebraucht werden. Allerdings nur das zweitbeste Modell. Eine gemeinsame Linie gibt es offenbar beim Thema Iran-Krieg. Das Weiße Haus erklärte, man sei sich einig, dass die Straße von Hormus offen sein müsse und der Iran keine Atomwaffen haben dürfe. Warnungen an die USA sprach China beim Thema Taiwan aus. Die Insel wird seit Jahrzehnten unabhängig und demokratisch regiert, China sieht sie aber als Teil des eigenen Staatsgebietes an. Die USA liefern Waffen in Milliardenhöhe an Taiwan, China erklärte, das sei eine rote Linie für Peking. Xi und Trump treffen sich heute Vormittag Ortszeit zunächst zu einem Freundschaftsfoto, wie es im offiziellen Programm heißt. Anschließend stehen eine gemeinsame Teezeit und ein Arbeitsmittagessen an. Bei dem können Xi und Trump noch einmal in ungestörterem Setting über die zahlreichen Fragen sprechen, die noch offen sind. Am frühen Nachmittag reist der US-Präsident dann ab.
0: Maximilian Seib war das aus Peking. Dass sich Trump von dem Treffen auch wirtschaftliche Erfolge erhofft, zeigt auch sein Investitionsverhalten. In den Monaten vor seiner China-Reise hat er laut Angaben der US-Behörde für Regierungsethik kräftig in den Tech-Konzern Apple investiert, dessen Chef ihn auch nach Peking begleitet hat. Rund 6,2 Millionen Euro investierte Trump demnach zuletzt in Apple. Gäste auf der Reise nach China sind außerdem der Chef des Tech-Giganten Nvidia und der Chef des Flugzeugherstellers Boeing. Auch mit Papieren ihrer Firmen trieb Trump in den Monaten vor der Reise regen Handel.

0: Schönen guten Morgen. Kalt ist es heute früh bzw. ungewöhnlich frisch für einen 15. Mai hier bei uns in Südtirol. Hier ein paar aktuelle Werte zum Vergleich. Die Landeshauptstadt Bozen meldet jetzt 8 Grad. In Mühlen in Taufers werden 4 Grad gemessen, in Toblach 1 Grad und Minusgrade gibt es noch im Gardatal. In Corvara werden noch minus 1 Grad gemessen. Sie hören das Frühstücksradio hier auf Reis Südtirol und bei uns ist jetzt Zeit für den Pressespiegel von heute. Und dazu hat sich jetzt Patrick Riener zu mir gesellt. Schönen guten Morgen, Patrick.
1: Einen wunderschönen guten Morgen. Grüß dich.
0: Am Beginn des Pressespiegels beschäftigen wir uns mit dem Thema, das wir gerade hatten, den Kinderbesuch des US-Präsidenten. Wie ordnet Europas Presse das Treffen zwischen Donald Trump und Chinas Staatschef Xi Jinping ein?
1: Ja, Gertrud, blicken wir zum Beispiel auf die Zeitung La Repubblica. Sie veröffentlicht heute ein Interview mit einem bedeutenden Intellektuellen, Francis Fukuyama, US-amerikanischer Politologe, weltbekannt wegen seiner These vom Ende der Geschichte nach dem Zusammenbruch des Sowjetimperiums. Chinas Staatschef Xi wittere, so Fukuyama, gleichsam das Ende der US-Geschichte. Fukuyama wörtlich in der Repubblica: Xi hält Amerika für ein Land in einer langfristigen Phase des Niedergangs, eine Entwicklung, die er teilweise just Trump zuschreibt. Deshalb schmeichelt er ihm mit symbolischen Gesten und sagt ihm, China und die USA seien Partner und gleichrangige Supermächte. In Wirklichkeit wartet er aber nur darauf, dass Amerika immer schwächer wird, betont Francis Fukuyama im Gespräch mit der Repubblica. In der Turiner Zeitung La Stampa urteilt Kommentator Stefano Stefanini: Dieses Treffen löscht den Westen aus. Ja, das Treffen zwischen USA und China sei ganz klar ein Sieg Pekings mit negativen Auswirkungen für die westliche Welt. Denn nun gäbe es auf dem weltpolitischen Schachbrett die G2, die Gruppe der zwei militärischen und ökonomischen Supermächte. Vielleicht findet sich in dieser G2 auch noch Platz für Putin. G7, adieu, schlussfolgert Stefanini in der Stampa. Die Frankfurter Allgemeine bringt die Ergebnisse des G2-Treffens ohne Umschweife auf den Punkt. Xi setzt Trump die Pistole auf die Brust. Nach dem pompösen Umschmeicheln des US-Präsidenten habe Chinas Staatschef gleich auf strategische Härte gesetzt. Will heißen, die Causa Taiwan sei die wichtigste Angelegenheit in den chinesisch-amerikanischen Beziehungen. Xi verknüpfe das Schicksal der Freien Inselrepublik mit dem gesamten Verhältnis der beiden Weltmächte, schreibt die FAZ und fügt hinzu, ich zitiere, China zielt nicht unbedingt auf Trump selbst, dessen Worte und Positionen sich stets wandeln können, sondern vor allem auf die taiwanische Öffentlichkeit, die sich aus Sicht Pekings im Falle einer amerikanischen Positionierung von der regierenden Fortschrittspartei abwenden soll. Trumps Interesse galt und gilt nicht Taiwan, sondern den Handelsdeals mit dem chinesischen Drachen, so die FAZ. Ja, auch der Corriere della Sera geht auf diese Handelsdeals, auf die wirtschaftlichen Hintergründe des Treffens ein. Laut Trump hat China sich jetzt dazu verpflichtet, Waren aus den USA zu kaufen, zum Beispiel 200 Boeing-Flugzeuge und Sojabohnen. Und dann hat Nvidia, einer der größten Entwickler von Chipsätzen für Computer, die Gespräche über mögliche chinesische Bestellungen für fortschrittliche Chips wieder aufgenommen. Ja, und darüber hinaus, Gertrud, sollen zwei amerikanisch-chinesische Gremien geschaffen werden. Ein Gremium für Investitionen, ein weiteres für den Handel. Das ist nun also das Ergebnis dieses G2-Treffens.
0: Patrick, wir verlassen die Weltbühne jetzt und blicken nach Südtirol. Die vom Senat abgesegnete Reform des Autonomiestatuts bleibt das beherrschende Thema bei uns in der Lokalpresse.
1: Und heute meldet sich Ministerpräsidentin Giorgia Meloni zu Wort. Die Regierungschefin ziert sich bekanntlich, Interviews zu geben. Viel lieber lässt sie bestimmten Medien Videostatements oder Briefe zuflattern. Die Athesia-Tageszeitungen Dolomiten und Alto Adige drucken exklusiv und extensiv einen Meloni-Brief zur Autonomiereform ab. Daraus stricken beide Blätter ihren jeweiligen Aufmacher. Was schreibt nun Meloni? Ich zitiere: Wir haben geschafft, was vielen vor uns nicht geglückt ist. Und darauf sind wir stolz. Wir haben die Autonomie von Unsicherheiten befreit. Lobt Meloni sich und ihre Arbeit, bezeichnet das Ja zur Reform als einen historischen Meilenstein und als, Zitat, krönenden Abschluss eines Weges, den diese Regierung bereits bei ihrem Amtsantritt eingeschlagen hat. Sie erinnere sich mit Bedauern an die Vorurteile, die ihr und den Fratelli d'Italia entgegengebracht worden seien. Das habe dazu geführt, so Meloni in ihrem Brief, dass uns viele mit Argwohn betrachteten, vor allem im Trentino und in Südtirol. Sie glaube nun aber, dass die Autonomiereform ein für allemal jeden Zweifel an ihrer Seriosität ausgeräumt habe, schreibt Meloni in ihrem Brief an die Athesia-Zeitungen Dolomiten und Alto Adige. Ja, und der Alto Adige vergisst heute nicht darauf hinzuweisen, dass Landeshauptmann Arno Kompatscher Meloni und dem Regionenminister Calderoli dankt. Und die Zeitung berichtet heute im Bozner Teil auch über eine Feier, die eben in Bozen stattgefunden hat. Seit einem Jahr regieren dort in der Stadtverwaltung die Mitte-Rechtsparteien und die SVP zusammen. Ja, so fügt sich eins zum anderen. Musste sich die SVP, musste sich Landeshauptmann Kompatscher für diese Autonomiereform politisch verkaufen, fragt heute Christoph Franceschini in der Neuen Südtiroler Tageszeitung den direkt Betroffenen, also Kompatscher höchst selbst. Dieser antwortet: Nein, ich betone nochmals, wir haben dafür nichts hergeben müssen. Wir stehen treu zu unseren Werten, sagt der Landeshauptmann. Und er fügt hinzu, dass er bis ans Ende der Amtsperiode mit großem Einsatz weiterarbeiten wolle. Ich habe vor, meinen Wählerauftrag zu erfüllen.
0: Wir wechseln das Thema. Einheimische sind froh, wenn sie im Freibad oder auf der Skipiste vergünstigte Tickets bekommen. Aber ist dieser Heimvorteil für Südtiroler rechtlich wasserdicht, Patrick?
1: Ja, Gertrud, es hat ja oft einen Skonto gegeben von 20% oder sogar 30%. Und du fragst jetzt zu Recht, ist das Ganze juridisch okay? Nun ja, hier haben wir es wohl mit einem illegalen Heimvorteil zu tun. So titelt heute die SWZ, die Südtiroler Wirtschaftszeitung. Denn es gibt auf europäischer Ebene, auf EU-Ebene, um ganz genau zu sein, eine Dienstleistungsfreiheit. Das ist eine der vier Grundfreiheiten des EU-Binnenmarktes. Das heißt, EU-Bürger dürfen nicht diskriminiert werden. Aber nun könnte sich etwas tun, denn EU-Tourismuskommissar Apostolos Tsitsikostas sagt, dass es in spezifischen Regionen in Zukunft spezielle Preise für Einheimische geben soll. In den nächsten Monaten werde man das Thema überprüfen und bewerten und entscheide dann, ob es eine Änderung der derzeitigen EU-Richtung geben wird, berichtet die Südtiroler Wirtschaftszeitung und fügt hinzu: In der Zwischenzeit bleibt es dabei, offiziell gibt es die einheimischen Tarife nirgends, inoffiziell fast überall.
0: Zum Abschluss des Pressespiegels blicken wir heute nach Deutschland. Seit einem Monat gibt es die Möglichkeit, online die NSDAP-Mitgliederkarteien einzusehen. Der Zugang zu dieser Datenbank rüttelt Deutschland auf, schreibt das Nachrichtenmagazin Der Spiegel.
1: Und der Spiegel bietet in der aktuellen Ausgabe über einen QR-Code einen kostenlosen und bequemen Zugang zum digitalen Recherchewerkzeug und damit zu den NSDAP-Karteiakten aus dem US-amerikanischen Nationalarchiv. Ja, 10 Millionen Mitglieder zählte die NSDAP und nun würde dank dieser Karteikarten einiges entlarvt, nämlich, so schreibt der Spiegel, viele deutsche Familien lügen. Und der Spiegel lässt Personen zu Wort kommen, die ihre ganze feine Sippe in den NS-Mitgliederkarteien gefunden haben. Da ist zum Beispiel ein Herr Alexander aus München, der seinen Opa in der Karteikarte entdeckt hat. Herr Alexander sagt gegenüber dem Spiegel, ich zitiere: Ich glaube, es kann befreiend sein, darüber zu reden, das auszusprechen. Opa war ein Nazi. Vielleicht befreit es auch die Toten, die sich schuldig gemacht haben. Man lässt sie dann los. Ja, so Herr Alexander gegenüber dem Spiegel. Lesen Sie wohl an diesem Freitag.
0: Danke, Patrick Riener, für diesen Überblick, was Sie heute in den Zeitungen zu lesen bekommen. Nach acht geht es bei uns im Frühstücksradio heute um die 75 Jahre Südtiroler Theaterverband. Und da kommt zu mir ins Studio der Präsident. Seit 2 Jahren ist er das, René Meyer. Mit ihm werde ich auf die Anfänge, aber vor allem auf den Ist-Zustand heute blicken. Denn Theater spielen die Südtiroler gerne. Das ist schon mal klar.

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1: Im Stadttheater Bruneck steht in diesen Tagen eine leise, humorvolle Komödie auf dem Programm. Zwei Herren von Real Madrid erzählt von zwei Profifußballern, die sich zufällig im Wald begegnen, Kollegen im selben Spitzenverein, aber völlig fremd. Aus dieser Begegnung entsteht ein stilles, sensibles Spiel über Nähe, Erwartungen und ein Tabuthema im Profisport. Der junge Autor Leo Meyer verbindet feinen Witz mit überraschender Tiefe. Entstanden ist die Inszenierung in Koproduktion mit dem Schauspielhaus Salzburg. Aufführung heute um 20 Uhr im Stadttheater Bruneck. Weitere Termine auch am Sonntag um 18 Uhr und nächste Woche. Der Tanzverein Dynamic Dance hat sich bereits seit seiner Gründung 1994 einen festen Platz in den Herzen zahlreicher Tanzbegeisterter erobert. Bei der diesjährigen Show When the Universe Dances nimmt er das Publikum mit auf eine Reise durchs Universum, verkörpert durch außergewöhnliche Tänze und faszinierende Bewegungen. Mit spektakulären Choreografien erwecken die Tänzerinnen und Tänzer den Sternenhimmel, den Mond, die Sonne, Galaxien und Planeten zum Leben. So kann die unendliche Schönheit des Universums in einer unvergesslichen Show voller Bewegungen und Emotionen erlebt werden. Begleitet werden die Tänze von tollen Lichteffekten, mitreißenden Bühnenbildern und aufwendigen Kostümen. Zu sehen ist das Stück heute und morgen um 20 Uhr und am Sonntag um 18 Uhr im Forum Brixen. In Latsch bringt die Theatergruppe Rampenlicht Lodge eine warmherzige, turbulente Familienkomödie von Inge Borg auf die Bühne. Oma macht keine Dummheiten, erzählt von den Holzers, einer scheinbar ganz gewöhnlichen Familie, bis Oma Warbel beschließt, dass Altsein für sie keine Option ist. Und das sehr zum Ärger ihrer Familie, die mit ihrem plötzlichen Tatendrang kaum zurechtkommt. Zwischen Generationenkonflikten, Missverständnissen und einem überraschenden Brief gerät der Familienfrieden ordentlich ins Wanken, bis eine charmante Begegnung alles in ein neues Licht rückt. Das Lustspiel wird heute um 20 Uhr und am Sonntag um 17 Uhr im Mehrzwecksaal Latsch aufgeführt. Weitere Termine gibt es auch am nächsten Wochenende. Gefakte Nexi-Nachrichten, Datenphishing, Falten beim Online-Kauf oder der Enkeltrick. Im Netz stößt man oft auf Tricks und Betrügereien. Die gängigsten davon stellen Gunde Bauhofer, Leiterin der Verbraucherzentrale Bozen, und Günter Schwienbacher und Klaus Meierhofer von der Reika Ulten im heutigen Informationsabend vor. Sie berichten über ihre Erfahrungen und worauf man im digitalen Alltag achten sollte. Anschließend gibt es die Möglichkeit, Fragen zu stellen. Beginn der Veranstaltung heute um 19.30 Uhr im Vereinshaus von St. Walburg, Ulten.

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1: Der Wirtschaftsexperte Hans-Werner Sinn fordert gemeinsame europäische Strategien im Wirtschafts- und Militärbereich. In Südtirol ist eine Wiederanstellung von pensionierten Hausärzten aufgrund des Personalmangels derzeit gesetzlich nicht möglich. Das Wetter wechselhaft und kühl bei 9 bis 13 Grad. Europa braucht laut dem Wirtschaftswissenschaftler der Universität München, Hans-Werner Sinn, gemeinsame wirtschaftliche und militärische Strategien. Nur dadurch könne man dem Druck durch Strafzölle oder durch ausbleibende militärische Unterstützung aus den USA standhalten. Europa könne sich in der aktuellen instabilen Weltlage nur behaupten, wenn Länder Einzelgänge bleiben lassen. Das erklärte Sinn im Morgengespräch auf Reise Tirol.
2: Jeder kümmert sich um seine eigene Industrie, will seine Waffensysteme hochbringen. Wo soll denn das hinführen? Wir müssen einen Schulterschluss in Europa üben und eine gemeinsame Armee schaffen. Und wenn wir eine gemeinsame Armee schaffen, dann hätte sofort das eine Wirkung. Putin würde also abgeschreckt. Und Trump würde auch nicht mehr es wagen, mit Europa so umzuspringen, wie er es bislang getan hat.
1: Den Grund für Trumps Drohungen in militärischen und wirtschaftlichen Bereichen sieht Sinn in einer finanziellen Schieflage der USA. Der chinesische Staatschef Xi Jinping hat nach Angaben von US-Präsident Donald Trump angeboten, zur Beilegung des Konflikts mit dem Iran beizutragen. China ist der größte Abnehmer von iranischem Öl und pflegt eine Partnerschaft mit dem Regime in Teheran. Aus den Vermittlungen zwischen den USA und dem Iran hat sich China bislang herausgehalten. Mehrere chinesische Schiffe haben die Meerenge von Hormuz aber bereits durchfahren dürfen. Auf den Malediven sind bei einem Tauchgang 5 italienische Staatsbürger ums Leben gekommen. Es handelt sich um eine Professorin der Universität Genua und ihre 25-jährige Tochter, eine 23-jährige Forscherin aus Turin sowie um 2 Tauchlehrer aus Padua und Novara. Ihre Leichen wurden in einer Höhle in rund 50 Metern Tiefe von Einsatzkräften entdeckt. Ein Leichnam konnte mittlerweile an die Oberfläche gebracht werden. Die Einsatzkräfte sprechen von sehr schwierigen Bedingungen. In Südtirol können pensionierte Hausärzte nicht zur Lösung des chronischen Personalmangels im Gesundheitswesen herangezogen werden. Laut dem Direktor des Gesundheitsbezirks Bruneck, Gerhard Griesmeier, dürfen pensionierte Ärzte aufgrund geltender gesetzlicher Bestimmungen nicht wieder eingestellt oder beauftragt werden. Möglich seien lediglich Urlaubsvertretungen, alles andere verbiete der Kollektivvertrag, sagt Griesmeier. Und deshalb
3: können wir als Südtiroler Sanitätsbetrieb keine Ärzte für Allgemeinmedizin, die pensioniert sind, beauftragen. Es liegt hier leider eine Unvereinbarkeit vor. Der Staat ist sich auch bewusst, dass der Mangel an Hausärzten ein Problem darstellt. Deswegen wurde bereits in der Vergangenheit das Höchstalter für ein Vertragsverhältnis von 70 auf 72 Jahre erhöht.
1: Laut Griesmeier hat der Staat zuletzt die Grenze des Höchstalters sogar auf 73 Jahre angehoben. Auch Gesundheitslandesrat Hubert Messner bedauert, dass pensionierte Hausärzte nicht angestellt werden können. Eine solche Möglichkeit sei natürlich wünschenswert und würde viele Engpässe lösen. Die Verabschiedung der Autonomiereform wird von den Oppositionsparteien im Landtag als Teilerfolg gewertet. Die Parteien betonen, dass es sich um keine große Reform handle. Es sei verabsäumt worden, wichtige Anliegen mit in den Gesetzestext zu packen. Matthias Ungerer.
4: Die Autonomiereform bringe auch Gutes. Da ist sich die Opposition einig. Es fehlt ihr aber an Tiefgang. Es seien neue Regeln für wichtige Bereiche vergessen worden, sagt Paul Köllensberger vom Team K.
5: Zum ersten Mal wurden ganz wichtige Themen wie die Finanz- oder vor allem Schule völlig ausgesperrt, nicht einmal ansatzweise angesprochen.
4: Auch Brigitte Vopper hätte sich im Bereich Schule mehr erwartet, zum Beispiel mehrsprachigen Unterricht. Hoffnungen setzt sie auf die erhaltenen Umweltkompetenzen.
6: Das sind Chancen und das sind auch Risiken. Einerseits ist es gut, wenn man hier die Zuständigkeit in der Hand hat. Es ist immer dann eine Gefährdung, wenn Interessen im Spiel sind.
4: Andreas Leiter-Reber von der Freien Fraktion fehlt es an Visionen. Ideen.
7: Vor 20 Jahren war es noch gang und gäbe, dass wir in Südtirol über die Vollautonomie diskutiert haben und die Vollautonomie auch ein Ziel war.
4: Auch die Einbindung des Landtags oder der Bevölkerung bei der Reform wäre für die Opposition wünschenswert gewesen.
1: Ministerpräsidentin Giorgia Meloni hat die Verabschiedung der Autonomiereform als historischen Meilenstein für Südtirol und das Trentino bezeichnet. Die Regierung habe politische Verantwortung übernommen und eine Lösung für das 25 Jahre alte Problem erarbeitet. Das erklärt Meloni in einer Stellungnahme an die Tageszeitung Dolomiten. Meloni bedauerte die Vorurteile gegen sie persönlich und ihre Partei. Mit dieser Reform habe man nun alle Zweifel an der Seriosität ihrer Regierung ausgeräumt. Das Bozener Oberlandesgericht hat den Ressortdirektor für Europa, Arbeit und Personal Günter Burger zu 4 Monaten Haft wegen des Verrats von Amtsgeheimnissen verurteilt. Damit kippte das Berufungsgericht den erstinstanzlichen Freispruch. Laut den Richtern hatte Burger 2018 als damaliger Abteilungsdirektor für Mobilität geheime Unterlagen einem Online-Medium weitergegeben. Innerhalb von 2 Wochen muss die Landesverwaltung nun über den Verbleib von Burger an der Spitze des Landesressorts entscheiden. Burgers Anwalt kündigte bereits Berufung gegen das Urteil vor dem Kassationsgericht an. Jannik Sinner trifft heute Abend im Halbfinale des Masters-Turniers von Rom auf den Russen Daniil Medvedev. Medvedev hatte sich gestern Abend in 3 Sätzen gegen den Spanier Martin Landaluce durchgesetzt. Das Halbfinale ist für heute 19 Uhr angesetzt. Der FC Südtirol bestreitet heute in Bari das Hinspiel im Kampf um den Verbleib in der Serie B. Beginn dieses ersten Play-Out-Spiels ist um 20 Uhr. Das Rückspiel in Bozen findet dann am Freitag in der kommenden Woche statt. In Südtirol ist es vielerorts in der Nacht zu einem verspäteten Wintereinbruch gekommen. Gebietsweise schneite es bis auf 1000 Höhenmeter herunter. Schneebedeckt begann der Tag etwa im Arntal, dem oberen Pustertal oder dem oberen Finchgau. Das Wetter. Heute ist es wechselhaft und kühl. Es bleibt überwiegend bewölkt. Am Nachmittag ist wieder mit etwas Regen zu rechnen. Die Temperaturen kommen über 9 Grad im Wipptal bis 13 Grad im Etschtal nicht hinaus. Auch morgen Samstag ist es zunächst unbeständig. Im Tagesverlauf trocknet Nordwind die Luft in den Tälern ab. 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
8: Schönen guten Morgen aus der Landesverkehrsmeldezentrale. Ich bin Manuel Scutellaro. Auf der Brenner-Autobahn in Fahrtrichtung Norden zwischen San Michele und dem Brenner gibt es abschnittsweise LKW-Stau wegen Überlastung. Bei den Einfahrten Brixen und Sterzing kommt es deshalb zu Staus und Wartezeiten. Auch auf den Stadtzufahrten kommt es im Berufsverkehr zu Kolonnenbildungen, wie zum Beispiel auf der Brenner Stadtstraße in Richtung Bozen zwischen Leifers und St. Jakob, sowie südlich von Brixen zwischen Schrambach und der Industriezone. Und noch kurz zu den Pässen. Das Timmelsjoch ist derzeit aus Sicherheitsgründen gesperrt und Wintersperre hat weiterhin das Stilfserjoch. Unterwegs, gute und sichere Fahrt!
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9: Und gemeinsam mit Sven Miracolo begleite ich Sie hinein in diesen Freitag, 15. Mai. Es ist mittlerweile 7:09. Allen, die im Auto unterwegs sind und vielleicht im Stau irgendwo stehen, wünschen wir viel Geduld. Der Südtiroler Theaterverband feiert sein 75-jähriges Bestehen mit dem großen Theaterfestival Akt 75 an diesem Wochenende, 16. und 17. Mai, in der Messe Bozen. Unter dem Motto "Viele Stimmen aller Generationen in einem Akt" präsentieren über 40 Gruppen 44 Stücke auf 4 Bühnen, was ein vielfältiges Fest der Theaterkunst darstellt. Falls Sie vorbeischauen am Wochenende, wünschen wir an dieser Stelle schon mal viel Spaß. Wir reden gleich hier mit dem Präsidenten des Theaterverbands, mit René Meyer, über die Anfänge und vor allem, wie der Verband heute dasteht.

0: Simply Red war das mit Stars. Es ist 18 Minuten nach 8. Schönen guten Morgen. Sie hören Reis Südtirol, das Frühstücksradio. 75 Jahre Südtiroler Theaterverband. Am Wochenende wird gefeiert. Ich habe es vorhin schon erwähnt. Ich begrüße jetzt hier den Präsidenten des Verbands, René Meyer, im Studio. Guten Morgen.
1: Ja, schönen guten Morgen.
0: Herr Meyer, der Dachverband der Südtiroler Theatervereine wurde 1951 unter dem Namen Bund Südtiroler Laienspielbühnen unter Bühnen des KVW ins Leben gerufen. Dann erfolgte eine Namensänderung 1956, dann hieß es im Bund Südtiroler Laienspielbühnen. Dann 4 Jahre später, 1960, wurde er nochmal angepasst, der Name in Bund Südtiroler Volksbühnen. Und schlussendlich dann 1995 hat er den Namen erhalten Bund Südtiroler Volksbühnen. Und heute heißt er Südtiroler Theaterverband. Das heißt im Umkehrschluss, Herr Meyer, dass der Südtiroler Theaterverband am Beginn noch leichte Identitätsschwierigkeiten hatte. Warum diese vielen Namensänderungen?
2: Ich glaube, das hat mehr mit unserer Geschichte, unserer Historie zu tun. Wir wissen ja alle, unter dem Faschismus, deutsche Sprache, deutsche Kultur, Theater, das war nicht möglich. Und es hat bereits 1943 am Figeljoch ein Treffen gegeben, wo man versucht hat, wieder das Theater zu initiieren. Und dann natürlich, wie Sie schon richtig gesagt haben, 1951, auch in Zusammenarbeit mit dem KVB. Man muss immer bedenken, dass zum Beispiel die katholische Kirche ganz stark beteiligt war, dass Kultur, Theater, Musik und so weiter wieder initiiert wurde. Deswegen auch, wo wurde damals Theater gespielt? In den Pfarrhäusern, in den alles, was mit der Kirche zu tun hat. Und da waren auch Requisiten, waren Vorhänge und teilweise vorhanden. Das musste man sich damals wirklich alles erst zusammen glauben. Und ich möchte da nur sagen, Gustav Kastel, der erste Bundeshauptmann des Theaterverbandes damals, der war ja wirklich hier ein Initiator, was da ganz viele Leute zusammengeholt hat. Was ist passiert? 1956 hat man sich versucht, dann ein bisschen von der Kirche zu lösen, wieder so eine Art, unter Anführungszeichen, Säkularisierung. Und dann in den 60er Jahren ist das natürlich ganz stark auf das Volkstheater hingelaufen, auf das Laienschauspiel und natürlich auch auf das Bäuerliche, auf das Traditionelle in den Dörfern. Deswegen auch die Umänderung damals in den Bund Südtiroler Volksbühnen. Und dann Mitte der 90er Jahre, 1995, weil natürlich die Theaterszene sich auch aufgesplittert hat und neue Formen und Jugendtheater und alles Mögliche dazugekommen ist, dann hat man diesen Namen in Südtiroler Theaterverband umgewandelt.
0: Was ich mich gefragt habe bei der Vorbereitung, sind Profibühnen und Laienbühnen alle zusammen im Verband enthalten oder wird da unterschieden?
2: Offiziell haben wir natürlich auch Profibühnen als Mitglieder dabei.
0: Also ein Altstadttheater Meran zum Beispiel.
2: Genau, die sind offizielle Mitglieder im Südtiroler Theaterverband. Natürlich haben die natürlich ein anderes, ich sage es mal so, Tagesgeschäft, wie eigentlich der Großteil unserer Mitgliedsbühnen. Das sind immerhin 218 Stück in ganz Südtirol. Und das sind wirklich alle Bühnen draußen in Dörfern und Gemeinden. Ich sage immer, wir haben knapp 100 Bühnen mehr wie offiziell Gemeinden in Südtirol. Und das sind natürlich diejenigen, was im Verband die große Masse ausmachen.
0: Das spricht natürlich fürs Theaterspielen, Herr Meyer. Damals, Sie haben es vorhin ein bisschen beschrieben, war die Situation eine andere wie heute. Sie sind jetzt seit 2 Jahren Präsident des Theaterverbands. Vorher war Klaus Runer jahrzehntelang federführend vorne dabei. Also für Sie sicher eine wichtige Aufgabe, die Sie mit viel Verantwortung tragen?
2: Absolut, absolut. Erstens mal ist es eine Riesenehre, dass ich das tun darf. Natürlich ist es auch eine große Verantwortung, einmal, dass der Verband weiter funktioniert und wie das Theater, wie wir vielleicht vorher schon gesprochen haben, in den 1960er, 70er Jahren wurde sehr gerne bäuerliches Theater gespielt. Vielleicht nach der Pandemie fällt mir, kann ich jetzt schon aus meiner Erfahrung sagen, wird natürlich auch sehr viel wieder experimentiert in den Bühnen draußen. Und mir gefällt da besonders gut, dass natürlich auch das Publikum das sehr gut annimmt. Ich war letztens auf einer Premiere und da hat der Hauptmann bei seiner Begrüßung gesagt, super, wir machen hier Theater, uns macht es Spaß und euch, liebes Publikum, macht es auch Spaß. Was gibt es Schönes?
0: Wir haben vorhin eben heute früh eine Umfrage auch gehört, was den Laienschauspielern so gefällt am Theaterspielen selber, weil es ist einfach ein sich in andere Rollen reinversetzen. Also es ist wirklich etwas, das vom Bauern bis zum Lehrer bis zum Arzt einfach einen schönen Ausgleich bietet.
2: Absolut. Und das kann ich ja aus meiner eigenen Erfahrung ja auch schon sagen, wo ich zur Theatergruppe, ich habe ja schon als Jugendlicher, als Kindesalter, damals noch im Eckental, wo ich aufgewachsen bin, mittlerweile bei der Volksbühne Klausen, wo ich schon einige Jahre Mitglied sein darf. Und das hat mich so fasziniert, wenn ich zur Theatergruppe gekommen bin. Es fragt eigentlich niemand, wer bist du, was machst du, wo kommst du her, was hast du nicht. Einfach gemeinsam Theater machen und das natürlich auch im Rahmen des Vereins. Man muss immer sagen, Theater ist eines, aber auch das Ehrenamt, was natürlich das Fundament jeder klassischen Theaterbühne in Südtirol ist.
0: Jetzt ist es so, dass ich, wenn ich an Laienbühnen denke, denke ich an Bauernschwänke. Begonnen hat es schon. Also traditionellerweise sind viele Bauernschwänke dabei von der Stückeauswahl. Hat sich die in den Jahrzehnten jetzt verändert oder sind bei den Laienbühnen immer noch die Stücke relativ beliebt?
2: Nein, also die Bauernstücke sind punktuell bei vielen Bühnen noch Thema. Wie ich schon vorher erwähnt habe, seit der Pandemie wird auch sehr viel Neues gemacht. Auch Bühnen, wie das wirklich über viele Jahre immer sich eher am bäuerlichen Jargon orientiert haben und gesagt, jetzt machen wir mal ganz was anderes, kommt eigentlich auch sehr gut an, holt auch interessanterweise wieder viel junges Publikum ins Saal und natürlich auch auf die Bühne. Wir müssen immer denken, nicht nur das Theater ist ein Spiegel seiner Zeit, sondern auch das Ensemble, was auf der Bühne steht. Und das Publikum ist meistens ein Spiegel des Ensembles auf der Bühne.
0: Natürlich, ja. Weil die Verwandten, Freunde und Bekannten da
2: richtig,
0: dann drinnen
2: richtig,
0: sitzen.
2: Absolut.
0: Nachwuchs ist also nicht wirklich das Thema. Was vielleicht ganz spannend ist zu sehen, was sich vielleicht jetzt über die Jahrzehnte entwickelt hat, sind diese Zusammenarbeiten in den Bezirken oder zwischen den Theaterbühnen. Was hat sich da so ergeben?
2: Also auf Bezirksebene, wir haben ja 8 Bezirke im Südtiroler Theaterverband, hat es immer schon Bezirkstheater gegeben, mal mehr, mal weniger. Das Spannende dabei ist es, dass natürlich auch immer bühnenübergreifend hier die Leute zusammenkommen. Es findet ein Austausch statt, Zusammenarbeit und es ist nicht nur Theater, es entstehen auch diese großen Freundschaften. Und ich glaube, wenn wir 2025 anschauen, ich glaube, das war eines der Jahre mit den meisten Freilichtproduktionen der letzten Jahre von der Zahl her. Und dabei waren auch einige Bezirkstheater, ich sage jetzt einmal Wipptal, Bezirk Rosengarten, Rittenschlern, das Bustertal, die haben natürlich gemeinsam da, wo die Bühnen sich zusammengeschlossen haben und sagen, wir machen da eine Theaterproduktion. Ja.
0: Also Stichwort Freilichtbühnen, die werden ja auch ganz fest, da können Laienschauspieler sozusagen mitmachen im Sommer bei den Unterlandlingen. Also es wird sehr viel zusammengearbeitet zwischen Profis und auch Laiendarstellern. Das ist ja auch ganz spannend für die einen und für die anderen, befruchtend irgendwie.
2: Befruchtend ist es immer. Natürlich gibt es hier manchmal mehr Kontakt, manchmal weniger. Wir sind ja froh, dass Leute, was hauptberuflich im Theater arbeiten, ihre Expertise auch dem sogenannten Laientheater zur Verfügung stellen, ihnen dabei helfen zwischen Regie und Schauspiel und weiteren Ausbildungsmöglichkeiten. Man muss aber auch dazu sagen, und da darf ich jetzt auch schon aus einer kurzen Erfahrung reden, dass ich auch außerhalb Südtirols bereits unterwegs sein durfte. Und das Laientheater oder das Amateurtheater, also wir in Südtirol sind da sehr gut unterwegs. Mhm. Also wir brauchen uns da überhaupt nicht verstecken. Und das erfüllt mich mit einem besonderen und einem sehr großen Stolz.
0: Wir haben auch im Vorgespräch über diese Produktion der VBB gesprochen, wo sehr viele Laien auch dabei waren, das auch sehr gut angekommen ist. Also auch da gibt es Kooperationen mit den Vereinigten Bühnen Bozen. Herr Mayer, am Wochenende wird groß gefeiert, 75 Jahre in der Messe in Bozen. Alle dürfen vorbeikommen, oder? Jeder darf da mitkommen.
2: Absolut.
0: Und da gibt es eben innerhalb kurzer Zeit ganz viele verschiedene Kurzstücke oder Kurzfassungen von Stücken. Wie kann man sich das vorstellen?
2: Richtig, also ich glaube, in der Messe Bozen waren wir alle schon mal und wir haben aus der Messe eine Theatermesse gemacht und wir haben dort 4 Bühnen aufgestellt, also 2 größere, 2 kleinere und an diesen 2 Tagen wird wirklich von 44 Theatergruppen aus ganz Südtirol, von den unterschiedlichen Genres, vom Kinder-, Jugendtheater, Seniorentheater und ganz vielen klassischen Bühnen ein Stück aufgeführt. Und wie kann man sich das vorstellen? Das Stück dauert nicht in der Regel eine Stunde, eineinhalb Stunden, sondern 30 bis 60 Minuten. Aus dem Grund, dass wenn man als Zuschauer dorthin geht, sich vielleicht auch mehrere ansehen kann. Es ist klassisch ein Sitzbereich. vorne an der Bühne und auch im hinteren Bereich ist die Möglichkeit, dass man nur ein bisschen hineinschnuppern kann. Und natürlich auf der Messe, wenn man die Runde macht, wir haben ein Museum aufgebaut, 75 Jahre Südtiroler Theaterverband, mit ganz vielen Ausstellungsstücken, was uns die ganzen Südtiroler Mitgliedsbühnen zur Verfügung gestellt haben. Wir haben verschiedene Aussteller, was auch ein bisschen den Messecharakter widerspiegeln, zwischen Schminken und Technik und so weiter. Und wir Südtirolerinnen und Südtiroler möchten alle gern ein Glasl trinken und was essen gehen. Dann haben wir auch im Außenbereich einen großen Ess- und Trinkbereich
0: vorbei. René Meyer, einfach vorbeikommen am Wochenende, würde ich sagen. Das klingt alles sehr einladend. Wünschen viel Erfolg dabei und noch Gratulation für die 75 Jahre und hoffentlich auch viele, viele weitere. Dankeschön.
2: Vielen herzlichen Dank.

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1: Der Wirtschaftsexperte Hans-Werner Sinn fordert gemeinsame europäische Strategien im Wirtschafts- und Militärbereich. Eine Wiederanstellung von pensionierten Hausärzten aufgrund des Personalmangels ist derzeit gesetzlich nicht möglich. Das Wetter wechselhaft und kühl bei 9 bis 13 Grad. Europa braucht laut dem Wirtschaftswissenschaftler der Universität München, Hans-Werner Sinn, gemeinsame wirtschaftliche und militärische Strategien. Nur dadurch könne man dem Druck durch Strafzölle oder durch ausbleibende militärische Unterstützung aus den USA standhalten. Europa könne sich in der aktuellen instabilen Weltlage nur behaupten, wenn Länder Einzelgänge bleiben lassen, erklärte Sinn im Morgengespräch auf Rai Südtirol. Europa brauche deshalb auch eine Verteidigungsstruktur mit einer gemeinsamen europäischen Streitmacht, um sich zu behaupten. Der chinesische Staatschef Xi Jinping hat nach Angaben von US-Präsident Donald Trump angeboten, zur Beilegung des Konflikts mit dem Iran beizutragen. China ist der größte Abnehmer von iranischem Öl und pflegt eine Partnerschaft mit dem Regime in Teheran. Aus den Vermittlungen zwischen den USA und dem Iran hat sich China bislang herausgehalten. Mehrere chinesische Schiffe haben die Meerenge von Hormuz aber bereits durchfahren dürfen. Wetterexperten warnen vor einer erhöhten Hitzegefahr bei der Fußball-Weltmeisterschaft im Sommer. Analysen britischer Forscher haben ergeben, dass etwa jedes vierte der insgesamt 104 Spiele voraussichtlich unter Hitze- und Luftfeuchtigkeitsbedingungen stattfinden, die Schutzmaßnahmen erforderlich machen. Auch das Finale in New Jersey sei betroffen. Außerdem besteht vor allem für die Spiele in Miami und Kansas City eine erhöhte Hitzegefahr. Das Turnier findet vom 11. Juni bis zum 19. Juli in den USA, in Kanada und Mexiko statt. In Südtirol können pensionierte Hausärzte nicht zur Lösung des chronischen Personalmangels im Gesundheitswesen herangezogen werden. Laut dem Direktor des Gesundheitsbezirks Bruneck, Gerhard Griesmeier, dürfen pensionierte Ärzte aufgrund geltender gesetzlicher Bestimmungen nicht wieder eingestellt oder beauftragt werden. Das bedauert auch Gesundheitslandesrat Hubert Messner. Eine solche Möglichkeit sei natürlich wünschenswert und würde viele Engpässe lösen. Die Verabschiedung der Autonomiereform wird von den Oppositionsparteien im Landtag als Teilerfolg gewertet. Grundsätzlich hätte man sich in wichtigen Bereichen wie der Schule oder im Finanzwesen auch Zuständigkeiten erhofft, sagen das Team K und die Grünen. Nun müsse sich zeigen, welche Chancen man etwa im Umweltbereich erhalte. Laut der Freien Liste hätten hingegen die visionären Ideen in der Reform gefehlt. Das Bozener Oberlandesgericht hat den Ressortdirektor für Europa, Arbeit und Personal, Günter Burger, zu 4 Monaten Haft wegen des Verrats von Amtsgeheimnissen verurteilt. Damit kippte das Berufungsgericht den erstinstanzlichen Freispruch. Laut den Richtern hatte Burger 2018 als damaliger Abteilungsdirektor für Mobilität geheime Unterlagen einem Online-Medium weitergegeben. Innerhalb von 2 Wochen muss die Landesverwaltung nun über den Verbleib von Burger an der Spitze des Landesressorts entscheiden. In Südtirol ist es vielerorts in der Nacht zu einem verspäteten Wintereinbruch gekommen. Gebietsweise schneite es bis auf 1000 Höhenmeter herab. Schneebedeckt begann der Tag etwa im Arntal, dem oberen Pustertal oder dem oberen Finchgau. 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
2: 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Schönen guten Morgen aus der Landesverkehrsmeldezentrale. Ich bin Manuel Scutellaro. Auf der Brennerautobahn in Fahrtrichtung Norden zwischen San Michele und dem Brenner gibt es abschnittsweise LKW-Stau wegen Überlastung. Bei den Einfahrten Brixen und Sterzing kommt es deshalb zu Staus und Wartezeiten. Auch auf den Stadtzufahrten kommt es im Berufsverkehr zu Kolonnenbildungen, wie zum Beispiel auf der Brenner Stadtstraße in Richtung Bozen zwischen Leifers und St. Jakob, sowie südlich von Brixen zwischen Schrambach und der Industriezone. Und noch kurz zu den Pässen. Das Timmelsjoch ist derzeit aus Sicherheitsgründen gesperrt und Wintersperre hat weiterhin das Stilfserjoch. Unterwegs, gute und sichere Fahrt!
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3: Heute noch die kalte Sophie, dann sind die Eisheiligen für heuer vorbei und sie haben heuer wirklich ihrem Namen alle Ehre gemacht. Feuchtkühle Luftmassen bleiben aber auch heute und morgen noch wetterbestimmend. Wie es genau weitergeht, dazu hat jetzt Philipp Tatarotti alle wichtigen Infos für Sie.
4: In den vergangenen 24 Stunden hat es gebietsweise recht kräftig geregnet. Vom Unterland übers Eisacktal bis in die Pfunderer Berge fielen rund 20 bis 30 mm. Und dabei hat es zum Teil bis auf 1000 Meter herabgeschneit. Heute in den frühen Morgenstunden fielen im Oberpustertal noch ein paar 20 bis 30 mm. Und dabei hat es zum Teil bis auf 1000 Meter herabgeschneit. Heute in den frühen Morgenstunden fielen im Oberpustertal noch ein paar Schneeflocken. Die nächsten Stunden

0: Samstag trocknet Nordwind die Luft in den Tälern bald ab, auf den Bergen bleibt es dagegen noch länger wechselhaft. Am Nachmittag beginnt es dann von Westen her aufzulockern. Und am Sonntag kehrt dann wieder im ganzen Land die Sonne zurück.
1: Vielen Dank für diese Informationen, Philipp Tatarotti vom Landeswetterdienst. Und hier reiche ich noch ein paar aktuelle Werte nach aus unserem Land. In Bruneck werden jetzt 5 Grad gemessen, in Brixen 7, in St. Valentin auf der Heide werden derzeit 2 Grad gemessen, in St. Martin in Passaia 7 und hier in Bozen in der Landeshauptstadt werden 9 Grad gemessen.

0: Musik aus den 80er Jahren. Das war Brian Ferry mit Slave to Love. Schönen guten Morgen und schön, dass Sie uns zuhören hier auf Reis Südtirol. Das ist das Frühstücksradio und die Zeit, es ist genau 8.46 Uhr mittlerweile. Wenn wir ins Flugzeug steigen, dann beginnt für viele von uns der Urlaub oder zumindest eine kleine Auszeit über den Wolken. Und kaum haben wir unseren Sitz gefunden, sind sie auch schon da. Freundlich, lächelnd, aufmerksam, immer bereit zu helfen, die Stewardessen und Stewards an Bord. Sie begrüßen uns beim Einsteigen, helfen beim Verstauen des Handgepäcks, erklären geduldig die Sicherheitsvorkehrungen und während des Flugs sorgen Sie auch dafür, dass wir versorgt sind, Getränke bekommen und auf jeden Fall schauen Sie auf jedes Detail, oft ohne dass wir es überhaupt merken. Für uns als Passagiere sind Sie das Gesicht der Airline, Ansprechpartner, manchmal auch Beruhigung in turbulenten Momenten. Aber hinter diesem Service steckt weit mehr als nur Freundlichkeit. Stewardessen und Stewards sind bestens ausgebildet, wenn es um Sicherheit an Bord geht. Sie wissen genau, was im Notfall zu tun ist und tragen damit auch eine enorme Verantwortung. Heute ist das selbstverständlich für uns. Aber das war nicht immer so, denn es gab eine Zeit, in der es diesen Beruf noch gar nicht gab. Eine Frau hat das geändert. Mit Mut, Überzeugungskraft und einer Vision. Katrin Bragagna porträtiert jetzt die erste Stewardess der Geschichte, Ellen Church.
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2: Ellen Church wird 1904 in Iowa in den Vereinigten Staaten geboren. Neben ihrer Ausbildung zur Krankenschwester macht sie auch den Pilotenschein und träumt davon, Passagierflugzeuge zu steuern. Trotz der Geschlechterklischees zögert Ellen nicht, sich bei Boeing Air Transport, dem Unternehmen, an dem sie auf ihrem Heimweg immer vorbeikommt, um eine Stelle als Pilotin zu bewerben. Aber ihre Bewerbung wird abgelehnt. Der Verantwortliche Steve Stimson hat aber die Idee, einen Assistenten oder besser eine Assistentin in den Flug einzubauen, damit der Co-Pilot seinen Posten nicht verlassen muss, um sich um die Passagiere zu kümmern. Stimson ist der Meinung, dass eine Krankenschwester auf den Flügen sehr nützlich sein könnte, um eventuelle Zwischenfälle sowohl im Bereich der Gesundheit als auch der Körperpflege zu beheben. Nach mehreren Treffen zwischen Ellen und Steve Stimson akzeptiert das Unternehmen schließlich die Idee und stellt Ellen Church als erste Stewardess der Geschichte ein. Der offizielle Titel? Sky Girl. Am 15. Mai 1930, im Alter von 23 Jahren, absolviert sie also ihren ersten Flug zwischen Oakland und Chicago in einer Boeing 80A. Der Flug dauert 20 Stunden und erfordert 13 Zwischenlandungen. Ellen ist dafür verantwortlich, die Sicherheit der Sitze zu überprüfen, die Fluginstrumente für die Piloten vorzubereiten, beim Gepäck zu helfen und sogar das Flugzeug zum Hangar zu fahren. Darüber hinaus bietet sie grundlegende Dienstleistungen während des Fluges an, zum Beispiel Mahlzeiten auf Porzellantellern zu servieren oder nervöse Passagiere zu beruhigen. Diese Art von Service kommt bei den Passagieren sehr gut an, sodass Boeing Air Transport Ellen Church schließlich zur Leiterin des Bordservice ernennt und sie beauftragt, 7 weitere Krankenschwestern zu Stewardessen auszubilden. Um Flugbegleiterin zu werden, gibt es auch in den 1930er Jahren bestimmte Mindestanforderungen, wie eine Krankenpflegeausbildung, unverheiratet sein, ein Höchstalter von 25 Jahren, ein Höchstgewicht von 52 Kilogramm und eine Größe von etwa 1,60 Meter. Ellen Church ist eine Pionierin der Luftfahrt und ebnet für viele Frauen den Weg in eben diese Luftfahrt. Ihr Beitrag zum Bordservice und zur Ausbildung anderer Flugbegleiterinnen trägt dazu bei, das Erlebnis für die Passagiere zu verbessern und die Wahrnehmung von Frauen in der Luftfahrt zu verändern.
0: Katrin Bragagna hat für uns berichtet, nach Ellen Church wurde übrigens auch der kleine Flughafen ihrer Heimatstadt Cresco in Iowa benannt.
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0: Simon & Garfunkel mit The Sound of Silence. Einen schönen guten Morgen noch einmal hier vom Frühstücksradio auf Reis Südtirol. Ja, und heute war unser Thema das Theater, die 75 Jahre Südtiroler Theaterverband. Und mit diesem Thema zieht es in den Vormittag hinein, in den Treffpunkt auch, zu Miriam Thomaser. Miriam, schönen guten Morgen.
1: Schönen guten Morgen, hallo.
0: Jetzt sind wir schon beim Theater. Also wir haben heute schon in der Früh jetzt viel 75 Jahre Theaterverband Südtirol oder Südtiroler Theaterverband als Thema gehabt. Das Theaterspielen, das ist auch bei dir weiterhin ein großes Thema in der Sendung.
1: Genau, bei mir geht es heute weiter. Wir haben nämlich zwei Freikarten zu gewinnen fürs Theaterfestival Akt 75. Also das findet morgen und übermorgen statt. Da haben wir zwei Freikarten um kurz nach 11:30. Also für alle, die dahin wollen, unbedingt aufpassen.
0: Könntest du uns die richtige Antwort schon verraten?
1: Die hättest du gern, oder?
0: Die sagst du mir dann sicher.
1: Die sag ich dir, ja. Genau.
0: Nicht mehr on air natürlich.
1: Aber wir schauen auch hinter die Kulissen. Also um kurz nach 10, da höre ich meine Kollegin Lea Robatscher. Sie ist nämlich vor Ort, es wird nämlich schon aufgebaut. Und da schauen wir mal, wie es hinter den Kulissen zugeht, was da alles gerade aufgebaut wird, auch was da technisch so alles dahinter steckt.
0: Gut, dann einfach dranbleiben. Theater wird heute den ganzen Tag über ein großes Thema sein hier bei uns. Auch am Nachmittag werden wir immer mal wieder in die Messe Bozen, glaube ich, schalten, soweit ich informiert bin. Miriam, ich wünsche dir eine gute Sendung.
1: Dankeschön.
0: Mit dem Treffpunkt bis 12:30 begleitest du unsere Hörerinnen und Hörer an den Mittagstisch. Ich freue mich, wenn Sie morgen wieder mit dabei sind ab 6 Uhr. Sven Miracolo an der Sendetechnik und ich, Gertrud Brenn, sagen Danke bis hierher und wünschen noch eine gute Unterhaltung hier mit unseren Programmen von Reis Südtirol. Schönen Tag.

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2: Ein Mann stirbt bei einem Unfall auf einem Betriebsgelände in Fezzan bei Schlanders. Der Wirtschaftsexperte Hans-Werner Sinn fordert gemeinsame europäische Strategien im Wirtschafts- und Militärbereich. Das Wetter wechselhaft und kühl bei 9 bis 13 Grad. In der Schlanderser Fraktion Fezzan ist ein Mann bei einem Unfall auf einem Betriebsgelände verstorben. Der Unfall ereignete sich gegen 8 Uhr in der Handwerkerzone. Eine Person wurde bei dem Unfall eingeklemmt. Weitere Details sind noch nicht bekannt. Im Einsatz stehen die Feuerwehren von Schlanders und Fezzan. In Südtirol können pensionierte Hausärzte nicht zur Lösung des chronischen Personalmangels im Gesundheitswesen herangezogen werden. Laut dem Direktor des Gesundheitsbezirks Bruneck, Gerhard Griesmeier, dürfen pensionierte Ärzte aufgrund geltender gesetzlicher Bestimmungen nicht wieder eingestellt oder beauftragt werden. Das bedauert auch Gesundheitslandesrat Hubert Messner. Eine solche Möglichkeit sei natürlich wünschenswert und würde viele Engpässe lösen. Europa braucht laut dem Wirtschaftswissenschaftler der Universität München, Hans-Werner Sinn, gemeinsame wirtschaftliche und militärische Strategien. Nur dadurch könne man dem Druck durch Strafzölle oder durch ausbleibende militärische Unterstützung aus den USA standhalten. Europa könne sich in der aktuellen instabilen Weltlage nur behaupten, wenn Länder Einzelgänge unterlassen, erklärte Sinn im Morgengespräch auf Rai Südtirol. Europa brauche deshalb auch eine Verteidigungsstruktur mit einer gemeinsamen europäischen Streitmacht, um sich zu behaupten. Der chinesische Staatschef Xi Jinping hat nach Angaben von US-Präsident Donald Trump angeboten, zur Beilegung des Konflikts mit dem Iran beizutragen. China ist der größte Abnehmer von iranischem Öl und pflegt eine Partnerschaft mit dem Regime in Teheran. Aus den Vermittlungen zwischen den USA und dem Iran hat sich China bislang herausgehalten. Mehrere chinesische Schiffe haben die Meerenge von Hormus aber bereits durchfahren dürfen. Die Verabschiedung der Autonomiereform wird von den Oppositionsparteien im Landtag als Teilerfolg gewertet. Grundsätzlich hätte man sich in wichtigen Bereichen wie der Schule oder im Finanzwesen auch Zuständigkeiten erhofft, sagen das Team K und die Grünen. Nun müsse sich zeigen, welche Chancen man etwa im Umweltbereich erhalte. Laut der Freien Liste haben hingegen die visionären Ideen in der Reform gefehlt. Der Direktor des Ressorts Arbeit, Günter Burger, muss von seiner leitenden Funktion suspendiert werden. Burger war gestern vom Oberlandesgericht Bozen im Strafverfahren zur Saat-Affäre in zweiter Instanz zu 4 Monaten Haft verurteilt worden. Grund ist der Verrat von Amtsgeheimnissen. Laut den Richtern hatte Burger 2018 als damaliger Abteilungsdirektor für Mobilität geheime Unterlagen einem Online-Medium weitergegeben. Das Urteil ist nicht rechtskräftig. Burgers Anwalt kündigte Berufung an. In Südtirol ist es vielerorts in der Nacht zu einem verspäteten Wintereinbruch gekommen. Gebietsweise schneite es bis auf 1000 Höhenmeter herab. Am Nevens-Stausee im Arntal wurden 21 Zentimeter Neuschnee gemessen. Schneebedeckt begann der Tag auch im oberen Pustertal oder dem oberen Finchgau. Am meisten Niederschläge wurden laut dem Meteorologen des Landes Dieter Peterlin mit 29 Millimetern in Terenten gemessen. Das Wetter, heute ist es wechselhaft und kühl, es bleibt überwiegend bewölkt. Am Nachmittag ist wieder mit etwas Regen zu rechnen. Die Temperaturen kommen über 9 Grad im Wipptal und 13 Grad im Etschtal nicht hinaus. Auch morgen Samstag ist es zunächst unbeständig. Im Tagesverlauf trocknet Nordwind die Luft in den Tälern ab. 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
3: Einen schönen guten Morgen wünscht Deborah Gartner aus der Landesverkehrsmeldezentrale. Brenner Autobahn. In Richtung Norden abschnittsweise zwischen Bozen Nord und dem Brenner Lkw-Stau wegen Überlastung. Bei der Einfahrt Brixen kommt es zu Stau. Stadtgemeinde Meran. In Zenich ist der Vittorio Veneto Platz bis 24 Uhr wegen einer Veranstaltung gesperrt. Das Dimmelsjoch ist ab dem Gasthof Hochfürst aus Sicherheitsgründen gesperrt. Kommen Sie gut voran.
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4: Und mit Stefan Piazzi an der Technik. Schön, dass wir Sie durch diesen bewölkten und regnerischen Freitagvormittag begleiten dürfen. Heute dreht sich bei uns hier im Radio vieles ums Theater. Denn der Südtiroler Theaterverband feiert an diesem Wochenende sein 75-jähriges Bestehen mit einem großen Theaterfestival in der Messe Bozen. Was gefällt denn Ihnen persönlich am Theaterspielen besonders gut?
5: Auf der Bühne ist es einfach fein, weil man einfach in eine andere Rolle schlüpfen kann, was man selbst nicht ist, und sich ein bisschen ausproben, wie das ist.
4: Mal jemand ganz anderes sein. Ein Tollpatsch, ein Herzensbrecher oder vielleicht der Bösewicht der Geschichte. Wir starten jetzt musikalisch. Hier ist John Lennon mit Starting Over. Und danach gibt es Musik von Enya und der Steve Miller Band.

0: 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Mai, Sie hören Reis Südtirol. Es ist jetzt 17 Minuten nach 9. Morgen Vormittag wird einiges los sein auf dem Silvius Maniago Platz vor dem Landhaus in Bozen. Verschiedene Organisationen wie das Forum Prävention, der Familienverband oder die Jugenddienste, um nur einige zu nennen, laden ein zu Familiendemonstrieren Familie in Piazza. Für eine bessere Planbarkeit für Familien, für Schule und Kindergarten, die den Anforderungen von Familien entsprechen, für Rentenabsicherung für Menschen, die sich kümmern und Care-Arbeit leisten. Mit dabei wird auch Elisabeth von Leon sein, Lehrbeauftragte für Kinder- und Jugendliteratur an der Uni Bozen und selbst Mama von zwei kleinen Töchtern.
1: Ich glaube tatsächlich, dass es in unserer Gesellschaft nach wie vor so ist, dass viel Care-Arbeit auf den Rücken der Frauen lastet und dass sich dann entsprechend auch viele dann danach sehnen, für das mal Wertschätzung zu kriegen und Anerkennung. Und ich bin in der glücklichen Lage tatsächlich, dass mein Mann und die über das ganz, ganz viel reden und streiten und diskutieren.
2: und deswegen, in welche Richtung geht's da?
1: Ja, dass wir eben wirklich eine gleichberechtigte Beziehung führen und dass es wirklich ist, jeder trägt alles mit. Und das macht vieles im Alter komplizierter tatsächlich, weil klar wäre es einfach, wenn ich die zuständige Person bin für Kochen und Einkaufen und Kinder und Haushalt. Natürlich wäre es viel einfacher, aber es wäre halt auch ungerecht. Und deswegen haben wir beide für uns entschieden, dass wir dieses erhöhte Diskussionsaufkommen, das damit einhergeht, gerne auf uns nehmen. Wenn es dafür aber dann heißt, wir ziehen alle am gleichen Strang und wir sitzen alle im gleichen Boot und alle sind gleichmäßig beteiligt.
2: Das ist jetzt natürlich die Idealversion. Es geht in ganz vielen Haushalten und Familien anders zu, eben aus den Gründen, die du genannt hast. Es ist einfach manchmal einfacher, wenn das an einem liegt und der Besserverdienende effektiv besser verdient und dafür dann weniger im Haushalt hilft, aber eben die Diskussion ist gerade jetzt wieder aktuell auch südtirolweit wieder groß geworden. Verfolgst du diese Diskussion?
1: Ja, schon absolut. Also ich will auch bei der Familiendemonstration dabei sein, die eben dafür einsteht, dass Familien besser unterstützt werden müssen bei uns da im Land. Weil ich glaube, es ist egal, ob man es jetzt gleichberechtigt aufzieht in der Familie oder ob man sich für ein anderes Modell entscheidet. Es ist in jedem Fall einfach nötig, dass die Politik das ihre tut und Care-Arbeit einfach besser funktionieren kann.
2: Das heißt, besser bezahlt oder irgendwie anders gewertschätzt, weil man muss es ja dann ins Konkrete umsetzen.
1: Ich meine, wenn es bezahlte Care-Arbeit wäre, wäre natürlich das Nonplusultra, aber ich denke allein schon mal, die Organisation könnte deutlich vereinfacht werden, Stichwort Sommerbetreuung und der ganze logistische Aufwand, der da Jahr für Jahr von Familien betrieben werden muss, damit man die Kinder versorgt hat und arbeiten gehen kann. Ich mache mir ja keinen faulen Lenz irgendwo. Das finde ich schon eigentlich eine Frechheit, dass man für sowas nur kämpfen muss.
2: Wie handelst du das? Du bist ja auch Vollzeit berufstätige Mama von zwei Töchtern im Grundschulalter, 5 und 8 Jahre. Wie handelt ihr das? Wie sieht der Sommer aus?
1: Wie ein bunter Flickenteppich schaut er aus. Der Vorteil bei meiner Arbeit ist, dass ich viel im Homeoffice machen kann. Der Vorteil bei meinem Mann, der arbeitet als selbstständiger Psychologe und Psychotherapeut, ist, dass er sehr viel im Ausland arbeitet und dann aber sehr viel vor Ort ist. Das heißt, wir haben immer wieder Zeitabschnitte, wo es ein bisschen eng hergeht und sind dort in der privilegierten Lage, auch auf Großeltern zurückgreifen zu können. Und dann haben wir aber wieder Zeitabschnitte, wo wirklich beide Elternteile viel Präsenz sagen können.
2: So dass eben diese Schul- oder kindergartenfreie Zeit eben auch gut abgedeckt werden kann.
1: Ja, und natürlich Sommerbetreuungsprogramme. Und,
2: genau, auf jeden Fall. Stichwort Großeltern. Viele Familien kämen ohne die Hilfe von Oma und Opa überhaupt nicht mehr aus. Das wirst du wahrscheinlich auch in deinem Umfeld beobachten können.
1: Ja, absolut. Ich bin es nicht anders. Also ich kenne es ja, meine Kinder sind beide in München. Das war dann noch wie noch ein Zwischenstopp auf meiner Reise sozusagen. Und sind beide in München geboren worden. Und wir sind eingezogen, als die Klasse 4 war. Also das heißt, ich kenne 4 Jahre lang den Alltag, wie es ist, ohne Großeltern mit zwei kleinen Kindern.
2: Happig, oder?
1: Ja, absolut. Und jetzt diesen Genuss zu haben, mit meinen Eltern in einem Mehrgenerationenhaus zu wohnen und wirklich mal sagen zu können, hey, geht's nach unten, klingelt's bei der Omi, schau's mal, ob sie da ist.
2: Da gibt's Kakao.
1: Ja, genau, heißt es schon.
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0: Einen schönen guten Morgen wünscht Deborah Gartner aus der Landesverkehrsmeldezentrale. Brenner Autobahn. In Richtung Norden abschnittsweise zwischen Bozen Nord und dem Brenner Lkw-Stau wegen Überlastung. Bei der Einfahrt Brixen kommt es zu Stau. Stadtgemeinde Meran. In Zenich ist der Vittorio Veneto Platz bis 24 Uhr wegen einer Veranstaltung gesperrt. Das Dimmelsjoch ist ab dem Gasthof Hochfürst aus Sicherheitsgründen gesperrt. Kommen Sie gut voran.
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2: Blauer Himmel, Fehlanzeige. Ganz Südtirol steckt heute unter einer dichten Wolkendecke. Gegen Mittag kann es stellenweise zu regnen beginnen, am Nachmittag dann häufiger. Und sogar Schnee ist möglich, und zwar bis auf 1400 Meter herunter. Werfen wir noch einen Blick auf die Temperaturen. In Meran werden aktuell 10 Grad gemessen, in Salurn 9, Doblach 3 und in Sulden minus 1 Grad. Also lieber die etwas dickere Jacke einpacken und den Regenschirm am besten auch nicht vergessen.

0: Max Giesinger mit Ich lieb dich überhaupt nicht mehr im Treffpunkt von Reise Südtirol. Ja, und musikalisch bleiben wir jetzt, denn heute feiert der Frauenchor Chorisma sein 10-jähriges Bestehen mit einem Konzert im Kulturhaus in Lana um 20 Uhr. Die Sängerin und Musikerin Petra Gruber leitet diesen Chor und sie war gestern Gast am Nachmittag bei meiner Kollegin Simone Meyer. Dabei war auch Karin Verdorfer. Sie singt beim Chor mit und Sie kennen sie vielleicht als Schauspielerin. Die beiden haben diesen Chor vorgestellt und Petra Gruber hat dabei auch erwähnt, warum es ihr wichtig ist, ohne Noten zu arbeiten.
1: Für mich war wichtig, ich habe eine Musiktherapieausbildung auch und ich liebe einfach, wenn die Leute singen. Also mir ist das wichtig, weil ich einfach weiß, wie es der Seele gut tut. Und ich wollte einmal einen Chor, wo die, also gestartet bin ich vor 10 Jahren mit ein paar Freundinnen und haben dann einmal ein paar dazu getan. Es ist dann wirklich ein Chor entstanden und ich wollte eigentlich das nicht so kompliziert machen und habe einfach ihnen allem ihre Stimmen aufgenommen. Also in Sopran habe ich die Stimme aufgenommen, dann in Mezzo und dann im dem Alt.
2: Immer mit ihrer eigenen Stimme?
1: Mit meiner eigenen
2: Denn
1: Stimme.
2: Sie singen ja professionell.
1: Du? Ja.
2: Du, Entschuldigung. Du singst professionell.
1: Ja. Und die haben das allem gemacht. Also das mit dem Singen ist für mich, die Stimmen ist etwas, wo ich mich ganz leicht tue, weil ich schon von meiner Familie aus, wir haben dreistimmig gesungen, seit ich ein kleines Zwergle war. Und dann habe ich einfach das hergenommen als Konzept, dass ich einfach jedem die Stimme schicke und auch die anderen zwei Stimmen, dass sie können praktisch, wenn sie die eigene Stimme gelernt haben, dazu selber üben, was zwei Vorteile hat. Erstens einmal seien sie, wenn sie mal im Urlaub sein, was ja auch zwischendurch passiert, mal jemand wegfährt, dass sie können selber üben und nicht im Rückstand sein mit dem Chor. Und was eben noch ist, was wirklich ganz fein ist, dass man einfach mehr machen kann. Also man kann mit Noten hängst du einfach viel länger, bis das erarbeitet ist. Und dann gibt's noch einen anderen Vorteil, dass natürlich das Gehör total trainiert wird durch das. Die Leute viel mehr zuhören und viel genauer und es macht schon Spaß.
2: Und jede Sängerin bekommt bei dir einen Solopart?
1: Das ist sicherlich bei mir eine Ausnahme bei meinem Chor. Das ist mir von Anfang an wichtig gewesen. Das war ganz nett, weil wenn ich gesagt habe, das möchte ich gern, dann haben ein paar gleich gesagt, na, das will ich nicht, ich habe Angst. Und dann bin ich mit den Mutigen gestartet beim Üben und irgendwann habe ich mal gesagt zu einer, jetzt machst du einmal zwei Zeilen. Und die Reaktion von den anderen war so nett und liebevoll und alle haben gesagt, wow, toll, bravo, bravo. Und da ist halt Selbstvertrauen langsam gewachsen und inzwischen ist es wirklich so, dass jeder singt. Und wenn es einmal zwei Zeilen sein, ihre singen natürlich stärker, ihre nicht so stark, aber darum geht es ja nicht. Mir ist nie um einen perfekten Chor gegangen, sondern darum, dass jeder singt und sich einfach auch getraut, vor einem Publikum das zu machen, weil es schon einfach ein tolles Erlebnis.
2: Das ist ein tolles Erlebnis, aber mir eben auch eine große Herausforderung. Karin, für dich als Schauspielerin, du hast ja Bühnenerfahrung. Bist du aufgeregt beim Solosingen?
3: Ja, auf jeden Fall. Alle denken, du machst das eh voll leicht, oder? Dann sage ich, nein, für mich ist es auch eine Herausforderung. Singen auf der Bühne tue ich auch nicht jeden Tag. Und bin auch, wenn ich jetzt beruflich auf der Bühne stehe und singe, auch dort mehr aufgeregt beim Singen, muss ich sagen. Und ich finde es auch super cool, aber es ist auch für mich eine Herausforderung.
2: Gibt es gewisse Tricks beim Solosingen, wie man diese Angst oder diese Aufregung übersingt oder überwindet?
1: Ich glaube, ich stehe vorne, ich dirigiere ja und ich sage, schau es mir um. Weil im Fall so fliere ich, nachher hat man schon die Sicherheit, dass ich manchmal da einfach lautlos mit dem Mund in Text mitreden, das hilft natürlich auch oft. Und ich glaube, das ist einfach, wenn man es dauernd übt, das ganze Jahr, allem wieder, dann kriegt man schon auch Sicherheit. Und der Chor unterstützt sich wirklich sehr, sehr untereinander, das ist so toll.
2: Also eine tolle Gemeinschaft, seit 10 Jahren gibt es diesen Chor. Karin, du bist seit ein paar Jahren dabei, wie bist du zu Chorisma gekommen?
3: Ja, ich bin jetzt, glaube ich, 6 Jahre dabei. Ja, ich bin noch im Auftritt, habe ich die Petra getroffen und dann hat sie mich gefragt, magst du nicht beim Singen? Und dann habe ich gesagt, ja, ich würde voll gerne singen, weil ich liebe Singen und ich finde es so wichtig.
1: Und du singst ja super.
3: Oh, danke, danke. Aber es einfach auch gut tut. Und dann habe ich gesagt, aber ich habe halt ein Problem mit meiner Arbeit, weil ich habe halt allem wieder Vorstellungen und Proben und kann nicht allem regelmäßig. Und dann hat sie eben gesagt, nein, ist überhaupt kein Problem, das ist deine Arbeit, das respektiere ich. Aber wir haben eben das System mit den die Aufnahmen und deswegen, wenn du mal falsch, nachher tust du halt daheim üben. Und seitdem bin ich dabei.
2: Was ist das Besondere für dich an diesem Chor?
3: Ja, ich finde es super, dass es ein generationsübergreifender Chor ist. Also es ist von der gerade Schwangeren, darf man dann gerne morgen erraten werden, wer es ist.
2: Sieht man es noch nicht?
3: Nein,

0: bis zur mehrfachen Oma.
1: Mehrfache Omis sind schon ein paar jetzt.
0: Ja, alles dabei. Das heißt, auch wenn wir noch was trinken gehen, kann man von Stillprobleme bis Menopause alles besprechen. Das ist für jeden was dabei. Männer in jedem Alter, also diese Themen, wir haben keine Tabus. Und ich finde es einfach super, weil es einfach voll eine schöne, bunte Mischung von Frauen ist, die einfach gemeinsam was machen für sich und es einfach Spaß macht.
2: Sagt Karin Verdorfer, die eine von den Sängerinnen beim Chor Chorisma ist. Gemeinsam mit der Chorleiterin Petra Gruber war sie gestern hier im Funkhaus von Südtirol. Heute kann man Chorisma mit Country-Musik beim Jubiläumskonzert erleben. Chorisma in Concert ab 20 Uhr im Kulturhaus Lanaa.

0: 9 Minuten vor 10, hier ist Rai Südtirol mit Musik aus den 70ern. Das war Donna Summer mit Hot Stuff. Der Südtiroler Theaterverband feiert heuer dieses Jahr sein 75-jähriges Bestehen. Zu diesem Anlass wird am Wochenende in der Messe Bozen groß gefeiert. Theaterbühnen aus dem ganzen Land zeigen ihr Können und dazu gibt es noch Musik und allerlei Staunenwertes rund um die Bühnen im Land. Auch wir von Rai Südtirol beteiligen uns an diesem Jubiläum und lassen im Radio und Fernsehen viele Theatermenschen zu Wort kommen. Konrad Lechtaler, langjähriger Regisseur der Theatergruppe Kortsch, erinnert sich an die Anfänge der Dorfbühnen, wo Theater einen wichtigen Bildungsauftrag hatte.
1: Und da ist auch um die einzelnen Stücke und mit der Wahl der Stücke auch eine Verantwortung, eine kulturelle Verantwortung oder auch speziell bei uns in Südtirol da, wo wir Sprache und so weiter irgendwo darauf achten müssen, dass man das auch, das Theater damit dafür benutzt, kulturelle Akzente zu setzen.
2: Auf alle Fälle ist das eine sehr wichtige Einrichtung, der Theaterverband ist ja wie bei den anderen Dingen auch, bei der Musik, beim Chorverband und so weiter. Die bringen. Dadurch gibt es also ein Gemeinschaftsgefühl und eine Anlaufstelle, wo man Ideen entwickeln kann und weiterentwickeln kann und einen Austausch, und das ist wichtig. Viel wichtiger, als wenn jeder sein eigenes Sippel kocht.
0: Sagt Roland Selver, Schauspieler und langjähriger künstlerischer Leiter der Freilichtspiele Südtiroler Unterland. Heute Abend, gleich nach der Tagesschau, lassen wir die Geschichte des Südtiroler Theaterverbandes Revue passieren. Heute vereint er 216 ganz unterschiedliche Theatergruppen, von Heimatbühnen über inklusives Theater bis Kindertheater und Seniorentheater.

0: 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Hier sind die Nachrichten mit Christoph Biechler.
1: In Vetzan bei Schlanders kommt ein Mann bei einem Arbeitsunfall ums Leben. Vor einer dänischen Insel ist ein toter Buckelwal entdeckt worden. Das Wetter wechselhaft und kühl bei 9 bis 13 Grad. In der Schlanderser Fraktion Vetzan ist ein Mann bei einem Arbeitsunfall auf einem Betriebsgelände ins Leben gekommen.
2: Der Unfall mit schweren
1: Baumaschinen ereignete sich gegen 8 Uhr in der Handwerkerzone. Nach ersten Informationen wurde der Arbeiter unter einem Fahrzeug eingeklemmt. Im Einsatz stehen die Feuerwehren von Schlanders und Vetzan.
2: Hallo, geht's jetzt besser?
1: Gesundheitslandesrat Hubert Messner bedauert, dass in Südtirol keine pensionierten Hausärzte aufgrund des chronischen Personalmangels eingesetzt werden können. Eine solche Möglichkeit wäre wünschenswert, sagte Messner zu Rai Südtirol. Aufgrund der gesetzlichen Bestimmungen dürfen jedoch pensionierte Ärzte nicht wieder eingestellt oder beauftragt werden. Vor der dänischen Insel Anholt ist ein toter Wal entdeckt worden. Das Tier liege etwa 75 Meter vor der Küste und sei vermutlich bereits seit einiger Zeit tot, berichtete die dänische Umweltbehörde. Noch ist nicht klar, ob es sich dabei um den Timmy genannten Wal handelt, der Ende März vor dem norddeutschen Timmendorfer Strand gestrandet war und einen Monat später in die Nordsee transportiert worden war. Im Laufe des Tages sollen Untersuchungen zur Herkunft des Wals durchgeführt werden. Europa braucht laut dem Wirtschaftswissenschaftler der Universität München, Hans-Werner Sinn, gemeinsame wirtschaftliche und militärische Strategien. Nur dadurch könne man dem Druck durch Strafzölle oder durch ausbleibende militärische Unterstützung aus den USA standhalten. Europa könne sich in der aktuellen instabilen Weltlage nur behaupten, wenn Länder Einzelgänge bleiben lassen, erklärte Sinn im Morgengespräch auf Rai Südtirol. Europa brauche deshalb auch eine Verteidigungsstruktur mit einer gemeinsamen europäischen Streitmacht, um sich zu behaupten. Der chinesische Staatschef Xi Jinping hat nach Angaben von US-Präsident Donald Trump angeboten, zur Beilegung des Konflikts mit dem Iran beizutragen. China ist der größte Abnehmer von iranischem Öl und pflegt eine Partnerschaft mit dem Regime in Teheran. Aus den Vermittlungen zwischen den USA und dem Iran hat sich China bislang herausgehalten. Mehrere chinesische Schiffe haben die Meerenge von Hormus aber bereits durchfahren dürfen. Der Direktor des Ressorts Arbeit, Günter Burger, muss von seiner leitenden Funktion suspendiert werden. Burger war gestern vom Oberlandesgericht Bozen im Strafverfahren zur Saataffäre in zweiter Instanz zu 4 Monaten Haft verurteilt worden. Grund ist der Verrat von Amtsgeheimnissen. Laut den Richtern hatte Burger 2018 als damaliger Abteilungsdirektor für Mobilität geheime Unterlagen einem Online-Medium weitergegeben. Das Urteil ist nicht rechtskräftig. Burgers Anwalt kündigte Berufung an. In Südtirol ist es vielerorts in der Nacht zu einem verspäteten Wintereinbruch gekommen. Gebietsweise schneite es bis auf 1000 Höhenmeter herab. Am Nevens-Stausee im Armtal wurden 21 cm Neuschnee gemessen. Schneebedeckt begann der Tag auch im oberen Pustertal oder dem oberen Finchgau. Am meisten Niederschläge wurden laut dem Meteorologen des Landes Dieter Peterlin mit 29 mm in Therenten gemessen. Das Wetter. Heute ist es wechselhaft und kühl. Es bleibt überwiegend bewölkt. Am Nachmittag ist wieder mit etwas Regen zu rechnen. Die Temperaturen kommen über 9 Grad im Wipptal und 13 Grad im Etschtal nicht hinaus. Auch morgen Samstag ist es zunächst unbeständig. Im Tagesverlauf trocknet Nordwind die Luft in den Tälern ab. 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
3: Aus der Landesverkehrsmeldezentrale begrüßt Sie Barbara Widot. Auf der Brenner Autobahn in Richtung Norden zwischen San Michele und dem Brenner LKW-Stau wegen starken Verkehrs. Bei Ausfahrt Brixen kommt es zu Stau. Auf der Pustertaler Stadtstraße auf der Riggertalbrücke Kolonnenverkehr und Stau wegen Arbeiten. Das Timmelsjoch ist aus Sicherheitsgründen gesperrt. Gute Fahrt.
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4: Und mit Stefan Piazzi an der Technik. Ja, Regen und Wolken begleiten uns heute durch den Tag. Manche stört das und andere haben das eigentlich ganz gern.
5: Zurzeit ist es eigentlich, das ist jetzt schon die zweite Woche, was nicht so schön ist. Aber soll genieße ich noch rein, weil die Bahnen, die sprießen ja voll. Alles das schöne Grün, die grünen Wiesen und die ganzen Blumen und die überhaupt oben nicht gedüngt ist, die ganze Vielfalt von den Blumen. Und das ist einfach super, ja.
4: Ja, und die Pflanzen, die haben da auch sicher eine Freude. Und für alle, die keinen Regen mehr sehen können, der Sonntag soll vielorts wieder schön und sonnig werden. Wir sind mit dabei, jetzt mit Musik, Casey and the Sunshine Bar.

0: Freitag, der 15. Mai, das ist Radio Südtirol am Vormittag. Es ist jetzt 21:15. Theaterspielen heißt in andere Rollen schlüpfen, die Perspektive wechseln und dabei ganz neue Seiten an sich entdecken. Auf der Bühne kann man mit Schminke und Kostüm jemand völlig anderes sein als im Alltag. Und genau das begeistert viele Südtirolerinnen und Südtiroler. Rund 6000 Menschen stehen regelmäßig in Vereinshäusern und Pfarrheimen auf den Bühnen des Landes und geben dort ihr Bestes.
1: Das ist für den Kopf ein Anreiz einfach, nicht? Weil sonst in dem alltäglichen Leben draußen macht man, ich bin Landwirt, nicht? Dann machst du deine gleiche Arbeit, nicht?
2: Auf der Bühne ist es einfach fein, weil man einfach in eine andere Rolle schlüpfen kann, was man selbst nicht ist. Und sich ein bisschen ausproben, wie das ist, alles ein bisschen aus anderer Perspektive zu sehen.
3: Natalia Michailova an der Muschel.
4: Es macht mir viel Spaß, hinter der Bühne, auf der Bühne und vor der Bühne, es ist einfach ein Spaß.
5: Das Theaterspielen ist für mich wie die Ranke für die Bohne. Das hat meinem Leben einen Halt gegeben.
6: Ja, ich bin seit 1959 dabei und das Theater hat mir gleich schon Freude gemacht und ich habe gesehen, dass oben in Kaschlot dazu mal nicht mehr los war, fast alles aufgelöst und dann haben einige Jungen damit angefangen, wieder den Theaterverein neu zu beleben.
7: Ja, ich bin seit 1985 bei der Pfarrbühne Latzwanz. Ich spiele voll gern, 40 Jahre jetzt. Früher die Liebhaberin und jetzt habe ich so entweder die älteren Rollen oder so die tollen Rollen, was so wie ein Tollpatsche sein. Selbst meine Spiele am liebsten.
0: So viel Begeisterung macht direkt Lust auf Theater. Mehr als 200 Laienbühnen gibt es in Südtirol. Sie sind alle im Südtiroler Theaterverband organisiert und der feiert an diesem Wochenende sein 75-jähriges Bestehen mit einem großen Theaterfestival auf der Messe Bozen. Und der Aufbau des Festivals, der findet schon statt. Meine Kollegin Lea Robertscher ist vor Ort und gibt uns gleich nach Musik einen Einblick hinter die Kulissen. Hier ist Derry Jacks mit Season in the Sun.

0: Das ist der Treffpunkt von Radio Südtirol. Heute am 15. Mai geht es bei uns ums Theater, denn der Südtiroler Theaterverband feiert sein 75-jähriges Jubiläum. Und dafür gibt es ein großes Theaterfestival. Dieses findet morgen und übermorgen in der Messe Bozen statt. Gerade wird schon fleißig aufgebaut und vorbereitet und mittendrin ist auch meine Kollegin Lea Robacher. Hallo Lea, wie sieht's denn bei dir aus?
1: Hallo Miriam, ich hoffe, du hörst mich gut.
0: Wir hören dich.
1: Ich befinde mich gerade mittel im Trubel in der Messe Bozen. Hier werden Kabel gezogen, Scheinwerfer aufgestellt und Bühnenteile von A nach B getragen. Und wer den Überblick über dieses ganze Konstrukt hat, das ist Veranstaltungstechniker Julian Marsola. Hallo Julian.
2: Ja, hallo an alle. Du gehst schon richtig los. Wir haben alle Hände voll zu tun und deswegen sind wir fleißig unterwegs. Ich habe mir ein Hoverboard gerichtet, weil die Flächen so riesig sind und alles auf Wagen hin und her schieben, weil da macht man richtig viele Kilometer. Aber es ist eine tolle Arbeit und wird sicher ein tolles Event.
1: Eine riesengroße Messehalle, 4 Bühnen werden aufgestellt für 44 Theaterstücke. Heute baut ihr den ganzen Tag. Seit wann seid ihr denn hier? Wie lange braucht ihr denn?
2: Also es ist schon die ganze Woche eigentlich daran gearbeitet worden. Da hat die Messe Bozen schon einiges vorbereitet. Also die 4 Bühnen hat sie selber alles aufgestellt. Traversen und alles, das haben alles schon sie vorbereitet. Wir machen jetzt mehr so die Feinheiten. Das heißt die ganze Feineinstellung, die ganze Dekoration mit den Scheinwerfern. Das heißt, dass die ganze Halle einfach optisch schön ausschaut und nicht einfach technisch beleuchtet ist. Das heißt, es geht einfach in ein bisschen mehr Schönheitslicht zu machen und alles zu checken, dass alles perfekt funktioniert. Und dann sind die ganzen Außenbereiche noch und alles, es gibt ja eine Ausstellungsbereich noch, wo Aussteller sind. Und das ist auch noch ein bisschen alles abzudecken. Dann sind Zelter, Umkleidekabinen und alles. Und da brauchst du überall ein Licht drinnen und so weiter. Also es ist sehr, sehr viel zu tun und sehr viel Kabel, ja.
1: Du hast erwähnt, du bist für die Feintechnik zuständig. Also bist du morgen auch für die Koordination zuständig? Wie läuft das dann ab? Wem unterstützt du denn morgen?
2: Also es sind ja in der kurzen Zeit eigentlich so viele Theaterstücke, dann kann ich gar nicht überall gleichzeitig sein. Das heißt, die Idee dahinter war, dass jeder oder jede Theatergruppe bringt seinen eigenen Lichttechniker mit. Ich bin da und unterstütze sie dabei. Bei denen müssen sie es aber alles selber. Das heißt, ich habe alles so vorbereitet dann, dass sie das relativ einfach und logisch selber bedienen können. Bei Fragen und Problemen bin ich logisch da. Sie müssen es aber alles selber bedienen. Das heißt, es kann aber rundherum noch ganz viel anderes passieren. Und ich bin für das da und bin von sehr früh bis sehr spät. Wahrscheinlich bin ich der Erste, wo es da ist und der Letzte, wo es geht. Abends spielt ja noch eine Band. Das heißt, ich bin bei der Band einer dabei. Und bei allen technischen Fragen und so bin ich dann dabei und schaue, dass alles funktioniert. Es kann ja allem irgendwas passieren, dass irgendwas kaputt wird, der Scheinwerfer ausfällt, Lautsprecher ein Problem hat oder so. Und da bin ich dabei und unterstütze alle.
1: Du bist hauptberuflich Veranstaltungstechniker, machst also mehrere Projekte im Jahr. Was ist denn der große Unterschied zwischen Freilichttheater und einer solchen Veranstaltung in einem geschlossenen Raum in der Messe Bozen?
2: Also der Vergleich zu den Freilichttheater, von der ich ja sehr viele mache und seit sehr vielen Jahren eigentlich. Das eine ist halt im Freien, das andere ist drinnen. Das ist schon mal der große Unterschied, weil Wind und Wetter, also hauptsächlich Wasser, die größten Probleme sein, was wir dann haben. Und das heißt, jedes Kabel muss einfach sehr wohl überlegt gelegt werden bei den Freilichttheater. Und es ist oft einfach gar nichts. Oft sind wir in Spielstätten, wo einfach gar nichts ist, nicht einmal ein Stromanschluss. Das heißt, es muss von null auf alles aufgebaut werden. Im Gegensatz zu einem Theater. Ich betreue ja das Kulturinstitut bei allen Veranstaltungen, bei den Theaterstücken. Und dann ist man meistens in einem Haus. Nicht umsonst sind Theaterhäuser gebaut worden, um dass man halt einfach kann fein arbeiten. Fein ist auch im Freien natürlich, aber da muss man halt alles von Null auf aufbauen. Da ist kein Scheinwerfer, kein Strom. Das jetzt kann man nicht direkt vergleichen mit einem Freilichtwerter, aber der Aufwand ist trotzdem sehr groß und auch weil einfach die Fläche sehr groß ist.
1: Vier Bühnen, also der Aufwand ist wahrscheinlich viermal so groß, oder?
2: Naja, es gibt natürlich Events, die haben standardmäßig eine Bühne und da sind jetzt halt vier Bühnen, ja. Also ja, eigentlich ist der Aufwand viermal so groß.
1: Ihr seid auf der Zielgeraden, aber es fehlt trotzdem noch das ein oder andere Stück. Deswegen entlasse ich dich jetzt und bedanke mich ganz herzlich bei dir für das kurze technische Update.
2: Danke und danke an die Zuhörer.
1: So, und ich gebe jetzt wieder zurück ins Studio zu meiner Kollegin Miriam Thomaser.
0: Lea, vielen Dank für den Einblick. Ja, und auch wenn Sie jetzt Lust haben, zum Theaterfestival zu gehen, um kurz nach 10:30 haben Sie die Möglichkeit, zwei Freikarten für das Festival zu gewinnen. Da müssen Sie einfach meine Frage richtig beantworten und schon haben Sie vielleicht die Chance, eben die Karten zu gewinnen. Und ich gebe Ihnen da jetzt schon einen kleinen Tipp. Und zwar wird es bei der Frage um den Veranstaltungsort gehen. In circa einer Viertelstunde hier auf Freisüdtirol.

0: Aus der Landesverkehrsmeldezentrale begrüßt Sie Barbara Widott. Auf der Brenner Autobahn in Richtung Norden zwischen San Michele und dem Brenner LKW-Stau wegen starken Verkehrs. Bei Ausfahrt Brixen kommt es zu Stau. Auf der Pustertaler Stadtstraße auf der Riggertalbrücke Kolonnenverkehr und Stau wegen Arbeiten. Das Timmelsjoch ist aus Sicherheitsgründen gesperrt. Gute Fahrt!
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2: Ja, beim Hinausgehen den Regenschirm heute am besten nicht vergessen. Aktuell ist es in vielen Orten zwar noch trocken und nur überwiegend bewölkt, aber am Nachmittag kommt dann der Regen dazu. In höheren Lagen kann es sogar schneien, und zwar bis auf etwa 1400 Meter herunter. Und welche Jacke braucht man da heute am besten? Ja, das entscheiden Sie am besten selbst. Ich liefere Ihnen jetzt aber dazu die passenden Temperaturen aus dem Land. Also aktuell werden in Gargazon 11 Grad gemessen, Natons 9, Kaltern 9 und in Sechsten 3 Grad.

0: 4 Minuten nach 10:30, das ist Radio Südtirol heute am Freitag. Wolken, Regen, kalt und unangenehm feucht. Also ich bleibe bei Sonnenwetter ja gerne drinnen. Geht's Ihnen ähnlich? Vielleicht wäre ein Theaterbesuch etwas. Denn dieses Wochenende am 16. und 17. Mai gibt es in der Messe Bozen nicht nur ein Theaterstück, sondern gleich ein ganzes Festival. Es heißt Akt 75. Veranstaltet wird das Festival vom Südtiroler Theaterverband, der heuer eben sein 75-jähriges Bestehen feiert. Unter dem Motto »Viele Stimmen aller Generationen in einem Akt« zeigen Theatergruppen aus ganz Südtirol ihre Kreativität, ihre Leidenschaft und natürlich ihre Stücke. Was die Besucherinnen und Besucher erwartet, das erzählt uns jetzt Christoph Malknecht, Geschäftsführer des Südtiroler Theaterverbandes.
1: Also das Publikum darf sich freuen auf ganz viele Emotionen, ganz viel Spaß. Wir machen praktisch 44 Theaterstücke auf 4 Bühnen innerhalb 2 Tagen und von einer totalen Vielfalt von vielen Generationen, also von Kinder- und Jugendtheater bis zum Erwachsenen-Seniorentheater ist alles mit dabei und das soll einfach die Vielfalt der Theaterszene Südtirols in 2 Tagen einfach aufzeigen.
0: Und wissen Sie schon, mit wem Sie hingehen? Vielleicht ein Ausflug mit der ganzen Familie, mit Ihrem Partner oder der besten Freundin? Dann greifen Sie jetzt zum Hörer. Ich habe nämlich 2 Karten für das Theaterfestival in der Messe Bozen am 16. und 17. Mai zu vergeben. 8 3 0 144 77, das ist die Nummer, um mitzumachen. Einfach meine Frage richtig beantworten und schon können Sie dieses Wochenende ein echtes Theaterspektakel erleben. Nochmal zum Mitschreiben die Nummer 8 3 mal die 0 144 77.

0: Gabriela Chilmi war das mit Sweet About Me. Jetzt um 20 vor 11. Zeit für unser Quiz am Vormittag also. Wir haben zwei Freikarten für das Theaterfestival Akt 75. Organisiert wird das Festival vom Südtiroler Theaterverband, der eben dieses Jahr sein 75-jähriges Bestehen feiert. Und es versucht die liebe Maria, die beiden Karten zu gewinnen. Hallo liebe Maria.
1: Ja, ich glaube, da ist die Maria Regina aus Schalders.
0: Ja, einen schönen Vormittag.
1: Liebe, guten Morgen.
0: Liebe Maria, spielen Sie selber auf einer Theaterbühne mit?
1: Habe ich gespielt, ja. Zum Beispiel bei Kampf um die Heimat.
0: Und jetzt?
1: Ich habe schon 98 angefangen, ja. In Franzensfest oben und dann ja in Schalders Arena.
0: Also sind Sie immer wieder mal auf der Bühne gestanden?
1: Ja.
0: Ja, das Festival findet in der Messe Bozen statt. Die Messe Bozen, die wurde im Jahr 1948 gegründet. Und im Jahr 1552 wurde dann die erste Messehalle in der Romstraße erbaut und eingeweiht. Und meine
1: Hallo?
0: Frage, hören Sie mich noch?
1: Jetzt geht's wieder.
0: Jetzt wieder? Ja. Okay. Haben Sie gerade gehört, was ich gesagt habe zur Messe?
1: Nein.
0: Nein, okay.
1: Nein, leider
0: dann,
1: nicht.
0: Dann sage ich es nochmal. Und zwar, also das Festival, das findet ja in der Messehalle in Bozen statt. Und jetzt die Frage, da geht es ein bisschen um die Geschichte von der Messe in Bozen. Und zwar die Messe Bozen grundsätzlich, die wurde im Jahr 1948 gegründet. Im Jahr 1952 wurde dann die erste Messehalle damals noch in der Romstraße erbaut und eingeweiht. Und jetzt meine Frage an Sie. Wann wurde denn das Messequartier in Bozen Süd eröffnet, also wo jetzt das Festival eben auch stattfindet? Ich habe drei Antwortmöglichkeiten für Sie. A. 1976, B. 1998 oder C. 2012.
1: Ja, ich habe Sie jetzt aber wieder nicht gehört.
0: Sie haben mich nicht
1: leider
0: gehört. Was?
1: Nein.
0: Die Antwortmöglichkeiten oder die Frage?
1: Na, die Antwortmöglichkeiten.
0: Die Antwortmöglichkeiten.
1: Die Frage habe ich.
0: Okay,
1: ja,
0: genau. Also die Frage ist, wann wurde das Messequartier in Bozen Süd eröffnet? Die Antwortmöglichkeiten haben wir A. 1976, B. 1998 oder C. 2012.
1: Ach, da muss ich jetzt raten. Das bin ich jetzt leider überfragt. Tut mir ganz leid.
0: Alles
1: aber
0: gut.
1: Ich nehme die goldene Mitte.
0: Die goldene Mitte mit 1998.
1: Ja, ich muss das so
0: erraten. Das ist richtig, genau. 1998, da wurde das Messequartier in Bozen Süd eröffnet. Liebe Maria,
1: ja.
0: Sie bekommen die zwei Freikarten. Dann wünschen wir ja ein schönes Wochenende und viel Spaß
1: danke,
0: bei den
1: danke,
0: ganzen Theatern. Danke Ihnen fürs Mitmachen.
1: Am Sonntag komme ich hinein. Danke vielmals.
0: Danke Ihnen.
1: Danke.
0: Wiederhören.
1: Yeah.

0: Take That war das mit Back for Good im Radio von Radio Südtirol. Ja, und jetzt um 11:10 verrät uns Noemi Bonnell, was heute im Land hier bei uns in Südtirol alles so ansteht.
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2: Im Stadttheater Bruneck steht in diesen Tagen eine leise, humorvolle Komödie auf dem Programm. Zwei Herren von Real Madrid erzählt von zwei Profifußballern, die sich zufällig im Wald begegnen, Kollegen im selben Spitzenverein, aber völlig fremd. Aus dieser Begegnung entsteht ein stilles, sensibles Spiel über Nähe, Erwartungen und ein Tabuthema im Profisport. Der junge Autor Leo Meyer verbindet feinen Witz mit überraschender Tiefe. Entstanden ist die Inszenierung in Koproduktion mit dem Schauspielhaus Salzburg. Aufführung heute um 20 Uhr im Stadttheater Bruneck. Weitere Termine auch am Sonntag um 18 Uhr und nächste Woche. Der Tanzverein Dynamic Dance hat sich bereits seit seiner Gründung 1994 einen festen Platz in den Herzen zahlreicher Tanzbegeisterter erobert. Bei der diesjährigen Show When the Universe Dances nimmt er das Publikum mit auf eine Reise durchs Universum, verkörpert durch außergewöhnliche Tänze und faszinierende Bewegungen. Mit spektakulären Choreografien erwecken die Tänzerinnen und Tänzer den Sternenhimmel, den Mond, die Sonne, Galaxien und Planeten zum Leben. So kann die unendliche Schönheit des Universums in einer unvergesslichen Show voller Bewegungen und Emotionen erlebt werden. Begleitet werden die Tänze von tollen Lichteffekten, mitreißenden Bühnenbildern und aufwendigen Kostümen. Zu sehen ist das Stück heute und morgen um 20 Uhr und am Sonntag um 18 Uhr im Forum Brixen. In Latsch bringt die Theatergruppe Rampenlicht Lodge eine warmherzige, turbulente Familienkomödie von Inge Borg auf die Bühne. Oma macht keine Dummheiten, erzählt von den Holzers, einer scheinbar ganz gewöhnlichen Familie, bis Oma Warbel beschließt, dass Altsein für sie keine Option ist. Und das sehr zum Ärger ihrer Familie, die mit ihrem plötzlichen Tatendrang kaum zurechtkommt. Zwischen Generationenkonflikten, Missverständnissen und einem überraschenden Brief gerät der Familienfrieden ordentlich ins Wanken, bis eine charmante Begegnung alles in ein neues Licht rückt. Das Lustspiel wird heute um 20 Uhr und am Sonntag um 17 Uhr im Mehrzwecksaal Latsch aufgeführt. Weitere Termine gibt es auch am nächsten Wochenende. Gefakte Nexi-Nachrichten, Datenphishing, Falten beim Online-Kauf oder der Enkeltrick. Im Netz stößt man oft auf Tricks und Betrügereien. Die gängigsten davon stellen Gunde Bauhofer, Leiterin der Verbraucherzentrale Bozen, und Günter Schwienbacher und Klaus Meierhofer von der Reika Ulten im heutigen Informationsabend vor. Sie berichten über ihre Erfahrungen und worauf man im digitalen Alltag achten sollte. Anschließend gibt es die Möglichkeit, Fragen zu stellen. Beginn der Veranstaltung heute um 19:30 Uhr im Vereinshaus von St. Walburg, Ulten.

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1: In Vetzan bei Schlanders kommt ein Mann bei einem Arbeitsunfall mit einem Gabelstapler ums Leben. Vor einer dänischen Insel ist ein toter Buckelwal entdeckt worden. Das Wetter wechselhaft und kühl bei 9 bis 13 Grad. In der Schlanderser Fraktion Vetzan hat sich am Vormittag ein tödlicher Arbeitsunfall ereignet. Auf dem Betriebsgelände eines Bauunternehmens wurde ein Arbeiter gegen 8 Uhr unter einem Gabelstapler eingeklemmt. Der Mann wurde dermaßen schwer verletzt, dass er noch an der Unfallstelle verstarb. Im Einsatz standen neben den Feuerwehren von Vetzan und Schlanders auch der Notarzt und die Rettungssanitäter vom Weißen Kreuz. Gesundheitslandesrat Hubert Messner bedauert, dass in Südtirol keine pensionierten Hausärzte aufgrund des chronischen Personalmangels eingesetzt werden können. Eine solche Möglichkeit wäre wünschenswert, sagte Messner zu Reise Südtirol. Aufgrund der geltenden gesetzlichen Bestimmungen dürfen jedoch pensionierte Ärzte nicht wieder eingestellt oder beauftragt werden. Vor der dänischen Insel Anholt ist ein toter Wal entdeckt worden. Das Tier liege etwa 75 Meter vor der Küste und sei vermutlich bereits seit einiger Zeit tot, berichtete die dänische Umweltbehörde. Noch ist nicht klar, ob es sich dabei um den Timmy genannten Wal handelt, der Ende März vor dem norddeutschen Timmendorfer Strand gestrandet war und einen Monat später in die Nordsee transportiert worden war. Im Laufe des Tages sollen Untersuchungen zur Herkunft des Wals durchgeführt werden. Wetterexperten warnen vor einer erhöhten Hitzegefahr bei der Fußballweltmeisterschaft im Sommer. Analysen britischer Forscher haben ergeben, dass etwa jedes vierte der insgesamt 104 Spiele voraussichtlich unter Hitze- und Luftfeuchtigkeitsbedingungen stattfindet, die Schutzmaßnahmen erforderlich machten. Auch das Finale in New Jersey sei betroffen. Außerdem besteht vor allem für die Spiele in Miami und Kansas City eine erhöhte Hitzegefahr. Das Turnier findet vom 11. Juni bis zum 19. Juli in den USA, Kanada und Mexiko statt. Die USA stehen laut dem Wirtschaftswissenschaftler der Universität München, Hans-Werner Sinn, unter großem finanziellen Druck. Die Vereinigten Staaten verschulden sich durch große Importmengen immer weiter. Bezahlt würden Importe nicht durch eigene Exporte, sondern durch den Verkauf von Staatspapieren oder anderen Varianten wie sogenannte Stablecoins, eine an den Dollar gebundene Kryptowährung. Durch die finanzielle Instabilität im eigenen Land übt Trump Druck auf andere Staaten durch Zölle oder auch durch ausbleibende militärische Unterstützung aus. Nur durch gemeinsame Wirtschaftsstrategien und eine gemeinsame Armee könne Europa diesem Druck etwas entgegenwirken, erklärte Sinn im Morgengespräch auf Reise Südtirol. Der Direktor des Ressorts Arbeit, Günter Burger, muss von seiner leitenden Funktion suspendiert werden. Burger war gestern vom Oberlandesgericht Bozen im Strafverfahren zur Saat-Affäre in zweiter Instanz zu 4 Monaten Haft verurteilt worden. Grund ist der Verrat von Amtsgeheimnissen. Laut den Richtern hatte Burger 2018 als damaliger Abteilungsdirektor für Mobilität geheime Unterlagen einem Online-Medium weitergegeben. Das Urteil ist nicht rechtskräftig. Burgers Anwalt kündigte Berufung an. In Südtirol ist es vielerorts in der Nacht zu einem verspäteten Wintereinbruch gekommen. Gebietsweise schneite es bis auf 1000 Höhenmeter herab. Am Nevens-Stausee im Arntal wurden 21 cm Neuschnee gemessen. Schneebedeckt begann der Tag auch im oberen Pustertal oder dem oberen Finchgau. Am meisten Niederschläge wurden laut dem Meteorologen des Landes Dieter Peterlin mit 29 mm in Therenten gemessen. Aufgrund von Schnee und schlechter Wetterprognose musste auch die Straße auf das Timmelsjoch vorübergehend gesperrt werden. Sie war erst am Mittwoch geöffnet worden. Es war der früheste Öffnungstermin bisher. Das Wetter. Es ist wechselhaft und kühl, es bleibt überwiegend bewölkt. Am Nachmittag ist wieder mit etwas Regen zu rechnen. Die Temperaturen kommen über 9 Grad im Wipptal und 13 Grad im Etschtal nicht hinaus. Auch morgen Samstag ist es zunächst unbeständig. Im Tagesverlauf trocknet Nordwind die Luft in den Tälern ab. 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
2: Aus der Landesverkehrsmeldezentrale begrüßt Sie Manuel Scutellaro. Schönen Vormittag. Auf der Brennerautobahn in Fahrtrichtung Norden zwischen San Michele und dem Brenner gibt es abschnittsweise weiterhin Lkw-Stau wegen Überlastung. Auf der Finchgauer Staatsstraße bei Galsaun staut es vor allem in Fahrtrichtung Reschen wegen Arbeiten an der Umfahrung. Und auf der Pustertaler Staatsstraße auf der Riggertalbrücke gibt es eine Einbahnregelung und kurze Wartezeiten in beiden Richtungen wegen Sicherungsarbeiten. Soweit die aktuellen Meldungen. Gute Fahrt.
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4: Einen schönen Vormittag am Freitag. Wissen Sie schon, was Sie die nächsten beiden Tage machen werden?
5: Ich werde das Wochenende zum Genießen mir gönnen.
6: Freue mich schon drauf.
5: Irgendwo gemütlich unterwegs gehen, schnaufen.
4: Ja, einmal Zeit haben, um zum tief durchatmen, das ist auf jeden Fall wichtig und hilft gut, durch den Tag zu kommen. Stefan Piazzi an der Technik und ich, wir begleiten Sie dabei, gleich mit Musik von Dexys, Midnight Runners und 3 Degrees. Schön, dass Sie hier sind.

0: Einen schönen Vormittag aus dem Studio von RAI Südtirol. Es ist jetzt 11:15. Zum 30. Geburtstag macht sich die Carambolage ein ganz besonderes Geschenk. Das Kabarettstück Auwatzen von Peter Schorn. Das typisch Eisacktaler Dialektwort bedeutet so viel wie sich empören oder Unruhe stiften. Es bezieht sich im Stück auf die Umgangsformen im digitalen Raum, aber nicht nur. Mit 30 Jahren ist die Carambolage nämlich fast genauso alt wie das Internet. Und weil Theater seit jeher zum Lachen, aber auch zum Nachdenken anregen soll, wirft die Produktion einen tragikomischen Blick auf unsere digitale und reale Welt, auf Massentourismus, Hetze und gesellschaftliche Ungleichheiten. Vergangenen Freitag hat das Stück Premiere gefeiert. Adina Guarnieri mit den Details.
1: Er heißt Anton A. Ligieri und ist in seinem 30. Lebensjahr vom rechten Weg abgekommen, wie einst Dante, über den der Literaturstudent gerade seine Abschlussarbeit verfasst. Dabei ist unklar, ob er oder die Welt die danteske Dritta Via verloren hat. Anton, gespielt von Frederik Redavid, ist ein kritischer Geist, ein wortgewandter Klimaaktivist. Doch seine Ansichten stoßen auf wenig Gegenliebe, erzählt Peter Schorn, der mit Eva Kuhn Regie führt und selbst auf der Bühne steht.
2: Das Stück heißt ja Auwatzen und man möchte eigentlich denken, dass es der Anton ist, der aufwatzt. Aber eigentlich wird, glaube ich, schnell klar, dass der Anton versucht, die Dinge zu erklären, den Dingen auf den Grund zu gehen und eigentlich, so kitschig das jetzt klingt, Liebe in die Welt bringen will. Aber sofort wie so eine Art Momo-Figur bei den grauen Herren aneckt und eigentlich das Auwatzen der anderen provoziert.
1: Wegen seines Engagements wird Anton vom Bozner Questor ausgewiesen. Er irrt durch Südtirol und trifft dabei skurrile Charaktere, darunter eine besonders wehrhafte Bäuerin, interpretiert von Eva Kuhn.
3: Na, ich bin der Anton, Anton Ligieri.
4: Ah, wahrlich schon, ha?
3: Ja, na, ich bin leider zum Bahnhof.
4: Da ist kein Bahnhof, da ist ein Bauernhof. Und sie wird jetzt auch bleiben. Zuerst haben sie ins Gebild den zweiten Spruch zwingen und jetzt kommen sie auch noch mit einem zweiten Gleis, dann kommen ja schon die ersten nicht.
1: Anton versteht, dass er das Betriebssystem der Welt neu starten muss und deshalb verschlägt es ihn in unbekannte Gefilde, ins Internet. Peter Schorn.
2: Es ist so in zwei Teile aufgeteilt. Der erste Teil spielt in der realen Welt und zeigt Auswirkungen, die Politik und auch die Gestaltung der Technologie, die wir jeden Tag benutzen, auf unser tägliches Leben und auf die Welt hat. Das erst so rückwirkend dann ein bisschen klar wird, wenn Anton eben in die digitale Welt hinabsteigt und es so um diese Machtverhältnisse in dieser Parallelwelt geht. Also Big Tech, die ja auch der Politik einflüstern, nicht nur in den USA, um ihre Interessen knallhart durchzusetzen.
1: Eva Kuhn.
5: Das Internet ist ein bisschen die Hölle, Dantes Hölle, in die er hinabsteigt und dort auch seinen geistigen Guide findet, der in diesem Fall eben nicht der Virgil ist, sondern sein Virgil. Ich weiß gar nicht, ob ich es verraten soll. Ich verrate es nicht. Das ist eine Überraschung. Und er merkt, dass er eigentlich total in die falsche Richtung geleitet wird. Dass man nicht mehr unterscheiden kann zwischen Wahrheit und Realität, dass es ganz viel Fake News gibt. Und eben er trifft auch die Wahrheit, die schon aufgegeben hat, weil sie eigentlich nicht mehr wahrgenommen wird.
1: Anton A. Ligieris Reise in die Irrungen des Digitalen ist musikalisch umrahmt mit mehreren Popsongs, die Peter Schorn übersetzt oder neu getextet hat. Die musikalische Leitung hat Daniel Pupp über, der auf der Bühne mehrere Instrumente live spielt.
6: Manche Songs sind sehr emotional, manche sind lustig. Und ich finde es besonders bemerkenswert, dass diese gesellschaftskritischen Themen doch mit Humor verpackt werden und somit gut aufgenommen werden können und es nicht zu schwer wird und zwischendurch einfach immer viele Lacher da sind. Ich finde die Mischung genial und stehe komplett hinter dem Stück.
0: Auwatzen ist bis Ende Mai in der Carambolage zu sehen. Viele Abende sind schon ausverkauft, aber auf der Homepage werden in diesen Tagen Zusatztermine bekannt gegeben. Wer das Stück also erleben möchte, sollte sich beeilen.

0: Kelly Clarkson ist das mit Because of You. Jetzt um 7 Minuten, jetzt um 20 Minuten nach 11. Bereits am frühen Morgen, gleich nach dem Frühstück, nimmt Martina Caminada täglich ihre Stricknadel in die Hand und legt los. Denn das Stricken beruhigt die 75-jährige Pensionistin aus Kurtatsch. Mit 20 Jahren hat sie das Handwerk erlernt und seither strickt sie alles Mögliche, wie sie Barbara Wiest erzählt.
1: Zurzeit stricke ich einen Sarner für meine jüngsten Tochter als Wunsch. Die letzte Zeit habe ich Patschen gestrickt, mit den Filzsohlen und so, nicht in der Art. Dann habe ich Sockeln gestrickt, dann habe ich Fäustlinge für ein Baby noch gestrickt in der letzten Zeit. Puppenkleider für den Babyborn.
2: Das Aufwendigste, was Sie bis jetzt gestrickt haben, war eine Jacke für Ihre Tochter.
1: Ja.
2: Wie lange haben Sie da gebraucht?
1: 1,5 Monate. Weil sie ist gross und haben recht alleweil nach Anleitungen gestrickt. Selber vielleicht meine, wo ich mir denke, wo ich am meisten nachgezählt und so habe.
2: Müssen Sie noch oft in die Bücher nachschauen oder in die Hefteln?
1: In die Hefteln schaue ich, wenn ich so neue Sachen mache, nach Anleitungen. Aber sonst habe ich so das Gefühl und weiß, wie viele Maschen man braucht. Das habe ich im Kopf. Ich schreibe es mir auf manchmal, weil ja unterschiedliche Größen sein. Aber ich weiß, wie viele Anschlag bei einem Sock und ich weiß, wie viele. Jetzt so bei den Sarner habe ich mir so ein bisschen ausgerechnet nach Meinung, was ich mir gestrickt habe.
2: Und das heißt, Sie machen das einmal gleich richtig oder müssen Sie da wieder etwas aufgehen?
1: Ich bin da ganz genau, weil wenn ich noch einen Fehler sehe, dann riskiere ich viel aufzutehren, weil man sieht ja oft einmal, das Licht ist nicht allem so und wenn ich das so nebenbei tue, deswegen mag ich es gern genau haben.
2: Ist das ein Zeitvertreib für Sie?
1: Ja, das würde ich schon sagen. Das ist ein Zeitvertreib, wo ich merke, dass ich entspannt bin. Nebenbei tue ich ein Radio losen oder oft einmal so etwas. Nicht, dass ich leicht stricken tue.
2: Aber das befriedigt Sie und das gibt Ihnen was, oder?
1: Ja, ich tue mich schwer, oft nichts zu tun. Oder ich tue lesen. Ich tue gern kochen, aber das ist halt etwas zur Zeit, was man das tut mir gut.
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0: Aus der Landesverkehrsmeldezentrale begrüßt Sie Manuel Scutellaro. Schönen Vormittag. Auf der Brennerautobahn in Fahrtrichtung Norden zwischen San Michele und dem Brenner gibt es abschnittsweise weiterhin Lkw-Stau wegen Überlastung. Auf der Finchgauer Staatsstraße bei Galsaun staut es vor allem in Fahrtrichtung Reschen wegen Arbeiten an der Umfahrung. Und auf der Pustertaler Staatsstraße auf der Ringertalbrücke gibt es eine Einbahnregelung und kurze Wartezeiten in beiden Richtungen wegen Sicherungsarbeiten. Soweit aktuelle Meldungen. Gute Fahrt!
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2: Der Blick auf die Webcams im Land zeigt, vielerorts hängen dichte Wolken. Aktuell ist es in vielen Orten zwar noch trocken und überwiegend bewölkt, am Nachmittag kommt dann aber noch der Regen dazu. Und sogar Schnee ist möglich, und zwar bis auf etwa 1400 Meter herunter. Insgesamt bleibt es im ganzen Land eher kühl. Aktuell messen die Wetterstationen zum Beispiel in Schlanders 10 Grad, Jenesien 6, Ridnaun 6 und in Deutschnofen 2 Grad. Heute, der 15. Mai, ist der letzte der Eisheiligen. Die kalte Sophie macht ihren Namen also alle Ehre, zumindest wettermäßig.

0: Das ist Reisetirol heute am 15. Mai. Es ist jetzt 20 Minuten vor 12. Ja, auch wenn es bei uns noch nicht ganz so sommerlich ist, vor allem wenn man jetzt auf die aktuellen Temperaturen blickt mit so Höchsttemperaturen von 11 Grad. Mein Kollege Chris Kaufmann aus unserer Musikredaktion ist trotzdem schon komplett im Sommerfeeling. Bei ihm laufen die Beach Boys gerade rauf und runter. Warum das? Das erzählt er Ihnen am besten selbst. 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
1: 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Ein ganz besonderes Album feiert in diesen Tagen ein ganz besonderes Jubiläum. Pet Sounds von den Beach Boys wird 60 Jahre alt. Es gilt bis heute als eines der einflussreichsten Alben der Musikgeschichte. 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Die Beach Boys sind Anfang der 60er Jahre die musikalische Definition von Sommer, Sonne, Strand und Surfmusik. Hits wie dieser hier. Oder auch der Klassiker Barbaran. Machen die Band weltweit zu den Sunny Boys der 60er Jahre. Die Beach Boys sind zu dem Zeitpunkt das, was man heute wohl als perfekt gebrandete Band bezeichnen würde. Sie sind nett, sehen gut aus, machen gute Laune Musik und sprechen ein ganz klares Publikum an. Doch hinter den Kulissen sieht es nicht ganz so sonnig aus. Der kreative Kopf des Quintetts, Brian Wilson, hält dem Druck nicht mehr stand. Denn zu diesem Zeitpunkt ist er Sänger, Musiker, Arrangeur, Produzent und Komponist der meisten Beach Boys Songs. Im Dezember 1964 kommt der Zusammenbruch. Die Band tourt daraufhin ohne ihn weiter. Brian Wilson zieht sich aus dem Tourleben zurück. Und genau in dieser Zeit entsteht die Idee für das revolutionäre Album Pet Sounds. Die Beatlemania ist zu diesem Zeitpunkt auf ihrem weltweiten Höhepunkt und das Album Rubber Soul der vier Pilzköpfe beeindruckt Brian Wilson massiv. Er erklärt kurzerhand und das sehr selbstbewusst, dass er als Antwort auf das Werk der Beatles nun das größte Rockalbum aller Zeiten komponieren will. Brian Wilson macht sich an die Arbeit und neben den damals in der Rockmusik üblichen Instrumenten kommen auf Pet Sounds auch Waldhörner, Theremine, Piccolos, klappernde Löffel, Cola-Dosen, Plastikflaschen, Fahrradklingeln, Hupen, Aufnahmen von vorbeifahrenden Zügen, bellende Hunde und Kirchenorgeln zum Einsatz. Auch thematisch entfernt sich das Album deutlich von den üblichen Sommer-Sonne-Strand-Themen der Beach Boys. Die Plattenfirma ist davon natürlich nicht begeistert. Doch Brian Wilson setzt sich durch und bringt Texte mit deutlich erwachseneren Themen auf Band. God only knows what I'd be without you. Am Ende soll Brian Wilson recht behalten. Pet Sounds wird zwar nicht sofort der ganz kommerzielle Triumph, aber es entwickelt sich innerhalb kürzester Zeit zu einem Album, über das Musiker, Produzenten und Kritiker sprechen. Auch die Beatles nennen Pet Sounds später als ihre größte Inspirationsquelle für ihr legendäres Album Sgt. Pepper's Lonely Hearts Club Band. In zahlreichen Bestenlisten gilt Pet Sounds heute als eines der einflussreichsten und wichtigsten Pop-Rock-Alben aller Zeiten. Ein Album, das zeigt, dass Popmusik nicht nur leicht und schön klingen kann, sondern auch mutig und revolutionär. Und jetzt hören wir natürlich rein. Hier kommen die Beach Boys mit Wouldn't It Be Nice.

0: Hier ist Radio Südtirol am Freitag. Sie hören den Treffpunkt. Ja, diese Woche war wieder einiges los, politisch in der Welt, aber auch im Privaten. Was Sie in den letzten Tagen beschäftigt hat, das wollten wir wieder wissen. Deshalb haben wir uns in Bozen auf die Straße gestellt und nachgefragt.
1: Also die Reise, die ich demnächst mache, Radltour in Umbrien, Lazio und Toskana.
2: Ja, das ganze Welt, politische Geschehen.
3: Und was denken Sie dazu?
2: Ja, nicht gut.
4: Vom KVW haben wir am Samstag Landesversammlung in Meran. Und nachher bin ich bei der Vorbereitung ein bisschen gewesen. Und das soll ja gut ablaufen und richtig einen Effekt haben. Und deswegen also hat es mir schon ein bisschen zeitlich in Anspruch genommen.
5: Die Aggressionen von den Menschen und warum? Ja, weil man dort wirklich damit konfrontiert wird.
6: Wir sind heute hier im Urlaub angekommen und ja, weil wir brauchen eine kleine Auszeit von dem Arbeitsstress.
7: Ja, also sehr. Es hat dann vieles beschäftigt, weil man hat ein gewisses Alter und die Welt ist schon sehr, immer, es hat sich sehr verändert und alles zusammen. Und wie gesagt, die Kriege und alles, das ist, da kriegt man schon Angst.
8: Ich arbeite zurzeit, deswegen habe ich die Woche einfach gearbeitet, aber am Wochenende war ich in Umbrien für einen 50. Geburtstag. Und es war sehr toll. Wir haben uns so zusammen mit Deutschen und mit Amerikanern getroffen und es war sehr interessant.
9: Wir waren gestern mit dem Fahrrad am Kalterer See und die Tage zuvor in Meran und wandern beim Rosengarten, ein paar Wandertouren gemacht und ja, haben das schöne Wetter genossen und ja, die Zeit hier einfach.
10: Ja, die Pflege von meiner Mama. Pflegedienste organisieren und schauen, das ist das Thema von der Woche gewesen.
11: Meine lieben Kunden, weil ich habe ein Geschäft, eine Boutique.
3: Und wie war es bis jetzt die Woche?
11: Gut, super gut. Ein bisschen kalt, aber gut. Die Leute haben alle Lust, an Kaschmir zu kaufen.
12: Mich hat mein Sohn beschäftigt, weil er heute Geburtstag hat. Wir machen den Ausflug da, wir sind von Arntal. Und nachher machen wir heute mal einen Rundgang in Bozen.
13: Also mir hat die Woche beschäftigt zu lernen für die Schule, weil ich habe jetzt nächste Woche Prüfungen und ja.
14: Ja, hauptsächlich der Schlafentzug wegen Letzten, der nicht schlafen tut die Nacht und Rückenschmerzen.
4: Natürlich, dass ich mit meinen Enkelkindern bin ich viel unterwegs gewesen, also in der Kita. Gestern habe ich Fotoalbum gebastelt und das war auch ganz interessant, lustig und fein. Auch die Zeit und das genieße ich auch mit meinen Enkelkindern.

0: Guido Oppido ist jener.
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2: In Vetzan bei Schlanders kommt ein Mann bei einem Arbeitsunfall mit einem Gabelstapler ums Leben. In Neapel werden schwere Vorwürfe gegen das Bozner Krankenhauspersonal wegen der misslungenen Herztransplantation erhoben. Das Wetter wechselhaft und kühl bei 9 bis 13 Grad. In der Schlanderser Fraktion Vetzan hat sich am Vormittag ein tödlicher Arbeitsunfall ereignet. Auf dem Betriebsgelände eines Bauunternehmens wurde ein 51-jähriger Arbeiter unter einem Gabelstapler eingeklemmt. Es war ein Unfall mit einer weiteren Baumaschine, erklärt der Kommandant der Freiwilligen Feuerwehr von Schlanders, Rudolf Bachmann.
3: Ja, wir sind um 8 Uhr miteinander, bis nach 8 Uhr, sind wir alarmiert worden. Dann sind wir hin zum Einsatzort gefahren, haben gesehen, was definitiv los ist. Wir sind zwischen zwei Arbeitsmaschinen zusammengefahren. Ein Mensch ist dabei tödlich verunglückt. Und jetzt werden die Ermittlungen aufgenommen von der Behörde, wie das wahrscheinlich gegangen ist.
2: Der aus Bosnien stammende Mann wurde bei dem Unfall dermaßen schwer verletzt, dass er noch an der Unfallstelle verstarb. Im Einsatz standen neben den Feuerwehren von Vetzan und Schlanders auch der Notarzt und die Rettungssanitäter vom Weißen Kreuz. Aufgrund der misslungenen Herztransplantation und dem Tod des zweijährigen Domenico erhebt der verantwortliche Chirurg des Monaldi-Krankenhauses aus Neapel schwere Vorwürfe gegen Mitarbeiter des Bozner Krankenhauses. Die Schuld für die Verwendung von Trockeneis anstelle von normalem Eis sei in Bozen und nicht in Neapel zu suchen, sagte Guido Oppido. In einem aufgezeichneten Gespräch gestand Oppido zudem ein, früher als bisher bekannt mit der Transplantation begonnen zu haben. Hannes Senfter.
0: Guido Oppido ist jener Kinderherzchirurg, der am 23. Dezember im Monaldi-Krankenhaus von Neapel auf das Spenderherz aus Bozen wartete. Bevor das Spenderherz eintraf, hatte Oppido bereits mit der Entnahme des Herzens des zweijährigen Domenico begonnen. Das belegen Audioaufnahmen, die den Ermittlern jetzt vorliegen. Anders als von Oppido bisher dargestellt, war erst anschließend das Ausmaß der Beschädigung durch das Trockeneis am Herzen aus Bozen offensichtlich geworden. In der Audioaufzeichnung vor Arbeitskollegen in Neapel belastet Oppido zudem die Mitarbeiter am Bozner Krankenhaus schwer. Er beschuldigt sie dafür, verantwortlich zu sein, dass das Trockeneis in die Transportbox für das Spenderherz gekommen ist. Die Schuld müsse in Bozen gesucht werden, sagte Oppido. Der kleine Domenico war Ende Februar an den Folgen der missglückten Herztransplantation gestorben. Im Moment ermittelt die Staatsanwaltschaft von Neapel gegen 7 Ärzte und Pfleger des Monaldi-Krankenhauses wegen fahrlässiger Tötung.
2: Bei einem Tauchunfall auf den Malediven sind 5 italienische Taucher und Taucherinnen ums Leben gekommen. Gefunden wurde bisher aber nur ein Leichnam. Bei den 5 Verunglückten handelt es sich um die bekannte Meeresökologin Monica Montefalcone von der Universität Genua und ihre 23-jährige Tochter Giorgia Somacal, die Forscherin Muriel Odenino aus Turin, den Tauchlehrer Gianluca Benedetti aus Padua und den 31-jährigen Federico Gualtieri, der bei Monica Montefalcone studiert hatte. Die Namen der Verunglückten wurden vom italienischen Außenministerium bestätigt. Nina Schröder berichtet.
4: Über die Ursache des Unglücks weiß man bisher wenig, zumal erst ein Leichnam gefunden wurde. Die 5 waren auf dem Tauchkreuzfahrtschiff Duke of York unterwegs. Ihr Tauchgang begann gestern am Morgen. Als sie am späten Vormittag noch nicht wieder auftauchten, schlug die Besatzung Alarm. Das Ziel der Gruppe waren die Alimata-Höhlen auf 50 bis 60 Meter Tiefe. Über die Unglücksursache könne man aus der Entfernung nur spekulieren, sagt der Südtiroler Extremsportler und Höhlentaucher Thomas Hofer.
5: Es könnte sein, dass sie, wenn sie zu 5 reingehen, 1 oder 2 vielleicht ein bisschen in Panik gegangen sind und sie haben dann zu viel Schlamm und so weiter aufgewirbelt und dann nichts mehr gesehen. Oder es ist eine Führungsleine gerissen, obwohl normalerweise zieht man sich immer eine Führungsleine bis dorthin, wo man taucht und dann auch wieder zurück. Und man hat da immer eine zweite mit.
4: Man müsse erst einmal die Verunglückten finden und die Untersuchungen abwarten.
2: Ein Schiff der Küstenwache war die ganze Nacht in der Gegend geblieben, um die Suchmaßnahmen zu koordinieren. Weitere Taucher der Küstenwache wurden entsandt. Der Betrieb am Flughafen Helsinki ist heute Vormittag wegen einer Drohnenwarnung mehrere Stunden lang unterbrochen gewesen. Die Sicherheitsbehörden hatten für den Süden der Region eine Gefahrenwarnung wegen einer möglichen Drohne herausgegeben. Details zu dem Vorfall sind derzeit nicht bekannt. Im vergangenen Jahr waren im Luftraum europäischer NATO-Staaten mehrfach Drohnen an Flughäfen und Militäreinrichtungen gesichtet worden. Vor der dänischen Insel Anholt ist ein toter Wal entdeckt worden. Das Tier liege etwa 75 Meter vor der Küste und sei vermutlich bereits seit einiger Zeit tot, berichtete die dänische Umweltbehörde. Noch ist nicht klar, ob es sich dabei um den Timmy genannten Wal handelt, der Ende März vor dem norddeutschen Timmendorfer Strand gestrandet war und einen Monat später in die Nordsee transportiert wurde. Im Lauf des Tages sollen Untersuchungen zur Herkunft des Wals durchgeführt werden. Die USA stehen laut dem Wirtschaftswissenschaftler der Universität München, Hans-Werner Sinn, unter großem finanziellen Druck. Die Vereinigten Staaten verschulden sich durch große Importmengen immer weiter. Bezahlt würden Importe nicht durch eigene Exporte, sondern durch den Verkauf von Staatspapieren oder anderen Varianten wie sogenannten Stablecoins, eine an den Dollar gebundene Kryptowährung. Wegen der finanziellen Instabilität im eigenen Land übt Trump Druck auf andere Staaten durch Zölle oder auch durch ausbleibende militärische Unterstützung aus. Nur durch gemeinsame Wirtschaftsstrategien und eine gemeinsame Armee könne Europa diesem Druck etwas entgegenwirken, erklärte Sinn auf RAI Südtirol. Südtirols Tourismus ist im vergangenen Jahr erneut deutlich gewachsen. Laut den Daten des Landesstatistikinstituts ADSTAT wurde mit mehr als 6 Millionen Übernachtungen im August 2025 ein neuer Rekord aufgestellt. Für das gesamte Tourismusjahr verzeichnete das ADSTAT mit mehr als 38 Millionen Nächtigungen ein Plus von 3%. Auch bei den Ankünften wurde ein Plus von 4% verzeichnet. Das Wohnbauinstitut hat in Brunneck einen neuen Wohnkomplex mit 34 Mietwohnungen an die neuen Mieter übergeben. Aus der ehemaligen Decobelli-Militärkaserne sei Wohnraum für 34 Familien geschaffen worden, sagte WOBI-Präsidentin Francesca Tosolini. Laut Wohnbau-Landesrätin Uli Meyer stellen die neuen Wohnungen einen wichtigen Beitrag für die Brunnecker Gesellschaft dar. Für den Bau der 34 Wohnungen wurden vom WOBI in Brunneck 9,6 Millionen Euro investiert. In Südtirol haben mehr als 6.000 Pendlerinnen und Pendler Entschädigungen für Zugausfälle und Verspätungen von Regionalzügen erhalten. Insgesamt seien fast 500.000 Euro für Unannehmlichkeiten für das Jahr 2024 ausbezahlt worden. Anspruch auf diesen Bonus haben Pendler, die mindestens 30 Fahrten pro Monat mit dem Südtirol-Pass auf Regionalzügen entwerteten. Von RAI Südtirol hörten Sie Nachrichten. Redaktion Florian Malknecht und Hannes Senfter.
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6: Über den Bergen haben sich bereits wieder ein paar Schauer gebildet und am Nachmittag werden sie über Südtirol verteilt häufiger. Die Schneefallgrenze liegt dabei um etwa 1400 Meter Höhe. Im Vergleich zu gestern werden die Niederschlagsmengen heute aber deutlich geringer ausfallen. Und dazu bleibt es sehr kühl, die Temperaturen kommen über 8 bis 13 Grad nicht hinaus. Morgen am Samstag bringt Nordwind dann eine Wetterbesserung. In den meisten Tälern ist es von der Früh weg trocken. Auf den Bergen bleibt es dagegen noch länger unbeständig mit ein paar Schneeschauern. Zuletzt klingen die Niederschläge am Nachmittag auch im hinteren Arntal ab. Gleichzeitig lockern die Wolken von Westen her auf. Am Sonntag kehrt dann wieder überall die Sonne zurück und es wird auch wieder wärmer mit Höchstwerten von 14 bis 23 Grad. Hier noch die Messwerte von 12 Uhr. Bozen und Meran melden 12 Grad, Brixen und Auer 11, Schlanders 10, Sterzing 9, in Brunneck 8 Grad, in Doblach und am Reschen 6, am Brenner 5, auf der Blose minus 4 Grad, in Innsbruck und Trient jeweils 11 und in Lienz 8 Grad. Das war's mit dem Aktuellsten vom Wetterdienst mit Philipp Tartarotti.
7: Hier ist die Landesverkehrsmeldezentrale mit Deborah Gartner. Guten Tag. Auf der Brennerautobahn in Fahrtrichtung Norden kommt es abschnittsweise zwischen Neumarkt und dem Brenner zu Lkw-Stau aufgrund von Überlastung. Zwischen Neumarkt und Bozen Süd beträgt der Stau derzeit etwa 2 Kilometer. Auch bei der Einfahrt Brixen kommt es zu Verkehrsbehinderungen und Stau. Auf der Finchgauer Staatsstraße zwischen Kastelwell und Schaars in beiden Richtungen Stau wegen Arbeiten und Überlastung. Allen unterwegs eine gute und sichere Fahrt.
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8: Und mit Thomas Reder an der Technik eine schöne Mittagszeit. Besuchen Sie gerne das Theater oder stehen Sie lieber selbst auf der Bühne? Was gefällt Ihnen beim Theaterspielen denn am besten? Ja, also für den Präsidenten des Südtiroler Theaterverbandes, René Meyer, ist es unter anderem:
9: Es fragt eigentlich niemand, wer bist du, was machst du, wo kommst du her, was hast du nicht. Einfach gemeinsam Theater machen.
8: Einfach gemeinsam Theater machen. In wenigen Minuten erzählt er von dem guten Zustand der vielen Theaterbühnen hier bei uns im Land. Jetzt gibt es Musik, und zwar vom Electric Light Orchestra mit The Way Life's Meant to Be.

0: 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Wohl nirgends weltweit gibt es derart viele Theatervereine auf so engem Raum wie in Südtirol. Das Laienspiel entspringt einer uralten Tradition. Im Faschismus verboten, erblüht es nach dem Zweiten Weltkrieg aus dem Bedürfnis, die Muttersprache und das Volksbewusstsein zu stärken. An diesem Wochenende werden 75 Jahre Bestehen des Südtiroler Theaterverbands gefeiert, und zwar in der Messe Bozen. Und heute früh war René Meyer zu Gast bei meiner Kollegin Gertrud Brenn. Er ist seit 2 Jahren der Präsident des Verbandes und hat über den guten Zustand der vielen Bühnen im Land erzählt und beginnt mit seiner Aufgabe, die er mit großem Engagement versucht zu erfüllen.
1: Erstens mal ist es eine Riesenehre, dass ich das tun darf. Natürlich ist es auch eine große Verantwortung, einmal, dass der Verband weiter funktioniert und wie das Theater, wie wir vielleicht vorher schon gesprochen haben, in den 1960er, 70er Jahren wurde sehr gerne bäuerliches Theater gespielt. Vielleicht nach der Pandemie fällt mir, kann ich jetzt schon aus meiner Erfahrung sagen, wird natürlich auch sehr viel wieder experimentiert in den Bühnen draußen. Und mir gefällt da besonders gut, dass natürlich auch das Publikum das sehr gut annimmt. Ich war letztens auf einer Premiere und da hat der Hauptmann bei seiner Begrüßung gesagt, super, wir machen hier Theater, uns macht es Spaß und euch, liebes Publikum, macht es auch Spaß. Was gibt es Schönes?
2: Wir haben vorhin eben heute früh eine Umfrage auch gehört, was den Laienschauspielern so gefällt am Theaterspielen selber, weil es ist einfach ein sich in andere Rollen reinversetzen. Also es ist wirklich etwas, das vom Bauern bis zum Lehrer bis zum Arzt einfach einen schönen Ausgleich bietet.
1: Absolut, und das kann ich aus meiner eigenen Erfahrung ja auch schon sagen, wo ich zur Theatergruppe, ich habe ja schon als Jugendlicher, als Kindesalter, damals noch im Eckental, wo ich aufgewachsen bin, mittlerweile bei der Volksbühne Klausen, wo ich schon einige Jahre Mitglied sein darf, und das hat mich so fasziniert, wenn ich zur Theatergruppe gekommen bin, es fragt eigentlich niemand, wer bist du, was machst du, wo kommst du her, was hast du nicht. Einfach gemeinsam Theater machen und das natürlich auch im Rahmen des Vereins. Man muss immer sagen, Theater ist eines, aber auch das Ehrenamt, was natürlich das Fundament jeder klassischen Theaterbühne in Südtirol ist.
2: Jetzt ist es so, dass ich, wenn ich an Laienbühnen denke, denke ich an Bauernschwänke. Begonnen hat es schon. Also traditionellerweise sind viele Bauernschwänke dabei von der Stückeauswahl. Hat sich die in den Jahrzehnten jetzt verändert oder sind bei den Laienbühnen immer noch die Stücke relativ beliebt?
1: Nein, also die Bauernstücke sind punktuell bei vielen Bühnen noch Thema. Wie ich schon vorher erwähnt habe, seit der Pandemie wird auch sehr viel Neues gemacht. Auch Bühnen, wie das wirklich über viele Jahre immer sich eher am bäuerlichen Jargon orientiert haben und gesagt, jetzt machen wir mal ganz was anderes, kommt eigentlich auch sehr gut an, holt auch interessanterweise wieder viel junges Publikum ins Saal und natürlich auch auf die Bühne. Wir müssen immer denken, nicht nur das Theater ist ein Spiegel seiner Zeit, sondern auch das Ensemble, was auf der Bühne steht. Und das Publikum ist meistens ein Spiegel des Ensembles auf der Bühne.
2: Natürlich, ja. Weil die Verwandten, Freunde und Bekannten da
1: richtig,
2: dann drinnen
1: richtig,
2: sitzen.
1: Absolut.
2: Nachwuchs ist also nicht wirklich das Thema. Was vielleicht ganz spannend ist zu sehen, was sich vielleicht jetzt über die Jahrzehnte entwickelt hat, sind diese Zusammenarbeiten in den Bezirken oder zwischen den Theaterbühnen. Was hat sich da so ergeben?
1: Also auf Bezirksebene, wir haben ja 8 Bezirke im Südtiroler Theaterverband, hat es immer schon Bezirkstheater gegeben, mal mehr, mal weniger. Das Spannende dabei ist es, dass natürlich auch immer bühnenübergreifend hier die Leute zusammenkommen. Es findet ein Austausch statt, Zusammenarbeit, und es ist nicht nur Theater, es entstehen auch diese großen Freundschaften. Und ich glaube, wenn wir 2025 anschauen, ich glaube, das war eines der Jahre mit den meisten Freilichtproduktionen der letzten Jahre von der Zahl her. Und dabei waren auch einige Bezirkstheater, ich sage jetzt einmal Wipptal, Bezirk Rosengarten, Rittenschlern, das Bustertal, die haben natürlich gemeinsam da, wo die Bühnen sich zusammengeschlossen haben und sagen, wir machen da eine Theaterproduktion. Ja.
0: Ehrenamtliches Engagement und gelebte Gemeinschaft sind zwei Grundpfeiler, die über 200 Bühnen im Land zusammenhält, im Kleinen, aber auch im Großen und in den vielen Zusammenarbeiten, die mittlerweile stattfinden. 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

0: Das ist Radio Südtirol jetzt um 20 Minuten vor 12. Ja, der Treffpunkt, der neigt sich so langsam dem Ende zu. Es gibt dann um 12:30 das Mittagsmagazin hier bei uns mit den neuesten Nachrichten. Bevor wir aber zu den neuesten Nachrichten kommen, blicken wir noch auf den Nachmittag. Simone Meyer begleitet Sie da und sie ist auch jetzt schon bei mir hier im Studio. Hallo Simone.
1: Hallo Miriam.
0: Theater ist heute bei uns ein großes Thema, war schon am Vormittag und auch am Nachmittag geht es weiter.
1: Es bleibt ein großes Thema, auch am Nachmittag. Also es gibt sehr viel Theater heute hier bei uns. Um 2:50 da wird Veronika Flieri, sie ist die Bezirksobfrau vom Südtiroler Theaterverband, der ja eben sein 75-jähriges Bestehen dieses Wochenende in der Messe Bozen feiert. Und sie wird einiges zum Thema Jugend, also Nachwuchs beim STV erzählen. Stefanie Nagler, Regisseurin, sie wird über Weiterbildung und Spielberatung erzählen. Gemeinsam mit Katrin Bragania und Lea Robatscher, die beiden sind ja aktuell vor Ort, sind beim Aufbau dabei, begleiten sozusagen diesen Aufbau, hören sich um, schauen sich um und bringen uns Stimmungsbilder mit. Und nach 5 wird dann Carmen Kammerlander zu Gast sein. Sie ist die Vizepräsidentin vom STV und mit ihr werde ich auf das Thema Museum bei diesem großen Festakt eingehen. Denn es gibt ja nicht nur Theateraufführungen, es gibt nicht nur ein Programm für Kinder und Jugendliche, es gibt auch ein Jubiläumsmuseum. Und was man da zu sehen bekommt, zum Beispiel, das kann ich schon vorwegnehmen, Bilder, Fotos, das ja, sagt sie uns dann nach 5. Sie wird uns ein bisschen Einblick in dieses Thema geben.
0: Simone Meyer begleitet Sie dann ab 14 Uhr durch den Nachmittag. Das war jetzt der Treffpunkt heute am Freitag, dem 15. Mai. Thomas Reder war an der Technik und ich, Miriam Thomaser, hier am Mikrofon. Wir sagen vielen Dank fürs Zuhören bis hierhin und wünschen noch einen schönen Tag mit den Programmen von Radio Südtirol.

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1: Herzlich willkommen im Namen des aktuellen Dienstes. Schön, dass Sie uns zuhören bei folgenden Themen. In Vetzan hat sich am frühen Morgen ein tödlicher Arbeitsunfall ereignet. Wir haben recherchiert, wie es zu dem Unfall auf dem Betriebsgelände eines Bauunternehmens gekommen ist. In Bozen wurde heute ein Ambulatorium für kleine Dringlichkeiten eröffnet, eine Art Vorstufe zu den Gemeinschaftshäusern. Wir haben nachgefragt, wie dadurch die Notaufnahme des Krankenhauses entlastet werden soll. Die Regierung in Rom plant einen Strafnachlass für Schulden bei Gemeindesteuern. Wir sagen Ihnen, was es damit auf sich hat. Funkstille beim FC Südtirol. Bei uns hören Sie, wie sich der FCS vor den beiden Abstiegsspielen gegen Bari abschottet. Und wir machen auch einen Ausflug auf die Malediven und beleuchten den Tauchunfall, bei dem 5 Italiener ums Leben gekommen sind. In Vetzan bei Schlanders hat sich heute früh ein tödlicher Arbeitsunfall ereignet. Dabei kam ein 51-jähriger Angestellter des Unternehmens Marx ums Leben. Die Details zum Unfallhergang werden erst nach und nach bekannt. Gunda Regensberger berichtet.
2: In Vetzan ist die Bestürzung groß angesichts des tödlichen Unfalls auf dem Betriebsgelände der Firma Marx. Bei dem Toten handelt es sich um den 51-jährigen Asmir Slomic aus Bosnien-Herzegowina, wohnhaft in Schlanders. Da die Ermittlungen zum Unfallhergang zur Stunde noch im Gang sind, war man am Vormittag mit Informationen sehr zurückhaltend. Der Kommandant der Freiwilligen Feuerwehr Schlanders, Rudolf Bachmann, zum Einsatz.
3: Wir sind um 8 Uhr umeinander, bis nach 8 Uhr sind wir alarmiert worden. Verkehrsunfall mit eingeklemmter Person. Dann sind wir hin zum Einsatzort gefahren. Haben gesehen, was definitiv los ist. Es sind zwei Arbeitsmaschinen zusammengefahren.
2: Und zwar rammte ein Bagger des schotterverarbeitenden Betriebs einen Gabelstapler. Der Gabelstapler kippte um, der 51-jährige Fahrer des Gabelstaplers geriet unter das Fahrzeug und erlitt dabei tödliche Verletzungen. Asmir Slomic war auf der Stelle tot.
3: Wir warten jetzt, bis freigegeben wird. Und dann wird die Leiche geborgen und unsere Leichenbestattung nimmt sie mit.
2: Am Unglücksort im Einsatz ist ein Großaufgebot.
3: Feuerwehr Vetzan und Feuerwehr Schlanders. Der Notarzt, das Weiß Kreuz ist da gewesen, und jetzt ist die Notfallseelsorge da und die Carabinieri.
2: Die Carabinieri ermitteln im Auftrag der Staatsanwaltschaft den Unfallhergang. Asmir Slomic war ein Angestellter der Firma Marx. Der Familienbetrieb in der dritten Generation ist im Gewerbegebiet Vetzan in den Bereichen Schotterverarbeitung, Bauschuttrecycling, Transporte und Tiefbau tätig.
1: Besonders tragisch, der Tote hinterlässt Frau und zwei Kinder. Was die Zahl der tödlichen Arbeitsunfälle anbelangt, zählt die Region Trentino-Südtirol zu den Spitzenreitern italienweit. Im vergangenen Jahr wurden allein in Südtirol 14 tödliche Arbeitsunfälle verzeichnet. Sie ereigneten sich vor allem in der Landwirtschaft, im Baugewerbe und in der Industrie.
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1: Ambulatorium für kleine Dringlichkeiten nennt sich die neueste Erfindung des Sanitätsbetriebs, die heute in Bozen offiziell eröffnet worden ist. Genau dort, am Löw-Cadonna-Platz in der Amba-Alagi-Straße, wo bald auch eines der Gemeinschaftshäuser öffnen wird. Das Ambulatorium für kleine Dringlichkeiten wird dann Teil des Gemeinschaftshauses sein. Barbara Reich hat den Ressortdirektor für Gesundheit Michael Mayer gefragt, für wen das neue Ambulatorium gedacht ist.
4: Die Funktion des Ambulatoriums für kleine Dringlichkeiten ist nicht, die Aufgaben des Hausarztes zu ersetzen, sondern vor allem die Notaufnahmen zu entlasten.
5: Wird es da immer noch zu viel Andrang und auch wegen nicht dringender Pathologien?
4: Ja, absolut. Wir haben in Südtirol die höchsten Zahlen, was den Andrang zu den Notaufnahmen angeht. Und bis zu 70% sind Anfragen, also Leiden oder Beschwerden, die eigentlich mit einer Notaufnahme nichts mehr zu tun haben. Und hier im Ambulatorium für kleine Dringlichkeiten können diese unkompliziert und ohne den ganzen Aufwand einer Notaufnahme begleitet und gelöst werden.
5: Welche Dienste werden hier im Ambulatorium geleistet?
4: Die Dienste, die hier geleistet werden, sind vor allem kleine Beschwerden, Rückenbeschwerden, Insektenstiche, Hautrötungen oder andere kleine Beschwerden, die nicht ein Notfall sind.
5: Kann man da einfach auftauchen oder muss man sich anmelden?
4: Tagsüber ist der Dienst von 8 bis 20 Uhr frei zugänglich. In der Nacht muss man sich telefonisch vormelden, aus nachvollziehbaren auch Sicherheitsgründen.
5: Dieses Ambulatorium ist ein Teil des Gemeinschaftshauses, das Ende Mai hier eröffnen wird.
4: Ja, genau. Die restlichen Dienste des Gemeinschaftshauses werden mit Ende Monat eröffnet. Ein Gemeinschaftshaus hat vor allem zwei Funktionen. Das eine ist die eben beschriebene, nämlich kleinere Beschwerden zu behandeln. Das zweite sind vor allem die Betreuungspfade für Menschen mit einer chronischen Erkrankung, die hier an einem Ort die gesamten Visiten und Behandlungen für ihre chronische Erkrankung finden. Es sind in erster Linie vier, wobei sie sukzessive aufgebaut werden. Die vier sind Diabetes, Bluthochdruck, Kreislauferkrankungen und Rheuma.
5: Und ein wichtiger Punkt, auch die Diagnostik, die hier gemacht werden kann.
4: Ja, hier hat das Gemeinschaftshaus hier am Löfkadonnerplatz einen großen Vorteil, weil auch eine Radiologie vorhanden ist. Daneben sind auch kleinere Geräte wie Ultraschallgeräte, ein kleines Labor und so weiter zur Verfügung, dass die Ärzte kleine Tätigkeiten sofort überprüfen können.
5: Auch ein Blutabnahmedienst hat heute bereits geöffnet?
4: Genau, der Blutabnahmedienst ist ein weiterer wichtiger Bestandteil, um eben wohnortnah und niederschwellig die Gesundheitsdienste anbieten zu können.
5: Hier werden auch Hausärzte angesiedelt. Die Hausärzteschaft sieht das mit gemischten Gefühlen.
4: Es hat hier ja schon länger ein Hausarztambulatorium gegeben und die Einladung ist natürlich auch an die Allgemeinmedizin und zum Beispiel an die, die bisher in der Notaufnahme des Krankenhauses Dienst gemacht haben, auch hier mitzuhelfen, die Dienste für die Bevölkerung anzubieten.
5: Stichwort Ärztemangel. Hat man genügend Ärzte für ein Gemeinschaftshaus hier?
4: Ich würde hier allgemein von Gesundheitspersonal sprechen, denn es geht nicht nur um einen Ärztemangel, sondern auch die anderen Gesundheitsberufe haben wir zum Teil auch Schwierigkeiten. Aber hier geht es in erster Linie um eine Verlagerung der Funktionen.
5: Das heißt, es hat keine neuen Ärzte gebraucht, es wurde nur verlagert?
4: Natürlich, wie immer, wenn ein neuer Dienst in Betrieb genommen wird, gibt es sehr wohl Überschneidungen, aber die sind jetzt geringer, als man allgemein annehmen würde.
1: Wem der Rücken zwickt, wer einen Insektenstich hat oder eine chronische Erkrankung wie Diabetes, für den ist in Bozen ab sofort nicht die Notaufnahme, sondern das Ambulatorium für kleine Dringlichkeiten am Löfkadonnerplatz in der Amber-Alagi-Straße Anlaufstelle. Wir bleiben beim Thema Ärzte. Könnten pensionierte Hausärzte den Hausärztemangel in Südtirol lindern? Diese Frage stellt sich vor allem dort, wo Hausarztstellen nicht besetzt werden können. Xies ist so ein Fall, wo seit dem Weggang einer italienischsprachigen Ärztin die Praxis leer steht. Könnte dort also ein Pensionist praktizieren? Was theoretisch eine gute Idee ist, ist rechtlich allerdings so gut wie ausgeschlossen. Ariane Löbert berichtet.
6: Ärzte können bis zum Alter von 72 Jahren Dienst tun und damit länger als viele andere Berufsgruppen. Sind sie einmal in Pension, wird es jedoch schwierig, sie zurückzuholen. Denn Pensionisten können vom Sanitätsbetrieb nicht wieder eingestellt oder beauftragt werden. Möglich seien lediglich Urlaubsvertretungen. Alles andere verbiete der Kollektivvertrag, sagt Gerhard Griesmeier, Direktor des Gesundheitsbezirks Bruneck im Südtiroler Sanitätsbetrieb. Und deshalb
7: können wir als Südtiroler Sanitätsbetrieb keine Ärzte für Allgemeinmedizin, die pensioniert sind, beauftragen. Es liegt hier leider eine Unvereinbarkeit vor. Bis auf Vertretungsaufträge von anderen konventionierten Ärzten gibt es eigentlich keine Möglichkeit, regulär mit dem Südtiroler Sanitätsbetrieb ein Vertragsverhältnis einzugehen.
6: Bereits die Erhöhung des spätesten Renteneintrittsalters war eine Reaktion auf den Ärztemangel, der nicht nur in Südtirol, sondern in ganz Italien spürbar ist.
7: Der Staat ist sich auch bewusst, dass der Mangel an Hausärzten ein Problem darstellt. Deswegen wurde bereits in der Vergangenheit das Höchstalter für ein Vertragsverhältnis von 70 auf 72 Jahre erhöht.
6: Zuletzt habe der Staat die Grenze noch einmal angehoben. Aber mit Erreichen des 73. Lebensjahrs ist endgültig Schluss. Den Xiersern, die derzeit ohne Hausarzt oder Hausärztin sind, ist damit nicht geholfen. Die Stelle wurde bereits dreimal vergeblich ausgeschrieben, sagt Griesmeier.
7: Bei der letzten Bekanntmachung hatten wir einen Interessenten, der danach kurzfristig die Stelle abgelehnt hat, weil er keine geeignete Wohnunterkunft gefunden hat. Aber wir sind am Ball, also wir werden versuchen, so schnell als möglich diese Stellenunterkunft gefunden hat. Aber wir sind am Ball, also wir werden versuchen, so schnell als möglich diese Stelle nachzubesetzen.
6: Derzeit gibt es für die Xiersa lediglich

0: daher weiter warten und hoffen, dass die Hausarztstelle im Tal irgendwann wieder besetzt werden kann.
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0: Die Autonomiereform für Südtirol ist bekanntlich beschlossene Sache. Auch der Senat hat sie in zweiter Lesung gebilligt. Bereits vor genau einem Jahr hatte der Südtiroler Landtag dem Text zugestimmt. Damals sprachen sich die meisten Parteien für die Reform aus. Deshalb sind sie auch heute noch überzeugt, dass sie einige gute Punkte enthält. Dennoch, es gibt weiterhin einige Kritikpunkte. Matthias Ungerer hat sich umgehört.
2: Mit der Autonomiereform bekommt Südtirol einige Zuständigkeiten zurück, die in den vergangenen Jahren eingeschränkt worden waren. Geht es nach der Opposition, bleiben viele große Themen aber ungelöst. Die grüne Landtagsabgeordnete Brigitte Foppas sagt zum Beispiel, die Reform sei eher eine Weiterentwicklung als eine völlige Neuordnung der Autonomie.
3: Wir haben sie kritisiert im Sinne, dass es nicht eben diese Umwälzung war, als diese verkauft wurde. Es sind einige Schritte da in die richtige Richtung. Es ist nicht eine vollkommene Neuordnung unserer Autonomie. Es ist eine Weiterentwicklung und deswegen haben wir ja wie die meisten im Landtag auch dafür gestimmt und von dem her bin ich jetzt auch froh, dass es im Parlament geklappt hat.
2: Foppa hätte sich mehr Mut bei Themen wie Mehrsprachigkeit oder Bildung gewünscht. Auch bei Umweltfragen werde sich erst zeigen, ob die neuen Zuständigkeiten tatsächlich Verbesserungen bringen. Kritik kommt auch von Andreas Leiter-Reber von der Freien Fraktion. Er bemängelt vor allem, dass Bevölkerung und Landtag in der Ausarbeitung der Reform kaum eingebunden gewesen seien. Die Autonomie müsse stärker gemeinsam diskutiert werden.
4: Ich erwarte mir wirklich, dass wir einen zeitgemäßen Autonomieausbau auch gesellschaftlicher, mit einer gesellschaftlichen Diskussion begleiten und auch gemeinsam sagen, was wollen wir in Südtirol, was sind die Ziele, die wir haben. Das fehlt natürlich auch bei dieser Autonomiereform. Und jetzt geht es natürlich darum, bei allen Kritiken, die es im Vorfeld gab, wie wird dieser Rahmen, der jetzt neu gefestigt worden ist, wie wird der auch bei uns lokal gefüllt?
2: Besonders im Umwelt- und Naturschutz werde sich die Reform messen lassen müssen. Auch das Team K hat der Reform vor einem Jahr zugestimmt. Parteichef Paul Köllensberger spricht von kleinen Fortschritten, aber nicht vom großen Wurf.
5: Natürlich ist jetzt der Bezug auf die sozioökonomischen Reformen des Staates weggefallen. Das ist sehr positiv. Das gibt uns beim Vergabegesetz mehr Möglichkeiten. Es bleibt aber weiterhin der Verweis auf die grundlegenden Prinzipien der staatlichen Rechtsordnung. Und morgen wird das Verfassungsgericht ganz einfach statt bisher dieses neue Prinzip hernehmen, um uns in die Grenzen zu weisen. Insgesamt, wie gesagt, das ist mehr Positives als Negatives, aber großer Jubel ist hier bei Gott nicht nötig.
2: Vor allem wichtige Bereiche wie Schule oder Finanzen seien ausgespart geblieben. Dafür soll Südtirol künftig nicht so oft von Rom ausgebremst werden, das werde aber die Zeit zeigen. Fest steht, die Reform ist beschlossen. Die Opposition hofft, dass nun Taten folgen, ist aber in weiten Teilen noch recht skeptisch.
0: Die Debatte über die Zukunft der Südtiroler Autonomie dürfte also noch lange nicht beendet sein. Klar ist aber schon jetzt, entscheidend wird sein, was das Land aus den neuen Zuständigkeiten macht. Am Mittwoch, als der Senat das endgültige Ja zur Autonomiereform gegeben hat, hat er in einer Vertrauensabstimmung auch das Finanzdekret der Regierung gebilligt. Und das hat es wirklich in sich. Denn es reduziert Geldstrafen für nicht bezahlte Steuern oder Bußgelder. Und das für ein Vierteljahrhundert. Siegfried Kollmann.
6: Wenn auch die Abgeordnetenkammer zustimmt, könnte Folgendes passieren. Wer zwischen dem 1. Jänner 2000 und dem 31. Dezember 2023 Verkehrsstrafen, Immobiliensteuer, Müllgebühren, Tourismusabgaben oder andere Gemeindesteuern nicht oder nicht vollständig gezahlt hat, der kommt um eine Strafzahlung herum. Denn durch einen vom Finanzministerium unterstützten Abänderungsantrag können künftig Rückstände bei Gemeindeabgaben vergünstigt beglichen werden. Der Clou an der Sache? Man zahlt nur die ursprünglich geschuldete Summe nach, aber nichts, was normalerweise draufgeschlagen wird. Also, bei Steuern entfällt die Zahlung von Zinsen und Säumniszuschlägen. Bei Bußgeldern werden Zinsen und Inkassokosten erlassen. Automatisch gilt die Regelung jedoch nicht. Jede Gemeinde muss bis zum 30. Juni eine entsprechende Entscheidung fassen und den Beschluss veröffentlichen. Anträge können dann von Mitte September bis Ende Oktober gestellt werden. Die Zahlung ist entweder einmalig bis Ende Jänner 2007.

0: 27 möglich oder in bis zu 54 Raten über maximal 9 Jahre. Bei Ratenzahlung fallen dann allerdings wieder Zinsen an. Aber wie gesagt, die Maßnahme, auf die vor allem die Lega schon seit Jahren drängt, muss noch durch die Abgeordnetenkammer in Rom. Und danach wird wohl in den Gemeinderäten die Debatte, wenn nicht gar der Streit, losgehen.
1: Vom Strafnachlass zur Höchststrafe für den FCS. Der FC Südtirol ist in der Serie B tatsächlich in das Play-out gerutscht. Es stehen zwei Spiele gegen Bari auf dem Programm. Heute Abend treten die Weiß-Roten auswärts im San Nicola an, in der etwas in die Jahre gekommenen Heimstätte des SSC Bari. Eine Einschätzung über die momentane prekäre Lage des FCS liefert uns jetzt Peter Thalmann, der bei mir im Studio sitzt. Peter, wer sitzt heute denn eigentlich auf der Trainerbank?
2: Ja, das war lange nicht so klar, wie es eigentlich sein sollte, aber es ist immer noch Fabrizio Castori. Der Verein hat am Wochenende intensiv über die Ablöse des Trainers nachgedacht, ist dann aber entweder zum Entschluss gekommen, dass in diesen zwei Spielen doch noch Castori der richtige Mann ist, oder man hat schlicht und einfach keinen anderen Trainer gefunden, der diese Mannschaft für zwei Spiele übernehmen will. Denn es ist keine einfache Aufgabe, diese Mannschaft wieder aufzurichten. Wer sie am vergangenen Freitag gegen Juve Stabia gesehen hat, der weiß, es brennt der Hut. Hauptaktionär Hans Krapf hat es im Morgengespräch mit dir ja drastisch formuliert. Und da hören wir jetzt nochmal rein.
3: Wir haben kein Spiel dabei, es ist kein Rhythmus drinnen. Teilweise wissen die Leute nicht, wie sie laufen sollten. Also ich muss schon ehrlich sagen, ich bin schon sehr enttäuscht.
1: Starker Tobak. Wie bereitet sich die Mannschaft auf die entscheidenden Spiele denn vor?
2: Es herrscht natürlich große Nervosität rund ums Team. Die obligatorische Pressekonferenz vor dem Spiel wurde abgesagt, beziehungsweise erst gar nicht einberufen. Da erklärt Trainer Castori normalerweise so die letzten Entwicklungen rund ums Team vor einem Spiel. Nichts Weltbewegendes, da werden keine Geheimnisse ausgeplaudert. Eigentlich sind es mehr so Fußball-Allgemeinplätze, die da ausgetauscht werden. Aber selbst auf diese Pressekonferenz hat man verzichtet. Man schottet das Team komplett ab. Die Mannschaft ist gestern um 17 Uhr von Bozen nach Bari geflogen, hat dort das Hotel Parco dei Principi bezogen. Das war auch das Hotel im Playoff-Halbfinalspiel vor 4 Jahren. Damals spielten beide Mannschaften ja um den Aufstieg in die Serie A. Vor unglaublichen 51.000 Zuschauern, Rekordkulisse für den FC Südtirol. So viele werden es heute sicher nicht werden. Denn Bari steckt ebenfalls in einer großen Krise. Bestes Anzeichen dafür, mit Moreno Longo steht bereits der dritte Trainer an der Seitenlinie in dieser Saison. Bisher sind 15.000 Eintrittskarten verkauft worden. Bari rechnet heute mit 20.000 Zuschauern in einem Stadion, das 60.000 Plätze bietet. Zudem trennt noch eine riesige Laufbahn Fans und das Spielfeld. Also ein Hexenkessel wird das heute nicht werden.
1: Die Buchmacher sehen Bari trotzdem als leichten Favoriten. Was spricht denn für die Süditaliener, was denn für die Südtiroler?
2: Für Bari spricht die Form. Wenn wir die letzten 10 Spiele hernehmen, dann hat der FC Südtirol gerade mal 4 Unentschieden geholt und 6-mal verloren. Bari hat ebenfalls 6-mal verloren, aber 4-mal gewonnen. Unter anderem haben sie die letzten 2 Spiele gewonnen, also gegen Virtus Entella und gegen Catanzaro. Erst dadurch haben sie es überhaupt ins Playout geschafft. Für den FC Südtirol hingegen spricht der Modus dieser Abstiegsspiele. Die Südtiroler haben die Meisterschaft vor Bari abgeschlossen, brauchen also nur 2 Unentschieden, um die Klasse zu halten. Aber Vorsicht, in den vergangenen 3 Jahren hat sich immer der Tabellen-17. Gegen den Tabellen-16. Durchgesetzt. Für die Südtiroler spricht trotz allem auch die Erfahrung von Trainer Castori. Er weist gegen kaum einen anderen Serie B-Gegner so eine gute Quote auf wie gegen Bari. 22 Mal spielte er als Trainer schon gegen die Süditaliener. Nur 2-mal hat er verloren. In diesem Jahr gab es im Hinspiel im Drusus-Stadion ein 0:0, im Rückspiel einen 2:1-Sieg in Bari.
1: Damals im Februar hat Silvio Mercai getroffen. Zudem hat Bari ein Eigentor erzielt nach einer scharfen Hereingabe von Daniele Casiraghi. Um Casiraghi herrscht übrigens Rätselraten.
2: Ja, mal sehen, wie Südtirols bester Spieler die Schmach des letzten Spieles weggesteckt hat. Gegen Juve Stabia wurde er ja ausgewechselt, als er sich den Ball aus aussichtsreicher Position zum Freistoß hingelegt hat. Er, der Spezialist, der schon einige direkte Freistöße verwandelt hat, empfand das als Majestätsbeleidigung. Wutentbrannt hat er sich seine Kapitänsbinde vom Arm gerissen und stapfte unwillig zur Auswechslung. Auf der Bank war er dann auch nicht zu beruhigen. Damit hat Trainer Castori ohne Not einen weiteren Brandherd entfacht. Mal sehen, wie sich das heute auf das Spiel auswirken wird. Der eingewechselte Verdi hat übrigens den Freistoß übers Tor geschossen.
1: Und zur Personalsituation noch, tritt der FCS in Bestbesetzung an?
2: Nein, es fehlt weiterhin Raphael Kofler. Kurz gab es Hoffnung auf ein Blitz-Comeback des Abwehrchefs. Die Fans der Weiß-Roten wissen, wie wichtig der Rablander ist. 10-mal sind sie heuer ohne ihn angetreten. Keines dieser 10 Spiele konnte gewonnen werden. Auch alarmierend, in diesen 10 Spielen mussten sie 23 Gegentore schlucken.
1: Das Spiel in Bari beginnt um 20 Uhr. Das Rückspiel im Bozen-Russo-Stadion folgt dann in einer Woche. Danke, Peter Thalmann.
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1: US-Präsident Donald Trump befindet sich zurzeit in China auf Staatsbesuch. Dort verhandelt er mit seinem großen Gegenspieler Xi Jinping über eine erneute Annäherung der beiden Supermächte und wie man mit dem Ukraine-Krieg und auch dem Iran-Krieg umgeht. Alles zusammen hat große Auswirkungen auf die Weltwirtschaft und damit auch auf Europa. Einer, der diese Entwicklung genau mitverfolgt, das ist der ehemalige Präsident des Münchner Instituts für Wirtschaftsforschung Hans-Werner Sinn. Nina Schröder hat mit Sinn gesprochen und ihn gefragt, ob denn diese weltweite Krise dazu führen wird, dass Europa wieder enger zusammenrückt und endlich auch eine gemeinsame Verteidigungsstrategie ausarbeitet.
5: Nein, wir sind noch nicht wieder da, wo wir nach dem Zweiten Weltkrieg waren. Da war das ja jedem klar, dass man das machen muss. Europa ist zersplittert. Es findet im Militärischen ein Turmbau zu Babel statt. Das ist alles nicht wirklich funktionsfähig. Zum Glück gibt es noch das Dach der NATO, wo also eine gewisse Koordination stattfindet. Aber jeder kümmert sich um seine eigene Industrie, will seine Waffensysteme hochbringen. Wo soll denn das hinführen? Wir müssen einen Schulterschluss in Europa üben und eine gemeinsame Armee schaffen. Und wenn wir eine gemeinsame Armee schaffen, dann hätte sofort das eine Wirkung. Putin würde also abgeschreckt und Trump würde auch nicht mehr es wagen, mit Europa so umzuspringen, wie er es bislang getan hat.
6: Im Moment ist er in China. Von China sagen Sie, dass die Chinesen im Klimapoker weitaus besser abschneiden als etwa die Deutschen. Die Deutschen verlieren ihre Industrie ins Ausland, die Chinesen profitieren davon. Was ist da der Unterschied? Warum?
5: Naja, weil sie billiger sind. China hat ja nun einen langen Weg hinter sich, eine alte Kulturnation, die vom Kommunismus gegängelt war. Dann hat man den Weg in die Marktwirtschaft gesucht und die Marktkräfte befreit. Und jetzt wächst dieses Land und stürmt voran wegen der niedrigen Löhne zum einen, aber auch wegen technischen Fortschritts, wo sie sich stellenweise schon an die Spitze der Welt gesetzt haben. Viel Geld wird in die Rüstung gesteckt und das aber unilateral. Jeder macht seins. Europa ist nicht geeint. Wir brauchen eine gemeinsame europäische Strategie. Ein Oberkommando einer europäischen Streitmacht, wo alle nationalen Streitmächte untergeordnet sind, sodass auch das Beschaffungswesen dann nach Effizienz statt nach nationalen Eifersüchteleien erfolgen kann.
1: Sagt der Wirtschaftsexperte Hans-Werner Sinn. Er war Gast des Raiffeisen Investmentclubs, um über die Weltwirtschaft in der Krise zu sprechen. Wir bleiben international. 5 Italiener sind bei einem Tauchgang auf den Malediven in den Unterwasserhöhlen des Vavu-Atolls in einer Tiefe von 50 bis 60 Metern ums Leben gekommen. Die 5-köpfige Gruppe bestand aus erfahrenen Tauchern und Taucherinnen. Zu der Gruppe gehörte auch die 51-jährige Monica Montefalcone, Dozentin für Ökologie an der Universität Genua. Noch ist es ein Rätsel, wie alle 5 ums Leben kommen konnten. Nina Schröder berichtet.
6: Nach ersten Informationen waren die 5 Taucher und Taucherinnen Gäste des Tauchkreuzfahrtschiffes Duke of York. Ihr Tauchgang begann am Morgen. Als sie am späten Vormittag noch nicht wieder aufgetaucht waren, schlug die Besatzung Alarm. Unter ihnen befand sich nicht nur die erfahrene Ökologin, sondern auch ihre 23-jährige Tochter Giorgia Somacal. Muriel Odenino, eine Forscherin aus der Gegend von Turin, sowie der Tauchlehrer Gianluca Benedetti aus Padua. Zu der Gruppe gehörte auch der 31-jährige Piemontese Federico Gualtieri, der am vergangenen März an der Universität Genua bei der Professorin Montefalcone seinen Abschluss gemacht hatte. Das Ziel der Gruppe waren die Alimatar-Höhlen laut dem Corriere della Sera ein Labyrinth aus großen Korallen, Klüften, Tunneln und natürlichen Höhlen. Erst ein Leichnam wurde bisher innerhalb einer Höhle geborgen, die anderen vier werden noch gesucht. Das bestätigte das italienische Außenministerium. Höhlentauchen ist die schwierigste der Tauchdisziplinen, erklärt der Südtiroler Extremsportler und Höhlentaucher Thomas Hofer.
7: Ich kann nur Vermutungen aufstellen, nachdem ich ja hier nicht vor Ort bin. Es könnte sein, dass sie, wenn sie zu fünft reingehen, ein oder zwei vielleicht ein bisschen in Panik gegangen sind und sie haben dann zu viel Schlamm und so weiter aufgewirbelt und dann nichts mehr gesehen. Oder es ist eine Führungsleine gerissen, obwohl normalerweise zieht man sich immer eine Führungsleine bis dorthin, wo man taucht und dann auch wieder zurück. Und man hat da immer eine zweite mit. Um eventuell, wenn ich die eine Führungsleine verliere, die wieder zu finden mit der zweiten Führungsleine. Das sind auch kreisförmige Suchaktionen. Ne? Es könnte ja sein, dass sie vielleicht zu wenig Reserveluft mitgehabt haben, dass ihnen die Luft ausgegangen ist. Weil Höhlentauchen ist normalerweise generell alles mindestens doppelt, manchmal auch dreifach. Zumindest mit zwei Flaschen taucht man oder auch mit drei. Und man darf beim Hineintauchen nur ein Drittel Luft brauchen, damit die ein Drittel für den Durchgang haben. Und sollte mir ein Gerät ausfallen, dann habe ich immer noch das dritte Drittel Reserve in den Flaschen. Natürlich, wenn das überhaupt stimmt, die Tiefen von 50, 60 Metern, das ist dann auch nicht mehr mit normaler Pressluft zu tauchen, sondern dort ein Sondergemisch, das sogenannte Trimix, mit sehr viel Helium drin und weniger Sauerstoff. Und wenn ich mit normaler Luft auf 60 Meter tauche, wird Sauerstoff toxisch. Und der Stickstoff, was wir 78% in der Luft haben, kann zu einem Tiefen rausführen. Das ist dann ein Effekt, in Italienisch sagt man auch Effetto di Brezza, als wie wenn ich leicht betrunken wäre.
6: Es kann also zahlreiche Gründe dafür geben, warum dieser Tauchgang auf den Malediven so tragisch endete. Nach Angaben der lokalen Behörden handelt es sich um den schwersten einzelnen Tauchunfall in der Geschichte der Malediven.
1: Aktuell sucht die Küstenwache mit zahlreichen Tauchern nach den Verunglückten. Auch die Kunstwelt trauert. Die legendäre österreichische Medienkünstlerin Vali Export ist kurz vor ihrem 86. Geburtstag in Wien verstorben. Ihr radikales und kompromissloses Werk prägte die internationale Avantgarde nachhaltig. Barbara Tilly.
8: Geboren am 17. Mai 1940 in Linz als Waltraud Lehner, wurde sie unter ihrem Künstlernamen Vali Export eine der bekanntesten Künstlerinnen Österreichs, eine, die Generationen von Kunstschaffenden beeinflusste. Im Mittelpunkt ihrer Arbeit standen Themen wie Gewalt und Verletzung, Frauenbilder, Zwang oder die Prägung von Menschen durch deren physisches und soziales Umfeld. Die frühen Werke von Vali Export sind wohl ihre bekanntesten. Dazu gehört das Tapp- und Tastkino von 1968. Ein vor die Brust geschnallter Kasten, durch den Passanten in der Wiener Innenstadt für 13 Sekunden ihre nackte Brust ertasten durften. Ihr Ziel? Auf die Vermarktung und Ausbeutung des weiblichen Körpers aufmerksam machen. Viel später schilderte sie dem Bayerischen Rundfunk die Situation wie folgt.
9: Viele Besucherinnen und Besucher, da meine ich jetzt die Hände, haben das Tap- und Tastkino gar nicht wirklich besucht. Sie haben sich auch nicht getraut. Ja, also. Oder sie hatten Angst, sie wussten ja nicht, was wirklich drinnen ist. Vielleicht ist da so ein Zwickerl drinnen oder irgendwas. Es waren nicht so viele, was sind 12 oder was und so. Und wenn, dann war eine ganz zarte, schnelle Berührung und dann war es wieder aus.
8: Bekanntheit erlangten auch ihre Körperkonfigurationen, visuelle Arbeiten, in denen sie ihren eigenen Körper als Maßstab und Skulptur in die städtische und architektonische Umgebung einfügte. 2011 war Vali Export in Bozen zu Gast. Das Museum für moderne und zeitgenössische Kunst eröffnete damals sein Ausstellungsjahr mit einer großen Einzelausstellung von Vali Export. Die von der damaligen Direktorin Letizia Ragaglia und der Künstlerin kuratierten Schau konzentrierte sich auf Skulptur und Installation. Darüber hinaus beherbergt das Museum Werke von ihr, darunter die Fotografie Aufprägung Körperkonfiguration von 1972.
1: 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Jetzt aber ab zu den Nachrichten, wo unter anderem ein neuer Gästerekord vermeldet wird. Bis hierhin danke fürs Zuhören im Namen des Teams, sagt Markus Kaserer.
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2: In Vetzan bei Schlanders kommt ein Mann bei einem Arbeitsunfall mit einem Gabelstapler ums Leben. In Neapel werden schwere Vorwürfe gegen das Bozner Krankenhauspersonal wegen der misslungenen Herztransplantation erhoben. Das Wetter wechselhaft und kühl bei 9 bis 13 Grad. In der Schlanderser Fraktion Vetzan hat sich am Vormittag ein tödlicher Arbeitsunfall ereignet. Auf dem Betriebsgelände eines Bauunternehmens wurde der 51-jährige gebürtige Bosnier Asmir Slomic unter einem Gabelstapler eingeklemmt. Es war ein Unfall mit einer weiteren Baumaschine, erklärt der Kommandant der Freiwilligen Feuerwehr von Schlanders, Rudolf Bachmann.
10: Ja, wir sind um 8 Uhr miteinander, bis nach 8 Uhr morgens sind wir alarmiert geworden. Dann sind wir hin zum Einsatzort gefahren. Haben gesehen, was definitiv los ist. Es sind zwischen zwei Arbeitsmaschinen zusammengefahren. Ein Mensch ist dabei tödlich verunglückt. Und jetzt werden die Ermittlungen aufgenommen von der Behörde, wie das wahrscheinlich gegangen ist.
2: Der in Schlanders wohnhafte Mann wurde bei dem Unfall so schwer verletzt, dass er noch an der Unfallstelle verstarb. Im Einsatz standen neben den Feuerwehren von Vetzan und Schlanders auch der Notarzt und die Rettungssanitäter vom Weißen Kreuz. Asmir Slomic hinterlässt die Frau und zwei Kinder. Aufgrund der misslungenen Herztransplantation und des Todes des zweijährigen Domenico erhebt der verantwortliche Chirurg des Monaldi-Krankenhauses aus Neapel schwere Vorwürfe gegen Mitarbeiter des Bozner Krankenhauses. Die Schuld für die Verwendung von Trockeneis anstelle von normalem Eis sei in Bozen und nicht in Neapel zu suchen, sagte Guido Oppido. In einem aufgezeichneten Gespräch gestand Oppido zudem ein, früher als bisher bekannt mit der Transplantation begonnen zu haben. Hannes Senfter.
11: Guido Oppido ist jener Kinderherzchirurg, der am 23. Dezember im Monaldi-Krankenhaus von Neapel auf das Spenderherz aus Bozen wartete. Bevor das Spenderherz eintraf, hatte Oppido bereits mit der Entnahme des Herzens des zweijährigen Domenico begonnen. Das belegen Audioaufnahmen, die den Ermittlern jetzt vorliegen. Anders als von Oppido bisher dargestellt, war erst anschließend das Ausmaß der Beschädigung durch das Trockeneis am Herzen aus Bozen offensichtlich geworden. In der Audioaufzeichnung vor Arbeitskollegen in Neapel belastet Oppido zudem die Mitarbeiter am Bozner Krankenhaus schwer. Er beschuldigt sie dafür, verantwortlich zu sein, dass das Trockeneis in die Transportbox für das Spenderherz gekommen ist. Die Schuld müsse in Bozen gesucht werden, sagte Oppido. Der kleine Domenico war Ende Februar an den Folgen der missglückten Herztransplantation gestorben. Im Moment ermittelt die Staatsanwaltschaft von Neapel gegen 7 Ärzte und Pfleger des Monaldi-Krankenhauses wegen fahrlässiger Tötung.
2: Bei einem Tauchunfall auf den Malediven sind 5 italienische Taucher und Taucherinnen ums Leben gekommen. Gefunden wurden bisher aber nur ein Leichnam. Bei den 5 Verunglückten handelt es sich um die bekannte Meeresökologin Monica Montefalcone von der Universität Genua und ihre 23-jährige Tochter Giorgia Somacal, die Forscherin Muriel Odenino aus Turin, den Tauchlehrer Gianluca Benedetti aus Padua und den 31-jährigen Federico Gualtieri, der bei Monica Montefalcone studiert hatte. Die Namen der Verunglückten wurden vom italienischen Außenministerium bestätigt. Nina Schröder berichtet.
6: Über die Ursache des Unglücks weiß man bisher wenig, zumal erst ein Leichnam gefunden wurde. Die 5 waren auf dem Tauchkreuzfahrtschiff Duke of York unterwegs. Ihr Tauchgang begann gestern am Morgen. Als sie am späten Vormittag noch nicht wieder auftauchten, schlug die Besatzung Alarm. Das Ziel der Gruppe waren die Alimata-Höhlen auf 50 bis 60 Meter Tiefe. Über die Unglücksursache könne man aus der Entfernung nur spekulieren, sagt der Südtiroler Extremsportler und Höhlentaucher Thomas Hofer.
7: Es könnte sein, dass sie, wenn sie zu 5 reingehen, ein oder zwei vielleicht ein bisschen in Panik gegangen sind und sie haben dann zu viel Schlamm und so weiter aufgewirbelt und dann nichts mehr gesehen. Oder es ist eine Führungsleine gerissen, obwohl normalerweise zieht man sich immer eine Führungsleine bis dorthin, wo man taucht und dann auch wieder zurück. Und man hat da immer eine zweite mit.
6: Man müsse erst einmal die Verunglückten finden und die Untersuchungen abwarten.
2: Ein Schiff der Küstenwache war die ganze Nacht in der Gegend geblieben, um die Suchmaßnahmen zu koordinieren. Weitere Taucher der Küstenwache wurden entsandt. Der Betrieb am Flughafen Helsinki ist heute Vormittag wegen einer Drohnenwarnung mehrere Stunden lang unterbrochen gewesen. Die Sicherheitsbehörden hatten für den Süden der Region eine Gefahrenwarnung wegen einer möglichen Drohne herausgegeben. Details zu dem Vorfall sind derzeit nicht bekannt. Im vergangenen Jahr waren im Luftraum europäischer NATO-Staaten mehrfach Drohnen an Flughäfen und Militäreinrichtungen gesichtet worden. Vor der dänischen Insel Anholt ist ein toter Wal entdeckt worden. Das Tier liege etwa 75 Meter vor der Küste und sei vermutlich bereits seit einiger Zeit tot, berichtete die dänische Umweltbehörde. Noch ist nicht klar, ob es sich dabei um den Timmy genannten Wal handelt, der Ende März vor dem norddeutschen Timmendorfer Strand gestrandet war und einen Monat später in die Nordsee transportiert wurde. Im Lauf des Tages sollen Untersuchungen zur Herkunft des Wals durchgeführt werden. Die USA stehen laut dem Wirtschaftswissenschaftler der Universität München, Hans-Werner Sinn, unter großem finanziellen Druck. Die Vereinigten Staaten verschulden sich durch große Importmengen immer weiter. Bezahlt würden Importe nicht durch eigene Exporte, sondern durch den Verkauf von Staatspapieren oder anderen Varianten wie sogenannte Stablecoins, eine an den Dollar gebundene Kryptowährung. Wegen der finanziellen Instabilität im eigenen Land übt Trump Druck auf andere Staaten durch Zölle oder auch durch ausbleibende militärische Unterstützung aus. Nur durch gemeinsame Wirtschaftsstrategien und eine gemeinsame Armee könne Europa diesem Druck entgegenwirken, erklärte Sinn auf Rai Südtirol. Südtirols Tourismus ist im vergangenen Jahr erneut deutlich gewachsen. Laut den Daten des Landesstatistikinstituts Astat wurde mit mehr als 6 Millionen Übernachtungen im August 2025 ein neuer Rekord aufgestellt. Für das gesamte Tourismusjahr verzeichnete das Astat mit mehr als 38 Millionen Nächtigungen ein Plus von 3%. Auch bei den Ankünften wurde ein Plus von 4% verzeichnet. Das Wohnbauinstitut hat in Brunneck einen neuen Wohnkomplex mit 34 Mietwohnungen an die neuen Mieter übergeben. Aus der ehemaligen Decobelli Militärkaserne sei Wohnraum für 34 Familien geschaffen worden, sagte Wobi-Präsidentin Francesca Tosolini. Laut Wohnbaulandesrätin Uli Meier stellen die neuen Wohnungen einen wichtigen Beitrag für die Brunnecker Gesellschaft dar. Für den Bau der 34 Wohnungen wurden vom WOBI in Brunneck 9,6 Millionen Euro investiert. In Südtirol haben mehr als 6.000 Pendlerinnen und Pendler Entschädigungen für Zugausfälle und Verspätungen von Regionalzügen erhalten. Insgesamt seien fast 500.000 Euro für Unannehmlichkeiten für das Jahr 2024 ausbezahlt worden. Anspruch auf diesen Bonus haben Pendler, die mindestens 30 Fahrten pro Monat mit dem Südtirol-Pass auf Regionalzügen entwerteten. Von Rai Südtirol hörten Sie Nachrichten, Redaktion Florian Malknecht und Hannes Peintner.
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12: Über den Bergen haben sich bereits wieder ein paar Schauer gebildet und am Nachmittag werden sie über Südtirol verteilt häufiger. Die Schneefallgrenze liegt dabei um etwa 1400 Meter Höhe. Im Vergleich zu gestern werden die Niederschlagsmengen heute aber deutlich geringer ausfallen. Und dazu bleibt es sehr kühl, die Temperaturen kommen über 8 bis 13 Grad nicht hinaus. Morgen am Samstag bringt Nordwind dann eine Wetterbesserung. In den meisten Tälern ist es von der Früh weg trocken. Auf den Bergen bleibt es dagegen noch länger unbeständig mit ein paar Schneeschauern. Zuletzt klingen die Niederschläge am Nachmittag auch im hinteren Arntal ab. Gleichzeitig lockern die Wolken von Westen her auf. Am Sonntag kehrt dann wieder überall die Sonne zurück und es wird auch wieder wärmer mit Höchstwerten von 14 bis 23 Grad. Das war's mit dem Aktuellsten vom Wetterdienst mit Philipp Tartarotti.
13: Hier ist die Landesverkehrsmeldezentrale mit Barbara Widot. Guten Nachmittag. Auf der Brenner Autobahn in Richtung Norden zwischen Neugmar und Burzen Süd 4 km Stau und zwischen Neugmar und Brixen Lkw-Stau wegen starken Verkehrs. In Richtung Süden zwischen Klausen und Burzen Nord 6 km Stau nach einem Unfall. Kommen Sie gut voran.
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14: Im Stadttheater Bruneck steht in diesen Tagen eine leise, humorvolle Komödie auf dem Programm. Zwei Herren von Real Madrid erzählt von zwei Profifußballern, die sich zufällig im Wald begegnen, Kollegen im selben Spitzenverein, aber völlig fremd. Aus dieser Begegnung entsteht ein stilles, sensibles Spiel über Nähe, Erwartungen und ein Tabuthema im Profisport. Der junge Autor Leo Meyer verbindet feinen Witz mit überraschender Tiefe. Entstanden ist die Inszenierung in Koproduktion mit dem Schauspielhaus Salzburg. Aufführung heute um 20 Uhr im Stadttheater Bruneck. Weitere Termine auch am Sonntag um 18 Uhr und nächste Woche. Der Tanzverein Dynamic Dance hat sich bereits seit seiner Gründung 1994 einen festen Platz in den Herzen zahlreicher Tanzbegeisterter erobert. Bei der diesjährigen Show When the Universe Dances nimmt er das Publikum mit auf eine Reise durchs Universum, verkörpert durch außergewöhnliche Tänze und faszinierende Bewegungen. Mit spektakulären Choreografien erwecken die Tänzerinnen und Tänzer den Sternenhimmel, den Mond, die Sonne, Galaxien und Planeten zum Leben. So kann die unendliche Schönheit des Universums in einer unvergesslichen Show voller Bewegungen und Emotionen erlebt werden. Begleitet werden die Tänze von tollen Lichteffekten, mitreißenden Bühnenbildern und aufwendigen Kostümen. Zu sehen ist das Stück heute und morgen um 20 Uhr und am Sonntag um 18 Uhr im Forum Brixen. In Latsch bringt die Theatergruppe Rampenlicht Lodge eine warmherzige, turbulente Familienkomödie von Inge Borg auf die Bühne. Oma macht keine Dummheiten, erzählt von den Holzers, einer scheinbar ganz gewöhnlichen Familie, bis Oma Warbel beschließt, dass Altsein für sie keine Option ist. Und das sehr zum Ärger ihrer Familie, die mit ihrem plötzlichen Tatendrang kaum zurechtkommt. Zwischen Generationenkonflikten, Missverständnissen und einem überraschenden Brief gerät der Familienfrieden ordentlich ins Wanken, bis eine charmante Begegnung alles in ein neues Licht rückt. Das Lustspiel wird heute um 20 Uhr und am Sonntag um 17 Uhr im Mehrzwecksaal Latsch aufgeführt. Weitere Termine gibt es auch am nächsten Wochenende. Gefakte Nexi-Nachrichten, Datenphishing, Falten beim Online-Kauf oder der Enkeltrick. Im Netz stößt man oft auf Tricks und Betrügereien. Die gängigsten davon stellen Gunde Bauhofer, Leiterin der Verbraucherzentrale Bozen, und Günter Schwienbacher und Klaus Meierhofer von der Reika Ulten im heutigen Informationsabend vor. Sie berichten über ihre Erfahrungen und worauf man im digitalen Alltag achten sollte. Anschließend gibt es die Möglichkeit, Fragen zu stellen. Beginn der Veranstaltung heute um 19.30 Uhr im Vereinshaus von St. Walburg, Ulten.

Guten Nachmittag aus der Landesverkehrsmeldezentrale. Es begrüßt Sie Manuel Scutellaro. Auf der Brennerautobahn in Richtung Norden zwischen San Michele und Bozen Süd staut es 6 Kilometer wegen Überlastung. Zwischen Bozen und Klausen gibt es LKW-Stau. In Fahrtrichtung Süden zwischen Klausen und Bozen Nord gibt es 6 Kilometer Stau nach einem Unfall. Und in Bozen kommt es in der Industriezone Bozen Süd zu Staus und langen Wartezeiten wegen Überlastung. Betroffen sind vor allem die Eisack-Ufer-Straße, die Einsteinstraße bis zum St. Jakob-Tunnel, die Strecke von der Galilei-Straße bis zur Innsbrucker Straße, die Boazzi-Straße sowie die Einfahrten in Richtung Mebo und Autobahn. Wir wünschen viel Geduld und gute Fahrt.

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1: In Fezzan stirbt ein Mann bei einem Arbeitsunfall mit einem Gabelstapler. Italienische Meeresforscher kommen bei einem Tauchunfall ums Leben. Das Wetter, zunehmende Schauerneigung bei 9 bis 13 Grad. In der Schlanderser Fraktion Fezzan hat sich am Vormittag ein tödlicher Arbeitsunfall ereignet. Auf dem Betriebsgelände eines Bauunternehmens wurde der 51-jährige gebürtige Bosnier Asmir Slomcic unter einem Gabelstapler eingeklemmt. Unfallursache war offenbar ein Zusammenstoß mit einer weiteren Baumaschine. Der in Schlanders wohnhafte Mann wurde bei dem Unfall so schwer verletzt, dass er noch an der Unfallstelle verstarb. Im Einsatz standen neben den Feuerwehren von Fezzan und Schlanders auch der Notarzt und die Rettungssanitäter vom Weißen Kreuz. Asmir Slomcic hinterlässt eine Frau und zwei Kinder. Südtirols Tourismus ist im vergangenen Jahr erneut deutlich gewachsen. Laut den Daten des Landesstatistikinstituts ASTAT wurde mit mehr als 6 Millionen Übernachtungen im August 2025 ein neuer Rekord aufgestellt. Für das gesamte Tourismusjahr verzeichnete das ASTAT mit mehr als 38 Millionen Nächtigungen ein Plus von 3%. Auch bei den Ankünften wurde ein Plus von 4% verzeichnet. Laut Tourismuslandesrat Luis Walcher soll in Zukunft vor allem die Aufenthaltsdauer der Gäste im Land verlängert werden. Dafür müsse auch in nachhaltige Mobilitätskonzepte investiert werden. Es gelte außerdem, schwächer entwickelte Gebiete zu unterstützen, um die Touristenströme in den verschiedenen Bezirken auszugleichen, so Walcher. Mit dem Ausbau der Förderung der Dorfgasthäuser und der gezielten Förderung der Tourismusorganisationen in schwach entwickelten Gebieten arbeite man auf dieses Ziel hin. Die Teuerung liegt in Bozen weiterhin deutlich über dem italienweiten Wert. Die Inflation für die privaten Haushalte betrug in Bozen im April 3,4%. Auf gesamtstaatlicher Ebene lag der Wert bei 2,7%. Beim Landesverband der Handwerker rückt erstmals eine Frau in die Führungsspitze auf. Die Möldner-Unternehmerin Angelika Wiedmer-Perkmann gehört nun dem LVH-Präsidium an. Gemeinsam mit LVH-Präsident Martin Haller und Vize Hannes Mussack wird die ehemalige Bürgermeisterin von Mölden und Garfidi-Präsidentin damit die Geschicke des Handwerkerverbandes mittragen. Bei einem Tauchunfall auf den Malediven sind 5 italienische Taucher und Taucherinnen ums Leben gekommen. Gefunden wurde bisher aber nur ein Leichnam. Bei den 5 Verunglückten handelt es sich um die bekannte Meeresökologin Monica Montefalcone und ihr Team. Die Ursache des Unglücks ist derzeit noch nicht bekannt. Nach den Vermissten wird gesucht. Schlechte Wetterbedingungen erschweren die Suche. Der Autokonzern Stellantis wird mit einer milliardenschweren Zusammenarbeit mit dem chinesischen Staatskonzern Dongfeng seine Präsenz in China ausbauen. Der Beitrag von Stellantis belaufe sich auf rund 130 Millionen Euro. In dem Dongfeng-Werk in Wuhan sollen ab 2027 Geländewagen der Marke Jeep mit alternativen Antrieben für den Weltmarkt hergestellt werden. Zudem sollen in dem Werk ab demselben Jahr 2 Fahrzeuge der Marke Peugeot für den chinesischen Markt vom Band laufen. US-Präsident Donald Trump ist nach seinem mehrtägigen Staatsbesuch in China wieder auf dem Rückweg in die USA. Im chinesischen Staatsfernsehen zog er eine positive Bilanz seines Besuchs. Man habe mehrere Vereinbarungen erreicht, sagte er. Trump sprach wörtlich von fantastischen Handelsdeals, ohne ins Detail zu gehen. Das Wetter. Die Regenschauer werden im Laufe des Nachmittags häufiger. Die Temperaturen erreichen 9 bis 13 Grad. Die Schneefallgrenze liegt bei 1400 Metern. Morgen Samstag trocknet der Nordwind die Luft. Auf den Bergen bleibt es noch etwas unbeständig. Am Nachmittag lockern die Wolken auf. Es wird wieder wärmer. Von Rai Südtirol hörten Sie Nachrichten. Redaktion Silvia Franceschini.
2: Guten Nachmittag aus der Landesverkehrsmeldezentrale. Ich bin Manuel Scutellaro. Auf der Brennerautobahn in Richtung Norden zwischen San Michele und Bozen Süd staut es 6 Kilometer wegen Überlastung. Bis Klausen kommt es zu Lkw-Staus. In Fahrtrichtung Süden zwischen Klausen und Bozen Nord gibt es noch 2 Kilometer Stau nach einem Unfall. Und in Bozen kommt es zu Staus und Wartezeiten wegen Überlastung. Betroffen sind vor allem die Eisack-Ufer-Straße ab dem Vögeltunnel, die Einsteinstraße bis zum St. Jakob-Tunnel, die Strecke von der Galilei-Straße bis zur Innsbrucker Straße, die Galvani-Straße sowie die Drususallee und die Reschenstraße. Allen unterwegs, gute und sichere Fahrt!

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1: Gemeinsam mit David Leitner und später mit Thomas Rieder an der Technik begleite ich Sie ein Stück durch diesen Freitag. Hallo! Vom römischen Philosophen Seneca stammt ein Zitat, das zum heutigen Nachmittag sehr gut passt. Mit dem Leben ist es wie mit einem Theaterstück. Es kommt nicht darauf an, wie lange es ist, sondern wie bunt. Und ja, sehr bunt ist das Programm beim Akt 75. Das ist das große Theaterfest vom Südtiroler Theaterverband, das mit morgen in der Messe Bozen beginnt. Und das ist heute ein Schwerpunkt hier bei uns. Meine Kolleginnen Katrin Bragania und Lea Robatscher sind schon jetzt beim Aufbau in der Messe Bozen dabei und sie werden später Vorstandsmitglied Veronika Flieri und die Regisseurin Stefanie Nagler vor das Mikrofon holen. Außerdem kommt nach 5 die Vizepräsidentin vom STV, Carmen Kammerlander, live hier ins Studio. Also sehr viel Theater heute hier bei uns.

Fein, dass Sie dabei sind an diesem 15. Mai hier im Nachmittag von Reis Südtirol. Morgen feiert im Stadttheater Bozen die große Musikproduktion der Vereinigten Bühnen Bozen im Weißen Rössel Premiere. Im Weißen Rössel ist ein Singspiel in drei Akten und erzählt von lustigen Irrungen und Wirrungen in einem Hotel am idyllischen Wolfgangssee. Der Oberkellner Leopold ist in die Chefin Josefa verliebt. Die Josefa macht aber dem Stammgast Dr. Siedler schöne Augen. Der aber interessiert sich für Ottilie und so weiter. Also man kann sich vorstellen, was da los ist. Im Weißen Rössel bringen die VBB gemeinsam mit der Stiftung Heiden von Bozen und Trient und dem Tiroler Landestheater auf die Bühne. Und es ist eine Zusammenarbeit mit der Bürgerkapelle Gries und dem Chor Flatcaps. Aktuell wird fleißig geprobt und wir hören in diese Probenatmosphäre ein bisschen rein.

Im Weißen Rössel, morgen wird Premiere gefeiert. Wir haben zwei Freikarten für den Sonntag um 18 Uhr, also für diesen Sonntag um 18 Uhr im Stadttheater Bozen. Und diese Freikarten können Sie gewinnen, wenn Sie die Frage zum Café richtig beantworten. 8 3 × 0 144 77, das ist unsere gebührenfreie Nummer. Rufen Sie an, spielen Sie mit, wenn Sie die Karten haben möchten.

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1: Inzwischen hat Anna aus Kurtatsch angerufen und kann zwei Freikarten gewinnen für das Singspiel in drei Akten im Weißen Rössel. Morgen wird Premiere gefeiert im Stadttheater Bozen. Die Karten, die Sie gewinnen können, Anna, sind für diesen Sonntag um 18 Uhr. Hallo Anna.
2: Ja, hallo.
1: Guten Nachmittag.
2: Ja. Nachmittag.
1: Mit der Frage geht es in den Amateurtheaterbereich. Der Theaterverband Südtirol feiert dieses Wochenende, morgen und übermorgen Geburtstag in der Messe Bozen. Das ist heute ein Schwerpunkt hier bei uns. Und wenn Sie ein bisschen mitgehört haben in den letzten Tagen oder auch heute, dann bin ich sicher, dass Sie die richtige Antwort kennen. Die Frage ist, wie alt wird der STV, also der Südtiroler Theaterverband? Wird er A, 50, wird der B 75 oder wird der C 95 Jahre alt? Was denken Sie?
2: Ich nehme die goldene Mitte, ich weiß es nicht sonst.
1: 75 sagen Sie?
2: Ja, ja.
1: Das stimmt.
2: Na echt?
1: Das stimmt.
2: Das war nur ein Glück jetzt.
1: Das war ein Glück. Dann haben Sie heute wirklich Glück gehabt. Und wenn Sie heute noch mithören weiter, dann werden Sie diese Zahl 75, glaube ich, noch ein paar Mal hören. Denn wir werden...
2: Ich habe zwar etwas gehört von 70, aber 75 habe ich eigentlich nicht gehört. Also deswegen ist jetzt eine Glückssache gewesen, ja.
1: Ja, eben, dieses 75-jährige Bestehen, das ist heute ein Schwerpunkt hier bei uns. Um ungefähr 10 vor 3 werden wir hier eine Live-Schalte machen in die Messe Bozen, direkt zur Kollegin Katrin Bragagna. Und ja, Anna, für Sie geht es am Sonntag in das Stadttheater Bozen und ich wünsche viel Spaß mit dem
2: Stück. Weil da mein Sohn mitwirken, die schaut.
1: Sehr gut. Im Weißen Rössel, was macht er? Ein Sänger ist er.
2: Beim Chor ist er.
1: Flatcaps, beim Chor Flatcaps.
2: Genau, weil er ist heute hier gewesen zum Essen und ist rechtzeitig gestartet, weil er schon Probe hat.
1: Gut.
2: Ja. Ja, schön.
1: Dann wünsche ich eine schöne Vorstellung und ich bedanke mich fürs Mitmachen, Anna.
2: Ja, danke.
1: Auf Wiederhören.
2: Auf Wiederhören, danke schön.

0: Guten Nachmittag aus der Landesverkehrsmeldezentrale. Ich bin Manuel Scutellaro. Auf der Brennerautobahn in Richtung Norden zwischen San Michele und Bozen Süd staut es 6 Kilometer wegen Überlastung. Bis Klausen kommt es zu LKW-Staus. In Fahrtrichtung Süden zwischen Klausen und Bozen Nord gibt es noch 2 Kilometer Stau nach einem Unfall. Und in Bozen kommt es zu Staus und Wartezeiten wegen Überlastung. Betroffen sind vor allem die Eisack-Rufer-Straße ab dem Vögeltunnel, die Einsteinstraße bis zum St. Jakob-Tunnel, die Strecke von der Galilei-Straße bis zur Innsbrucker Straße, die Galvani-Straße sowie die Drususallee und die Reschenstraße. Allen unterwegs gute und sichere Fahrt.
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2: 12 Grad werden aktuell in Bozen gemessen, 10 Grad sind es in Schlanders, 9 Grad in Bruneck und 8 Grad in Sterzing. Fast ganz Südtirol ist aktuell hellblau bis mittelblau, zum Teil auch ein bisschen dunkelblau eingefärbt auf dem Bild vom Niederschlagsradar vom Landeswetterdienst. Das bedeutet schwacher Niederschlag. Die Schneefallgrenze liegt bei 1400 Meter. Morgen am Samstag kommt mit Nordwind eine Wetterbesserung. Auf den Bergen bleibt es aber noch etwas unbeständig. Am Nachmittag lockern die Wolken auf von Westen her und es wird wieder wärmer und die Höchstwerte liegen zwischen 11 Grad im Wipptal und 20 Grad im Unterland.

0: Rollen schlüpfen, die Perspektive wechseln und dabei neue Seiten an sich entdecken. Ja, auf der Bühne kann man mit Schminke und Kostüm jemand anderes sein als im Alltag. Und genau das begeistert viele Südtirolerinnen und Südtiroler. Rund 6000 Menschen stehen regelmäßig in Vereinshäusern zum Beispiel oder Pfarrheimen auf den Bühnen des Landes und geben dort ihr Bestes.
1: Das ist für mich, für den Kopf, ein Anreiz einfach, nicht? Weil sonst in dem alltäglichen Leben draußen macht man, ich bin Landwirt, nicht? Dann machst du deine gleiche Arbeit, nicht?
2: Auf der Bühne ist schon einfach fein, weil man einfach in eine andere Rolle schlüpfen kann, was man selbst nicht ist. Und sich ein bisschen ausproben, wie das ist, alles ein bisschen aus anderer Perspektive zu sehen.
3: Natalia Michailova an der Muschel.
4: Das macht mir viel Spaß, hinter der Bühne, auf der Bühne und vor der Bühne. Es ist einfach ein Spaß.
5: Das Theaterspielen ist für mich wie die Ranke für die Bohne. Das hat meinem Leben einen Halt gegeben.
6: Ja, ich bin seit 1959 dabei. Und das Theater hat mir gleich schon Freude gemacht und ich habe gesehen, dass oben in Kaschlot dazumal nicht mehr los war, war fast alles aufgelöst. Und dann haben einige Jungen damit angefangen, wieder den Theaterverein neu zu beleben.
7: Ja, ich bin seit 1985 bei der Pfarrbühne Latzwanz. Ich spiele voll gern, 40 Jahre jetzt. Früher die Liebhaberin und jetzt habe ich so entweder die älteren Rollen oder so die tollen Rollen, was so wie ein Tollpatsche sein. Selbst meine spiele ich am liebsten.
0: Ja, ungewöhnliche Seiten von sich zeigen, Neues ausprobieren, laut und leise sein dürfen. Der Amateurtheaterbereich in Südtirol ist sehr gefragt. 216 Mitgliedsbühnen hat der Südtiroler Theaterverband. Und wie es da mit dem Nachwuchs ausschaut, hören wir in wenigen Minuten hier im Nachmittag von Reis Südtirol.

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1: Musik von Unheilig, du bist meine Heimat, hier bei uns auf Reiss Südtirol. 216 Mitgliedsbühnen hat der Südtiroler Theaterverband, kurz STV. Über 40 Bühnen werden an diesem Wochenende, morgen und übermorgen Ausschnitte aus ihren Produktionen zeigen. Beim großen Theaterfest in der Messe Bozen, wo der STV sein 75-jähriges Bestehen feiert. Meine Kolleginnen Lea Robatscher und Katrin Braganja sind aktuell vor Ort und begleiten den Aufbau. Und Katrin weiß, dass es nicht nur ein buntes Programm für Erwachsene gibt, sondern auch für Kinder und Jugendliche. Hallo Katrin.
2: Hallo Simone, schöne Grüße ins Studio.
1: Danke. Katrin, was steht denn für die Kinder und für die Jugend auf dem Programm?
2: Ja, es gibt jede Menge. Es gibt natürlich auch Bühnen, die auftreten werden mit Kinderstücken, mit Kinder- und Jugendprogrammen. Aber es gibt natürlich morgen auch eine Schminkecke. Es wird Nähmaschinen werden aufgestellt werden. Die Kinder dürfen selber Kostüme nähen, dürfen sich kreativ austoben, dürfen sich schminken lassen. Also es gibt wirklich rundum Programm. Und es gibt auch eine Leseecke, wo sie kleine theatralische Momente ausprobieren können.
1: Das heißt also, man kann sich sozusagen vielleicht als Erwachsene irgendwo ein Stück anschauen, während das Kind dann geschminkt wird. Zum Beispiel wäre das eine Möglichkeit.
2: Zum Beispiel wäre das eine Möglichkeit. Aber ich habe mir sagen lassen, dass die Erwachsenen auch beim Kinderprogramm sehr gerne mitmachen.
1: Das kann ich mir vorstellen. Und ja, wie schon gesagt, es gibt 216 Mitgliedsbühnen und du hast jetzt jemanden bei dir, der uns sagen kann, wie es mit dem Nachwuchs ausschaut, beziehungsweise mit dem Programm für den Nachwuchs.
2: Genau, also bei mir ist Veronika Flieri, sie ist Theaterbezirkshauptfrau im Finchgau. Sie ist pensionierte Grundschullehrerin und liest leidenschaftlich in Bibliotheken und im Elki vor. Also du siehst, sie hat schon ein bisschen die Kinder am Programm. Mhm. Und sie wird eben morgen die schon angesprochene Leseecke begleiten. Frau Flieri, was haben Sie denn da vorbereitet?
3: Also ich habe erstens mal eine Riesentasche voller Bücher mitgebracht. Hängt ja immer davon ab, wie alt meine Zuhörer sind. Die Kinder, denen ich vorlese, denn das kann von 3 bis 12 sein, weiß ich ja nicht. Und deswegen auch verschiedene Angebote, verschiedenes Level, sagen wir mal so. Meine Geschichten sollen animieren, nicht nur zum Zuhören, sondern zum Mitmachen, was ja dann auch hinführt zum Theater.
2: Wie schaut das Mitmachen dann aus? Also es wird nicht nur vorgelesen, sondern die Kinder werden auch motiviert, ein bisschen zu spielen.
3: Je nach Geschichte dürfen sie die Geschichte nachspielen, sie dürfen Geräusche machen, das dazugehört, auch Bewegung, was sehr wichtig ist. Also es ist schon ein einfaches, kleines Theater, das sie dann machen. Ich habe es vorbereitet, mehrere vorbereitet. Und sie dürfen sich das dann auch auswählen, auch in welche Rolle sie schlüpfen möchten, ohne sich zu verkleiden. Doch einmal die Mama muss sich verkleiden. Die Mama soll schön sein.
2: Also viele Möglichkeiten, einfach so spielerisch ans Nähere, ans Theater ranzukommen. Ist das auch ein bisschen eine Möglichkeit, die Theaterspieler von morgen zu erziehen?
3: Also es geht nichts leichter, als Kinder übers Vorlesen und zum Mitmachen zu animieren. Und dann sind das schon die Theaterspieler von morgen, wenn man es ihnen sagt, du hast jetzt Theater gespielt, das hast du sehr gut gemacht. Und dann wagen die das auch vor anderen zu zeigen. Und das führt halt schneller hin und sie sagen, hey, ich kann das. Und das muss früh anfangen.
2: Gibt es Nachwuchs, also ich weiß, in vielen Vereinen gibt es Nachwuchssorgen zumindest, oder man glaubt so in Zukunft könnten weniger Mitglieder sein. Wie schaut es denn beim STV aus? Machen Sie sich Sorgen darum?
3: Also ich muss jetzt sagen, immer weniger Sorgen mache ich mir. Es gibt ganz viele, es gibt mehrere Jugendgruppen, also über das ganze Land verstreut. Von meinem Bezirk kann ich sagen, wir sind äußerst rege. Wir haben das Jugend Finchgau, Jubi, und die organisieren jetzt auch in verschiedenen Dörfern das Stage-Up, wo mit Kindern gearbeitet wird. Und ich habe auch wirklich viele Bühnen, die also wirklich mit Kindern arbeiten. Kinder, Erwachsene, Eltern, also generationsübergreifend. Und das ist natürlich das Schöne, wenn der Nachwuchs da ist.
2: Frau Fieri, vielen Dank auch für diesen Einblick in den morgigen Tag. Simone, du hörst im Hintergrund, hier wird gearbeitet, aufgebaut. Es ist noch einiges zu tun, deshalb lasse ich Frau Fieri auch wieder zurück zur Arbeit, damit die Leseecke mit Theater morgen gelingt und wir hier viel Kinderlachen auch hören können. Ich gebe zurück ins Studio am Mazziniplatz.
1: Danke sehr, Katrin. Ja, Veronika Fieri, die Bezirksobfrau im Finchgau vom Theater, Südtiroler Theaterverband war das und sie ist auch im Vorstand des Südtiroler Theaterverbands. Katrin, du und Lea, eben es, die beiden, sie werden jetzt sich noch weiter umschauen und umhören beim Aufbau zu Akt 75 und wir werden uns dann später wieder hören um 20 vor 4. Da wird uns Stefanie Nagler einiges auch zum Thema Spielberatung und Weiterbildung im Südtiroler Theaterverband sagen.

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1: In Vetsan stirbt ein Mann bei einem Arbeitsunfall mit einem Gabelstapler. US-Präsident Trump zieht eine positive Bilanz seines China-Besuchs. Das Wetter, zunehmende Schauerneigung bei 9 bis 13 Grad. In der Schlanderser Fraktion Vetsan hat sich am Vormittag ein tödlicher Arbeitsunfall ereignet. Auf dem Betriebsgelände eines Bauunternehmens wurde der 51-jährige gebürtige Bosnier Asmir Slomcic unter einem Gabelstapler eingeklemmt. Er verstarb noch an der Unfallstelle. Ursache war offenbar ein Zusammenstoß mit einer weiteren Baumaschine. Der in Schlanders wohnhafte Mann hinterlässt seine Frau und zwei Kinder. Südtirols Tourismus ist im vergangenen Jahr erneut deutlich gewachsen. Laut den Daten des Landesstatistikinstituts ASTAT wurde mit mehr als 6 Millionen Übernachtungen im August 2025 ein neuer Rekord aufgestellt. Für das gesamte Tourismusjahr verzeichnete das ASTAT mit mehr als 38 Millionen Nächtigungen ein Plus von 3%. Auch bei den Ankünften wurde ein Plus von 4% verzeichnet. Laut Tourismuslandesrat Luis Walcher soll in Zukunft vor allem die Aufenthaltsdauer der Gäste im Land verlängert werden. Dafür müsse auch in nachhaltige Mobilitätskonzepte investiert werden. Es gelte außerdem, schwächer entwickelte Gebiete zu unterstützen, um die Touristenströme in den verschiedenen Bezirken auszugleichen, sagte Walcher. Dies wolle man mit dem Ausbau der Förderung der Dorfgasthäuser und der gezielten Förderung der Tourismusorganisationen in schwach entwickelten Gebieten erreichen. Die Teuerung liegt in Bozen weiterhin deutlich über dem italienweiten Wert. Die Inflation für die privaten Haushalte betrug in Bozen im April 3,4%. Auf gesamtstaatlicher Ebene lag der Wert bei 2,7%. Die Bozner Stadtpolizei hat ein Gebäude in der Claudia-Augusta-Straße geräumt. Das Gebäude war illegal von Ausländern genutzt worden. Die Räumung erfolgte, nachdem Anrainer auf mögliche Brandgefahr und die hygienischen Mängel in dem Gebäude hingewiesen hatten. Die Räumung erfolgte in Absprache mit den Besitzern des Gebäudes. Diese wurden verpflichtet, die Zugänge des Hauses so zu versperren, dass keine Unbefugten mehr eindringen können. US-Präsident Donald Trump ist nach einem mehrtägigen Staatsbesuch in China wieder auf dem Rückweg in die USA. Im chinesischen Staatsfernsehen zog er eine positive Bilanz seines Besuches. Man habe mehrere Vereinbarungen erreicht, sagte er. Nach US-Angaben sollen bei den Treffen Verabredungen in der Wirtschaft, vor allem im Flugzeug- und Agrarbereich, getroffen worden sein. Der Autokonzern Stellantis will mit einer milliardenschweren Zusammenarbeit mit dem chinesischen Staatskonzern Dongfeng seine Präsenz in China ausbauen. Der Beitrag von Stellantis belaufe sich auf rund 130 Millionen Euro. In dem Dongfeng-Werk in Wuhan sollen ab 2027 Geländewagen der Marke Jeep mit alternativen Antrieben für den Weltmarkt hergestellt werden. Zudem sollen in dem Werk ab demselben Jahr zwei Fahrzeuge der Marke Peugeot für den chinesischen Markt vom Band laufen. Bei einem Tauchunfall auf den Malediven sind 5 italienische Taucher und Taucherinnen ums Leben gekommen. Gefunden wurde bisher aber nur ein Leichnam. Bei den 5 Verunglückten handelt es sich um die bekannte Meeresökologin Monica Montefalcone und ihr Team. Die Ursache des Unglücks ist derzeit noch nicht bekannt. Nach den Vermissten wird gesucht. Schlechte Wetterbedingungen erschweren die Suche. Das Wetter. Die Regenschauer werden im Laufe des Nachmittags häufiger. Die Temperaturen erreichen 9 bis 13 Grad. Die Schneefallgrenze liegt bei 1400 Metern. Morgen Samstag trocknet der Nordwind die Luft. Auf den Bergen bleibt es noch etwas unbeständig. Am Nachmittag lockern die Wolken auf. Es wird wieder wärmer. 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
2: Guten Nachmittag aus der Landesverkehrsmeldezentrale. Es spricht Deborah Gardner. Brenner Autobahn. In Fahrtrichtung Norden kommt es zwischen San Michele und Klausen zu Lkw-Stau aufgrund von Überlastung. Zwischen San Michele und Bozen Süd beträgt der Stau in Richtung Norden etwa 6 Kilometer, ebenfalls wegen Überlastung. In Fahrtrichtung Süden stockt der Verkehr zwischen Klausen und Bozen Nord nach einem Unfall. Es gibt 2 Kilometer Stau. Auf der Brenner Startstraße zwischen Kardan und Bozen Süd in beiden Richtungen Stau wegen Überlastung. Gute Fahrt!
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3: Wer in Südtirol Kinder hat, hat ein Problem. Spätestens am Nachmittag, ganz sicher im Sommer. So beginnt die Wissenschaftlerin und Aktivistin Barbara Plack ihren Artikel auf Barfuß, wer die Mutti. Sie schreibt über die schlechte Vereinbarkeit von Familie und Beruf. Südtirol ist das Schlusslicht in Italien. Sie schreibt über Care-Arbeit, die oft privat organisiert werden muss. Und darüber, dass Vereinbarkeit von Familie und Beruf keine private Sache sei, sondern eine politische. Am Sonntag geht man in Bozen zu diesem Thema auf die Straße. Da findet eine Familiendemo statt. Um 10 Uhr am Silvius-Maniago-Platz geht es los. Und ja, wer kleinere Kinder hat und arbeitet, weiß Bescheid. Und wenn die Kinder nicht gut schlafen, wird es oft noch schwieriger.
4: Der Schlafentzug wegen einem Letzten, der nicht schlafen tut die Nacht.
3: Ja, zu wenig schlafen, das kann zu einem großen Thema werden, das kann einen beschäftigen. Was die Leute sonst noch so beschäftigt, hören wir in unserer Wochenumfrage in ein paar Minuten.

0: Aktuell kann man sein Leben auf der großen Leinwand sehen in dem biografischen Musikfilm Michael. Wir haben Michael Jackson gehört mit Will You Be There? Das ist der Nachmittag auf Reis Südtirol. Das Treffen zwischen Staatsoberhäuptern von den USA und China. Die Raketen vom Iran, die mehr sein sollen, als man geglaubt hat. Israelische Angriffe im Libanon trotz Waffenruhe, Protestaktionen gegen die israelische Regierung bzw. gegen die Teilnahme Israels, zum Beispiel bei der Biennale in Venedig oder beim Eurovision Song Contest. Die Neue Zürcher Zeitung hat da diesbezüglich online einen Artikel übrigens veröffentlicht mit dem Titel Applaus oder Boykott, wie Israel zum globalen Streitfall der Kulturwelt wurde. Ja, es war wieder viel los in dieser Woche, politisch auf der Welt, aber auch im Privaten. Was Sie diese Woche so umgetrieben hat, das wollten wir wieder rausfinden und deshalb hat sich Kollegin Jana Weissteiner auf den Straßen in Bozen umgehört.
1: Also die Reise, die ich demnächst mache, Radltour in Umbrien, Lazio und Toskana.
2: Ja, das ganze weltpolitische Geschehen.
3: Und was denken Sie dazu?
2: Ja, nicht gut.
4: Vom KVW haben wir am Samstag Landesversammlung im Iran. Und danach bin ich bei der Vorbereitung ein bisschen gewesen. Und das soll ja gut ablaufen und richtig einen Effekt haben. Und deswegen also hat es mir schon ein bisschen zeitlich in Anspruch genommen.
5: Die Aggressionen von den Menschen und warum? Ja, weil man dort wirklich damit konfrontiert wird.
6: Wir sind heute hier im Urlaub angekommen. Ja, weil wir brauchen eine kleine Auszeit von dem Arbeitsstress.
7: Ja, also sehr. Es hat dann vieles beschäftigt, weil man hat ein gewisses Alter und die Welt ist schon sehr, es hat sich sehr verändert und alles zusammen. Und wie gesagt, die Kriege und alles, da kriegt man schon Angst.
8: Ich arbeite zurzeit, deswegen habe ich die Woche einfach gearbeitet, aber am Wochenende war ich in Umbrien für einen 50. Geburtstag. Und es war sehr toll. Wir haben uns so zusammen mit Deutschen und mit Amerikanern getroffen und es war sehr interessant.
9: Wir waren gestern mit dem Fahrrad am Kaltara See und die Tage zuvor in Meran und wandern beim Großen Garten, ein paar Wandertouren gemacht und ja, haben das schöne Wetter genossen und ja, die Zeit hier einfach.
10: Ja, die Pflege von meiner Mama. Pflegedienst organisieren und schauen, das ist das Thema von der Woche gewesen.
11: Meine lieben Kunden, weil ich habe ein Geschäft, eine Boutique.
3: Und wie war es bis jetzt die Woche?
11: Gut, super gut. Ein bisschen kalt, aber gut. Die Leute haben alle Lust, an Kaschmir zu kaufen.
12: Mich hat mein Sohn beschäftigt, weil er heute Geburtstag hat. Wir machen den Ausflug da, wir sind von Arendal. Und nachher machen wir heute mal einen Rundgang in Bozen.
13: Also mir hat die Woche beschäftigt zu lernen für die Schule, weil ich habe jetzt nächste Woche Prüfungen und ja.
14: Ja, hauptsächlich der Schlafentzug wegen einem Letzten, der nicht schlafen tut die Nacht und Rückenschmerzen.
4: Natürlich, dass ich mit meinen Enkelkindern bin ich viel unterwegs gewesen, also in der Kita. Gestern habe ich Fotoalbum gebastelt und das war auch ganz interessant und interessant, lustig und fein auch die Zeit und das genieße ich auch mit meinen Enkelkindern.
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0: Guten Nachmittag aus der Landesverkehrsmeldezentrale. Es spricht Deborah Gardner. Brenner Autobahn. In Fahrtrichtung Norden kommt es zwischen San Michele und Klausen zu Lkw-Stau aufgrund von Überlastung. Zwischen San Michele und Bozen Süd beträgt der Stau in Richtung Norden etwa 6 Kilometer, ebenfalls wegen Überlastung. In Fahrtrichtung Süden stockt der Verkehr zwischen Klausen und Bozen Nord nach einem Unfall. Es gibt 2 Kilometer Stau. Auf der Brenner Staatsstraße zwischen Kardan und Bozen Süd in beiden Richtungen Stau wegen Überlastung. Gute Fahrt!
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2: Es ist ein trüber 15. Mai. Die letzte Eisheilige, die heilige Sophia, treibt ihr Unwesen, könnte man sagen. Es gibt verbreitet Niederschläge. Die Schneefallgrenze liegt bei 1400 Meter. 13 Grad werden aktuell in Meran gemessen, 12 Grad sind es in Bozen, 8 Grad in Sterzing und 5 Grad in Toblach. Morgen kommt mit Nordwind eine Wetterbesserung. Auf den Bergen soll es aber noch unbeständig bleiben. Am Nachmittag lockern von Westen her die Wolken auf und die Höchstwerte sollen 11 Grad im Wipptal und 20 Grad im Unterland erreichen. Am Sonntag sollen sich örtliche Restwolken bald auflösen und es soll ziemlich sonnig werden mit harmlosen Quellwolken am Nachmittag bei maximal 12 bis 23 Grad.

0: Musik von Milo hier auf Reis Südtirol. Auszüge aus verschiedenen Stücken werden an diesem Wochenende beim großen Theaterfest vom Südtiroler Theaterverband gezeigt. In der Messe Bozen, der Theaterverein Schlanders zum Beispiel, zeigt am Sonntag um 10 Uhr Auszüge aus dem Stück Das hat man nun davon. Oder morgen um 16.30 Uhr zeigt die Heimatbühne Steineck einen Auszug aus O du liebes Finanzamt. Ja, es gibt viel Theater morgen und übermorgen in der Messe Bozen und auch heute hier bei uns. Kollegin Lea Robatscher ist gemeinsam mit Kollegin Katrin Bragania schon jetzt auf dem Gelände der Messe Bozen unterwegs und hat da sicher heute schon viele Eindrücke gesammelt. Hallo Lea.
1: Hallo Simone.
0: Ja, Lea, ja, deine Eindrücke heute bis jetzt.
1: Ja, nur positive. Also hier geht's rund. Die Bühne wird auf- und abgebaut, umgebaut, Deko wird gebastelt und aufgehangen und man sieht einfach mit jedem Stück, das mehr fertig wird, dass die Freude für morgen und übermorgen wächst.
0: Du hast jemanden zu dir geholt, der sich beim Südtiroler Theaterverband um die Weiterbildung und die Spielberatung kümmert. Stefanie Nagler ist das.
1: Genau, Stefanie Nagler. Sie ist freischaffende Regisseurin und auch Mitarbeiterin beim Südtiroler Theaterverband und dort ist sie als Spielberaterin tätig. Stefanie, was kann ich mir unter diesem Job vorstellen?
2: Ja, also ich arbeite in der Geschäftsstelle und bin die Verwalterin unserer Stückebibliothek. Das heißt, wir haben über 15.000 Theaterstücke in unserer Bibliothek, die unsere Bühnen sich ausleihen können und ich berate sie dafür. Also wenn eine Bühne ein Theaterprojekt plant und ein Stück sucht, kommen sie zu mir und können sich beraten lassen. Und zu diesem Paket gehört auch noch die Weiterbildung, die ich konzipieren und organisieren darf.
1: Und deine konkrete Rolle beim Festival dieses Wochenende?
2: Ja, ich durfte im Vorfeld zusammen mit dem künstlerischen Koordinator Jonas Briet das Programm zusammenstellen, also wann welche Bühne auftritt. Und hier in der Messe organisiere ich den Backstage-Bereich und den Bühnenbereich, nehme ab morgen dann die teilnehmenden Bühnen entgegen, teile sie ein und zeige ihnen den Weg, wo sie hingehören oder wo sie hin müssen.
1: Es haben sich 44 Bühnen gemeldet, beziehungsweise manche Bühnen sind ja auf der Warteliste, es haben sich ja noch mehr gemeldet. Da glaube ich, kann es ziemlich schwierig sein, das Programm zusammenzustellen, beziehungsweise die Organisation dahinter zu managen. Nach welchen Kriterien habt ihr denn das Programm erstellt?
2: Wir haben versucht, es so bunt wie möglich zu mischen. Das heißt, dass wir eigentlich den ganzen Tag über verteilt alle Genres und auch alle Bereiche vertreten haben. Das heißt einerseits Kinder- und Jugendtheater, aber gleichzeitig auch Theater für Erwachsene und Seniorentheater. Und das war die größte Herausforderung, zu schauen, dass über den Tag verteilt alles gut ins Programm passt.
1: Ich bin mir sicher, das passt morgen. Ich bin gespannt. Ich bin morgen auch noch dabei und ich wünsche toi toi toi für morgen.
2: Danke.
1: Simone, ich gebe wieder zurück ins Studio und lasse dir den Nachmittag noch fertig moderieren.
0: Danke, Lea. Und ja, gute Arbeit, gute Unterhaltung in der Messe Bozen. Man hört den Trubel dahinter im Hintergrund. Also man hört, es ist viel los. Stefanie Nagler war das im Gespräch mit meiner Kollegin Lea Robatscher. Wir haben gehört, aus ungefähr 15.000 Theaterstücken haben sozusagen die Amateurtheaterbühnen in Südtirol. 216 sind das, die Qual der Wahl. Stefanie Nagler ist da die Beraterin bei der Stückauswahl und auch im Bereich Weiterbildung ist sie sozusagen die Zuständige. Und zu diesem Thema Ausbildung, Weiterbildung kann man auch morgen bei diesem Theaterfest Akt 75 einiges erfahren. Es gibt da auch die sogenannte Theaterfachmesse und es gibt ein Jubiläumsmuseum. Dazu wird uns Carmen Kammerlander, die Vizepräsidentin vom STV, nach fünf einiges sagen. Ja, das große Theaterfestival vom Südtiroler Theaterverband ist heute ein Schwerpunkt hier bei uns auf Reis Südtirol.

Musik von Sophie Rabanza aus Barbian. Wir haben sie gehört mit So ist meine Welt, einem Lied aus dem Jahr 2021. Das ist der Nachmittag auf Reis Südtirol. Jetzt mit Musik von dem Rockduo The Rembrandts aus den USA. Musik aus dem Jahr 1990. Just the way it is, baby. Es ist gleich 10 vor 4.

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1: In Fezzan stirbt ein Mann nach einem Arbeitsunfall. US-Präsident Donald Trump zieht eine positive Bilanz seines China-Besuchs. Das Wetter, zunehmende Schauerneigung bei 9 bis 13 Grad. In der Schlanderser Fraktion Fezzan hat sich am Vormittag ein tödlicher Arbeitsunfall ereignet. Auf dem Betriebsgelände eines Bauunternehmens wurde der 51-jährige gebürtige Bosnier Asmir Slomic unter einem Gabelstapler eingeklemmt. Er verstarb noch an der Unfallstelle. Ursache war offenbar ein Zusammenstoß mit einer weiteren Baumaschine. Der in Schlanders wohnhafte Mann hinterlässt seine Frau und zwei Kinder. Die Gemeinde Mühlwald bekommt knapp 900.000 Euro aus Umweltgeldern für das Kraftwerk Lappach. Die Betreibergesellschaft Alberia Greenpower muss insgesamt 1,35 Millionen Euro für Ausgleichsmaßnahmen bezahlen. Das Geld wird für die Gestaltung des Bachbettes im Zösental, für die Errichtung einer Kletterwand am Staudamm und für die Verbesserung der Trinkwasserversorgung verwendet. US-Präsident Donald Trump zieht nach seinem Staatsbesuch in China eine positive Bilanz. In einem Interview im chinesischen Staatsfern sagte Trump, man habe mehrere gute Vereinbarungen erreicht. Auf dem Rückflug sagte Trump, dass im Gegenzug bereits genehmigte Waffenlieferungen an Taiwan gestoppt werden könnten. Der chinesische Präsident machte die Taiwan-Frage zu einem entscheidenden Faktor für das Verhältnis zwischen China und den USA. Die irregulären Grenzübertritte in die EU sind in diesem Jahr deutlich zurückgegangen. Die Grenzschutzagentur Frontex registrierte in den ersten vier Monaten rund 28.500 Fälle, ein Minus von 40%. Die wichtigsten Routen bleiben das zentrale und das östliche Mittelmeer. Gleichzeitig warnt die Internationale Organisation für Migration vor der anhaltend hohen Zahl an Todesopfern. Mehr als 1.200 Menschen kamen heuer bereits im Mittelmeer ums Leben. Südtirols Tourismus ist im vergangenen Jahr erneut deutlich gewachsen. Laut den Daten des Landesstatistikinstituts Astat wurde mit mehr als 6 Millionen Übernachtungen im August ein neuer Rekord aufgestellt. Für das gesamte Tourismusjahr verzeichnete das Astat mit mehr als 38 Millionen Nächtigungen ein Plus von 3%. Bei den Ankünften wurde sogar ein Plus von 4% verzeichnet. Das bedeutet, dass die Gäste immer kürzer bleiben. Laut Tourismuslandesrat Luis Walcher soll in Zukunft vor allem in die Aufenthaltsdauer der Gäste investiert werden. Dafür müsse auch in nachhaltige Mobilitätskonzepte investiert werden. Es gelte außerdem, schwächer entwickelte Gebiete zu unterstützen, um die Touristenströme in den verschiedenen Bezirken auszugleichen, so Walcher. Dies wolle man mit der Förderung der Dorfgasthäuser und der gezielten Förderung der Tourismusorganisationen in schwach entwickelten Gebieten erreichen. IDM-Chef Erwin Hinteregger wird nicht mehr um einen Führungsauftrag im Unternehmen bewerben. Das hat der Geschäftsführer laut einem Bericht der Südtiroler Wirtschaftszeitung intern mitgeteilt. Sein Auftrag endet mit März 2027. Hinteregger war 2019 zur Standortagentur IDM gekommen. Er begründet die frühzeitige Kommunikation seines Ausscheidens damit, dass ein geordneter Übergang frühzeitig vorbereitet werden solle. Das Wetter. Die Regenschauer werden wieder häufiger, die Temperaturen erreichen 9 bis 13 Grad. Die Schneefallgrenze liegt bei 1400 Metern. Morgen Samstag trocknet der Nordwind die Luft. Auf den Bergen bleibt es noch etwas unbeständig. Am Nachmittag lockern die Wolken auf. Es wird wieder wärmer. 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
2: Guten Nachmittag wünscht Barbara Widot aus der Landesverkehrsmeldezentrale. Auf der Brenner Autobahn in Richtung Norden zwischen San Michele und Bozen Süd LKW-Stau. Und zwischen San Michele und Neumarkt 4 km Stau wegen starken Verkehrs. Sowie auf der Brenner Stadtstraße Richtung Norden zwischen Bozen Süd und Gardaun. auf der Pustertaler Stadtstraße auf der Riggertalbrücke Kolonnenverkehr und Stau wegen Arbeiten. Gute Fahrt!
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3: Und jetzt mit Thomas Rieder an der Technik. Hallo, guten Nachmittag. Heute ist Internationaler Tag der Familie und Internationaler Tag der Kriegsdienstverweigerer. Und heute, vor 95 Jahren, hat die US-Amerikanerin Ellen Church ihren ersten Flug als Stewardess absolviert. Und damit war sie die erste weibliche Flugbegleiterin. Mehr zu ihrer Geschichte erfahren wir nach drei Liedern am Stück. Den Anfang macht Sheena Easton mit Morning Train.

0: Was für eine Band, Pink Floyd. 32 Alben hat Pink Floyd veröffentlicht und vor kurzem hat die BBC das beste Album dieser britischen Band gewählt. Ja, die Qual der Wahl, kann man sagen. Und man hat sich für The Dark Side of the Moon entschieden, ein Album aus dem Jahr 1973. Wir haben Pink Floyd gehört mit Wish You Were Here und jetzt geht es in die Luft.
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0: Sie begrüßen uns beim Einsteigen, helfen beim Verstauen des Handgepäcks, erklären geduldig die Sicherheitsvorkehrungen und behalten selbst in stressigen Situationen den Überblick. Sie verteilen auch Getränke und Mahlzeiten und haben auch ein Auge auf jedes Detail. Oft ohne dass wir es überhaupt merken. Die Stewardessen und Stewards im Flugzeug. Hinter ihrem Service steckt weit mehr als nur Freundlichkeit. Diese Flugbegleiter sind bestens ausgebildet, wenn es um Sicherheit an Bord geht. Sie wissen genau, was im Notfall zu tun ist und tragen damit eine enorme Verantwortung. Heute ist das selbstverständlich, doch das war nicht immer so. Es gab auch eine Zeit, in der es diesen Beruf noch gar nicht gab. Eine Frau hat das geändert, mit Mut, Überzeugungskraft und einer Vision. Katrin Bragagna porträtiert die erste Stewardess der Geschichte, Ellen Church.
2: Ellen Church wird 1904 in Iowa in den Vereinigten Staaten geboren. Neben ihrer Ausbildung zur Krankenschwester macht sie auch den Pilotenschein und träumt davon, Passagierflugzeuge zu steuern. Trotz der Geschlechterklischees zögert Ellen nicht, sich bei Boeing Air Transport, dem Unternehmen, an dem sie auf ihrem Heimweg immer vorbeikommt, um eine Stelle als Pilotin zu bewerben. Aber ihre Bewerbung wird abgelehnt. Der Verantwortliche Steve Stimson hat aber die Idee, einen Assistenten oder besser eine Assistentin in den Flug einzubauen, damit der Co-Pilot seinen Posten nicht verlassen muss, um sich um die Passagiere zu kümmern. Stimson ist der Meinung, dass eine Krankenschwester auf den Flügen sehr nützlich sein könnte, um eventuelle Zwischenfälle sowohl im Bereich der Gesundheit als auch der Körperpflege zu beheben. Nach mehreren Treffen zwischen Ellen und Steve Stimson akzeptiert das Unternehmen schließlich die Idee und stellt Ellen Church als erste Stewardess der Geschichte ein. Der offizielle Titel? Sky Girl. Am 15. Mai 1930, im Alter von 23 Jahren, absolviert sie also ihren ersten Flug zwischen Oakland und Chicago in einer Boeing 80A. Der Flug dauert 20 Stunden und erfordert 13 Zwischenlandungen. Ellen ist dafür verantwortlich, die Sicherheit der Sitze zu überprüfen, die Fluginstrumente für die Piloten vorzubereiten, beim Gepäck zu helfen und sogar das Flugzeug zum Hangar zu fahren. Darüber hinaus bietet sie grundlegende Dienstleistungen während des Fluges an, zum Beispiel Mahlzeiten auf Porzellantellern zu servieren oder nervöse Passagiere zu beruhigen. Diese Art von Service kommt bei den Passagieren sehr gut an, sodass Boeing Air Transport Ellen Church schließlich zur Leiterin des Bordservice ernennt und sie beauftragt, 7 weitere Krankenschwestern zu Stewardessen auszubilden. Um Flugbegleiterin zu werden, gibt es auch in den 1930er Jahren bestimmte Mindestanforderungen, wie eine Krankenpflegeausbildung, unverheiratet sein, ein Höchstalter von 25 Jahren, ein Höchstgewicht von 52 Kilogramm und eine Größe von etwa 1,60 Meter. Ellen Church ist eine Pionierin der Luftfahrt und ebnet für viele Frauen den Weg in eben diese Luftfahrt. Ihr Beitrag zum Bordservice und zur Ausbildung anderer Flugbegleiterinnen trägt dazu bei, das Erlebnis für die Passagiere zu verbessern und die Wahrnehmung von Frauen in der Luftfahrt zu verändern.
0: Nach Ellen Church wurde übrigens auch der kleine Flughafen ihrer Heimatstadt Cresco in Iowa benannt.
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0: Guten Nachmittag wünscht Barbara Widot aus der Landesverkehrsmeldezentrale. Auf der Brenner Autobahn in Richtung Norden zwischen St. Michael und Bozen Süd LKW-Stau. Und zwischen St. Michael und Neumarkt 4 km Stau wegen starken Verkehrs. Sowie auf der Brenner Stadtstraße in Richtung Norden zwischen Bozen Süd und Gardaun. Auf der Pustertaler Stadtstraße auf der Riggertalbrücke Kolonnenverkehr und Stau wegen Arbeiten. Gute Fahrt!
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2: Mamertus, Pankratius, Servatius, Bonifatius und heute ist die Sophia dran. Ja, heute wird die letzte der fünf Eisheiligen gefeiert sozusagen. Die kalte Sophie wird sie bei uns auch genannt und sie macht ihrem Namen alle Ehre heuer. 12 Grad werden aktuell in Naturns und in Auer gemessen, 11 Grad in Brixen und 4 Grad sind es in Prittau und in St. Valentin auf der Heide. Es gibt verbreitet Niederschläge und die Schneefallgrenze liegt bei ungefähr 1400 Metern. Morgen kommt mit Nordwind eine Wetterbesserung. Auf den Bergen soll es aber noch unbeständig bleiben. Am Nachmittag lockern von Westen her die Wolken auf und die Höchstwerte sollen 11 Grad im Wipptal und 20 Grad im Unterland maximal erreichen. Am Sonntag sollen sich örtliche Restwolken bald auflösen und es soll ziemlich sonnig werden mit harmlosen Quellwolken am Nachmittag bei maximal 12 bis 23 Grad.

0: Diese Frau ist ein Phänomen, kann man sagen. Immer wieder schafft sie es, Hits zu platzieren. Ihr neuester Song heißt I Feel So Free und ist erst vor kurzem erschienen. Ihr neues Album Confessions on a Dance Floor soll am 3. Juli erscheinen. Wir haben Madonna gehört mit The Power of Goodbye. Und jetzt hat Noemi Bonnell ein paar Tipps für uns.
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2: Im Stadttheater Bruneck steht in diesen Tagen eine leise, humorvolle Komödie auf dem Programm. Zwei Herren von Real Madrid erzählt von zwei Profifußballern, die sich zufällig im Wald begegnen, Kollegen im selben Spitzenverein, aber völlig fremd. Aus dieser Begegnung entsteht ein stilles, sensibles Spiel über Nähe, Erwartungen und ein Tabuthema im Profisport. Der junge Autor Leo Meyer verbindet feinen Witz mit überraschender Tiefe. Entstanden ist die Inszenierung in Koproduktion mit dem Schauspielhaus Salzburg. Aufführung heute um 20 Uhr im Stadttheater Bruneck. Weitere Termine auch am Sonntag um 18 Uhr und nächste Woche. Der Tanzverein Dynamic Dance hat sich bereits seit seiner Gründung 1994 einen festen Plattwoche. Einen festen Platz in den Herzen zahlreicher Tanzbegeisterter.

von tollen Lichteffekten, mitreißenden Bühnenbildern und aufwendigen Kostümen. Zu sehen ist das Stück heute und morgen um 20 Uhr und am Sonntag um 18 Uhr im Forum Brixen. In Latsch bringt die Theatergruppe Rampenlicht Lodge eine warmherzige, turbulente Familienkomödie von Inge Borg auf die Bühne. Oma macht keine Dummheiten, erzählt von den Holzers, einer scheinbar ganz gewöhnlichen Familie, bis Oma Warbel beschließt, dass Altsein für sie keine Option ist. Und das sehr zum Ärger ihrer Familie, die mit ihrem plötzlichen Tatendrang kaum zurechtkommt. Zwischen Generationenkonflikten, Missverständnissen und einem überraschenden Brief gerät der Familienfrieden ordentlich ins Wanken, bis eine charmante Begegnung alles in ein neues Licht rückt. Das Lustspiel wird heute um 20 Uhr und am Sonntag um 17 Uhr im Mehrzwecksaal Latsch aufgeführt. Weitere Termine gibt es auch am nächsten Wochenende. Gefakte Nexi-Nachrichten, Datenphishing, Falten beim Online-Kauf oder der Enkeltrick. Im Netz stößt man oft auf Tricks und Betrügereien. Die gängigsten davon stellten Gunde Bauhofer, Leiterin der Verbraucherzentrale Bozen, und Günter Schwienbacher und Klaus Meierhofer von der Reika Ulten im heutigen Informationsabend vor. Sie berichten über ihre Erfahrungen und worauf man im digitalen Alltag achten sollte. Anschließend gibt es die Möglichkeit, Fragen zu stellen. Beginn der Veranstaltung heute um 19.30 Uhr im Vereinshaus von St. Walburg, Ulten.

0: I Belong to the Humankind. Musik aus Südtirol von Umberto Carescia. Auch so klingt dieser Freitagnachmittag. Hier auf Reis Südtirol stellen wir immer wieder Menschen und ihre Leidenschaften vor. Heute Martina Caminada. Die 75-jährige Kurtatscherin strickt, seit sie 20 Jahre alt ist. Barbara Wiest hat sie besucht.
1: Zurzeit stricke ich einen Sarner für meine jüngsten Tochter als Wunsch. Die letzte Zeit habe ich Patschen gestrickt, mit den Filzsohlen so, nicht in der Art. Dann habe ich Sockeln gestrickt, dann habe ich Fäustlinge für ein Baby noch gestrickt in der letzten Zeit. Puppenkleider für den Babyborn.
2: Das Aufwendigste, was Sie bis jetzt gestrickt haben, war eine Jacke für Ihre Tochter. Ja. Wie lange haben Sie denn da gebraucht?
1: 1,5 Monate. Weil sie ist groß und haben recht alleweil nach Anleitungen gestrickt. Selber vielleicht meine, wo ich mir denke, wo ich am meisten nachgezählt und so habe.
2: Müssen Sie noch oft in die Bücher nachschauen oder in die Hefteln?
1: In die Hefteln schaue ich, wenn ich so neue Sachen mache, nach Anleitungen. Aber sonst habe ich so das Gefühl und weiß, wie viele Maschen man braucht. Das habe ich im Kopf. Ich schreibe es mir auf manchmal, weil ja unterschiedliche Größen sein. Aber ich weiß, wie viele Anschläge bei einem Sock und ich weiß, wie viele. Jetzt so bei den Sarner habe ich mir so ein bisschen ausgerechnet nach Meining, was ich mir gestrickt habe.
2: Und das heisst, Sie machen das einmal gleich richtig oder müssen Sie da wieder etwas aufgehen?
1: Ich bin da ganz genau, weil wenn ich noch einen Fehler sehe, dann riskiere ich viel aufzuteilen, weil man sieht ja oft einmal, das Licht ist nicht allem so und wenn ich das so nebenbei tue, deswegen mag ich es gern genau haben.
2: Ist das ein Zeitvertreib für Sie? Oder?
1: Ja, das würde ich schon sagen. Das ist ein Zeitvertreib, wo ich merke, dass ich entspannt bin. Nebenbei tue ich ein Radio hören oder oft einmal so etwas. Nicht, dass ich leicht stricken tue.
2: Aber das befriedigt Sie und das gibt Ihnen was, oder?
1: Ja, ich tue mich schwer, oft nichts zu tun. Oder ich tue lesen, ich tue gern kochen. Aber das ist halt etwas zur Zeit, was man das ich empfehle, das tut mir gut.
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1: In Fezzan stirbt ein Mann nach einem Arbeitsunfall. Die WHO warnt vor süchtig machenden Nikotinbeuteln. Das Wetter, morgen Wetterbesserung bei 11 bis 20 Grad. In der Schlanderser Fraktion Fezzan hat sich am Vormittag ein tödlicher Arbeitsunfall ereignet. Auf dem Betriebsgelände eines Bauunternehmens wurde der 51-jährige gebürtige Bosnier Asmir Slomic unter einem Gabelstapler eingeklemmt. Er verstarb noch an der Unfallstelle. Unfallursache war offenbar ein Zusammenstoß mit einer weiteren Baumaschine. Der in Schlanders wohnhafte Mann hinterlässt seine Frau und zwei Kinder. Die Aktionen des Forums Prävention zum bewussten Umgang mit Alkohol zeigen laut einer Astat-Studie Wirkung. Demnach haben rund 24.000 Menschen an der Jänner-Aktion zum Alkoholverzicht teilgenommen. Mehr als die Hälfte verzichtete ganz auf den Konsum alkoholischer Getränke. Der Direktor des Forum Prävention, Peter Kohler, sieht darin ein Zeichen, dass Prävention vor allem durch Bewusstseinsbildung und nicht durch Verbote funktioniert. Die Weltgesundheitsorganisation WHO warnt vor sogenannten Nikotinbeuteln. Das Produkt mache süchtig und habe schwere gesundheitliche Folgen, schreibt die WHO. Es handelt sich um kleine Beutel, die zwischen Oberlippe und Zahnfleisch gesteckt werden. Oft schmecken sie süß, sie enthalten aber das Nervengift Nikotin. Laut WHO wächst der Markt rasch und belief sich im vergangenen Jahr auf knapp 6 Milliarden Euro. Tabakkonzerne hätten vor allem junge Menschen im Blick und würden aggressiv für die Nikotinbeutel werben. Die WHO fordert die Regierungen auf, den Verkauf zu regulieren. Die irregulären Grenzübertritte in die EU sind in diesem Jahr deutlich zurückgegangen. Die Grenzschutzagentur Frontex registrierte in den ersten vier Monaten rund 28.500 Fälle. Das ist ein Minus von 40%. Die wichtigsten Fluchtrouten bleiben das zentrale und das östliche Mittelmeer. Gleichzeitig warnt die Internationale Organisation für Migration vor der anhaltend hohen Zahl an Todesopfern. Mehr als 1.200 Menschen kamen heuer bereits im Mittelmeer ums Leben. Südtirols Tourismus ist im vergangenen Jahr erneut deutlich gewachsen. Laut den Daten des Landesstatistikinstituts Astat wurde mit mehr als 6 Millionen Übernachtungen im August ein neuer Rekord aufgestellt. Für das gesamte Tourismusjahr verzeichnet das Astat mit mehr als 38 Millionen Nächtigungen ein Plus von 3%. Bei den Ankünften wurde sogar ein Plus von 4% verzeichnet. Das bedeutet, dass die Gäste immer kürzer bleiben. IDM-Chef Erwin Hinteregger wird sich nicht mehr um einen Führungsauftrag im Unternehmen bewerben. Das hat der Geschäftsführer laut einem Bericht der Südtiroler Wirtschaftszeitung intern mitgeteilt. Sein Auftrag endet mit März 2027. Hinteregger war 2019 zur Standortagentur IDM gekommen. Er begründet die frühzeitige Kommunikation seines Ausscheidens damit, dass ein geordneter Übergang frühzeitig vorbereitet werden solle. Das Wetter. Morgen trocknet Nordwind die Luft ab. Auf den Bergen bleibt es noch länger unbeständig. Hier kann es noch etwas schneien. Am Nachmittag lockern die Wolken von Westen her auf. Die Temperaturen steigen auf Höchstwerte von 11 Grad im Wipptal bis 20 Grad im Unterland. Am Sonntag wird es verbreitet sonnig. Die Quellwolken am Nachmittag bleiben harmlos. 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
2: Aus der Landesverkehrsmeldezentrale begrüßt Sie Manuel Scutellaro. Auf der Brennerautobahn in Richtung Norden zwischen San Michele und Bozen Süd staut es 4 Kilometer wegen Überlastung. Auf der Brennerstaatsstraße in Fahrtrichtung Norden bei Bransoll zwischen Leifers und Bozen Süd sowie im Abschnitt Virgeltunnel-Kardaun gibt es Kolonnenverkehr wegen Überlastung. Und auch auf den Stadtzufahrten von Meran, Bozen, Brixen und Bruneck kommt es im Feierabendverkehr zu Staus und Wartezeiten, wie zum Beispiel in Meran beim Bahnhof, in Bozen in der Meraner Straße und von Stegen in Fahrtrichtung St. Lorenzen. Allen unterwegs, gute und sichere Fahrt!

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1: Fein, dass Sie dabei sind. Hallo, viele interessante Objekte, Plakate, Fotos können im Laufe von 75 Jahren gesammelt werden. So lange gibt es den Südtiroler Theaterverband. Und beim großen Theaterfest morgen und übermorgen in der Messe Bozen kann man nicht nur über 40 verschiedene Bühnen mit Auszügen aus ihren Stücken erleben, sondern man kann auch das Jubiläumsmuseum besuchen. Dazu wird uns Carmen Kammerlander, die Vizepräsidentin vom Südtiroler Theaterverband, gleich einiges sagen. Sie ist heute Gast am Nachmittag.

0: Das ist der Nachmittag auf Reis Südtirol. Inzwischen bei mir im Studio ist Carmen Kammerlander. Sie ist Vizepräsidentin beim Südtiroler Theaterverband. Und sie hat sich Zeit genommen für diesen Besuch. Und ja, die Zeit ist knapp, kann man sagen, denn morgen und übermorgen wird das 75-jährige Bestehen vom STV gefeiert in der Messe Bozen. Man steckt also mitten in den Vorbereitungen. Hallo Carmen, fein, dass Sie hier sind.
1: Schönen guten Abend, hallo.
0: Sie betreuen das Jubiläumsmuseum in der Messe Bozen. Das ist ein Teil von diesem Akt 75. Neben den ganzen Produktionen, die man sehen kann, kann man eben auch so eine Art Theatermuseum sehen. Was kann man sich darunter vorstellen? Was gibt es da zu sehen?
1: Ja, also das Museum, das ist jetzt mein Herzensprojekt. Im Rahmen dieses Jubiläums des Aktes 75 zum 75-Jahr-Jubiläum des Südtiroler Theaterverbandes, das ist ein Museum. Man darf es sich nicht als klassisches, stilles Museum vorstellen, sondern eher als, sagen wir mal, lebendigen Erinnerungsraum. Wir zeigen hier die Geschichte 75 Jahre Südtiroler Theaterverband, aber nicht jetzt trocken oder chronologisch, sondern ich würde mal sagen, sehr persönlich und nah. Und es geht hier eigentlich mehr um die Menschen hinter dem Theater, um die Spielerinnen und um die Spieler, Regisseure, Helfer und all jene, die das Theaterleben ausmachen, ja, die das Theater die letzten 75 Jahre geprägt haben. Und wir sehen in unserem Museum wirklich vom alten Foto bis zum neuen Foto, aus Proben, aus Aufführungen. Wir haben Plakate zusammengetragen, wir haben Programme und Zeitungsausschnitte eben immer der letzten Jahre, 75 Jahre. Wir haben Requisiten und ja, besondere Kostümteile. Wir haben kleine Erinnerungen, Bühnenmodelle und wirklich alles zusammengetragen, was wir so finden konnten, was uns die Bühnen, unsere 216 Mitgliedsbühnen im Land so zur Verfügung gestellt haben. Und da möchte ich auch ein herzliches Dankeschön allen Beteiligten sagen. Sie haben mir wirklich viel geholfen. Es hat wunderbare Begegnungen gegeben, Treffen und ja, es war wirklich ein tolles Projekt, das morgen dann endlich vor gesamtem Publikum in der Messe Bozen präsentiert werden darf.
0: War es schwierig, diese ganzen Sachen zusammenzutragen?
1: Nein, schwierig nichts. Wir durften vorab informieren über E-Mail und die einzelnen Bühnen anschreiben. Und das, ich muss sagen, die Zusammenarbeit war wirklich toll, auch wirklich herzlich. Wir sind ja dann natürlich auch zu den einzelnen Bühnen hingefahren. Mit wir meine ich jetzt die Sieglinde Michaela und den Walter Granuzzo. Sie sind bekannt als
0: Kostümbildner.
1: Sehr ganz genau.
0: Bühnenbildner teilweise auch.
1: Ganz genau. Mhm. Sie sind ja seit Jahren, Jahrzehnten begleiten sie die Südtiroler Theaterlandschaft. Und es war schön zu sehen, wie sie auch zurückerinnert haben beim Plakatieren. Wir durften ja nochmal plakatieren. Wir haben alte Plakate plakatiert in der Messe Bozen. Und es war einfach wunderschön zu hören, wie sie immer wieder sich gegenseitig sagten, ja, das haben ja wir mitgestaltet, das haben wir mitgemacht, da haben wir die Kostüme gemacht.
0: Hier kannst du dich erinnern.
1: Ganz genau. Also es war wirklich für mich jetzt nochmal mehr ein Zeichen, wie wichtig es ist. Da appelliere ich auch an die einzelnen Bühnen. Tragt die Sachen zusammen, legt euch ein Archiv an. Es ist einfach schön. Also ich bin schon ein bisschen eine Nostalgikerin, aber kurzum, es ist effektiv ein Gemeinschaftsprojekt geworden. Also wirklich ein Projekt unserer Mitgliedsbühnen mit ihren Materialien und dadurch ist jetzt wirklich in unserem Museum ein einheitliches Bild entstanden, so vielfältig, wirklich ein echtes Bild des Theaterlebens hier in Südtirol. Und es ist auch wirklich vielfältig, wirklich, ja.
0: Zum Zeigen. Zum Herzeigen, zum Anschauen. Heißt das, man hat Objekte bzw. Plakate oder Fotos von allen 216 Mitgliedsbühnen aktuell?
1: Nein. Das würde den Rahmen sprengen. Mhm. Also so viel Platz, da hätten wir müssen die gesamte Messe anmieten.
0: Und wir noch haben mehr wahrscheinlich.
1: Jeder durfte seinen Beitrag bringen, Dinge, Materialien zur Verfügung stellen. Alle waren angefragt worden. Natürlich, einige hatten nicht ein großes Archiv oder hatten nicht eine große Sammlung. Aber nichtsdestotrotz, alle Bühnen sind irgendwo bei diesem Festakt beteiligt. Da geht jetzt ein ganz großes Dankeschön auch in die Messe Bozen, denn dort helfen sehr viele freiwillig mit von unseren Mitgliedsbühnen, seit gestern schon, Mittwoch eigentlich schon. Die ersten gestern war ich kurz dort. Ich habe gesehen, wie wirklich alle fleißig zusammengearbeitet haben.
0: Das macht ja auch das Amateurtheater, kann man sagen, auch aus. Das lebt ja von der Leidenschaft der Leute. Die müssen ja diese Initiative mitbringen, ohne Bezahlung auch was zu machen, oder?
1: Ganz genau.
0: Sie spielen ja auch schon lange Theater. Ich glaube, im Kindergarten, haben Sie mir im Vorgespräch gesagt, sind Sie schon das erste Mal auf der Bühne gestanden und dann später mit 21 Jahren ungefähr. Gibt es besondere Objekte, die Sie jetzt in Ihrer Spielzeit insgesamt vielleicht aufbewahrt haben, Requisiten oder Kostüme, Erinnerungsstücke, die für Sie persönlich auch wichtig sind? Mhm. Zum Beispiel?
1: Zum Beispiel das erste Plakat natürlich.
0: Was war das?
1: Das erste Plakat, das war ein Stück, jetzt das allererste, ich kann mich nicht mal ganz genau erinnern, im Kindergarten, aber natürlich. Da habe ich natürlich Fotomaterial. ich schätze mal, es war Rotkäppchen, laut Kopftuch und Strümpfen. Aber ansonsten zum Beispiel, was ich jetzt da habe, ich nicht gespielt, sondern organisiert, eine alte Speisekarte, noch mit den Speisen bei der Faschingsrevue in Lire, mit 1800 Lire der Faschingskrapfen. Und so, das sind so auch die netten kleinen Erinnerungen, die ich in meiner Mappe irgendwo am Dachboden noch deponiert habe. Und ja, das ist so mein kleines.
0: Haben Sie auch ein Stück ins Museum getragen, die Messe Bozen?
1: Nein, leider nicht. Da habe ich mich wirklich nur auf die Materialien von unseren Mitgliedsbühnen verlassen. Und unterm Strich muss ich sagen, finden sich hier wirklich Erinnerungen aus ganz Südtirol und
0: ein schönes Erlebnis auf jeden Fall für die Besucher und die Besucherinnen.
1: Und zu viel will ich nicht verraten, weil es soll sich ja jeder anschauen kommen.
0: Eintauchen in die Vergangenheit, also einen Erinnerungsraum betreten bei Akt 75, dem großen Theaterfest des Südtiroler Theaterverbands. Vizepräsidentin Carmen Kammerlander ist heute Gast im Nachmittag von Reis Südtirol. Gleich plaudern wir weiter.

0: Lynn Anderson mit Rose Garden. Unser Gast im Nachmittag von Reis Südtirol ist heute Carmen Kammerlander. Sie ist Vizepräsidentin des Südtiroler Theaterverbandes und hat uns schon einiges zum Jubiläumsmuseum erzählt, das man morgen und übermorgen in der Messe Bozen besuchen kann. Man findet da Bilder, Fotos, Requisiten und von den verschiedenen Amateurtheatervereinen im Land, deren Dachverband eben der Südtiroler Theaterverband ist. Es sind 216 Mitgliedsbühnen aktuell. Und Sie, Carmen, sind natürlich als Vizepräsidentin in diesem Verband sehr aktiv. Was bedeutet das Theater eigentlich für Sie persönlich, das Spielen? Sie spielen ja auch Theater.
1: Ja. Theater an und für sich bedeutet für mich einfach Zusammentreffen. Und das von Mensch zu Mensch. Ich glaube, Theater wird wichtiger denn je, besonders in einer digitalen Zeit, in der wir leben, das Persönliche, das Zusammentreffen, das sich einfach das Menschsein, das sich begegnen, miteinander Spaß haben, miteinander Fehler machen, in andere Rollen eintauchen, jemand anderes sein dürfen, zusammen weinen und lachen, das ist das Schöne am Theater und für mich im Moment auch beim Theater spielen. Und aus all diesen Emotionen heraus organisiere ich auch gerne Theater und arbeite gern ehrenamtlich im Südtiroler Theaterverband mit.
0: Gibt es einen besonderen Moment, den Sie erlebt haben in Ihrer Zeit als Vizepräsidentin oder auch auf der Bühne beim Theaterspielen? Was Sie sagen, wenn ich nicht Theater spielen würde, das hätte ich nie erlebt. Oder ja. Etwas, was Ihnen irgendwo im Kopf geblieben ist.
1: Ja. Dass man wirklich, wenn man das Herz und das Theater verloren hat, dass man es eigentlich für immer trägt, das Theaterherz. Das habe ich besonders gesehen, eine wunderbare, langjährige Mitspielerin im Burggrafenamt, ich darf auch den Namen nennen, Jani Lovis, hat zu mir beim letzten Bezirksschauspiel gesagt, sie war ja damals schon über 80. Ja, Carmen, wenn ich mal nicht mehr auf der Bühne stehen kann, dann helfe ich hinten beim Schminken, in der Maske. Und das war für mich so herzergreifend, wo ich mir gedacht habe, das ist Theater. Generationen treffen aufeinander, wirklich von Kindern bis zu jugendlichen, erwachsenen Menschen und älteren Herrschaften. Sie werden zur Familie. Es braucht jeden. Und das war ein Erlebnis, das mir das noch mal mehr zum Bewusstsein gebracht hat, wie Theater eigentlich verbindet.
0: Und vielleicht ist auch sozusagen die Lockerheit eine größere, wenn man im Amateurtheaterbereich arbeitet und nicht professionell ist. Denn da ist der Leistungsdruck auch größer, auch wenn man natürlich als Amateurtheaterspieler oder Spielerin es auch gut machen will.
1: Natürlich, man will, wenn man auf der Bühne steht, egal auf welcher, auf noch so klein oder überhaupt vor Menschen, möchte man sich jetzt wirklich von seiner besten Seite zeigen. Aber man hat, wie Sie schon erwähnt haben, nicht diesen Leistungsdruck. Man muss nicht davon leben. Man kann sich ja wirklich die Stücke aussuchen. Man kann an einem Projekt teilnehmen, wenn es zeitlich gerade gut passt, wenn man Lust und Liebe hat. Man ist wirklich nicht gezwungen und darf sich einbringen, wie man eben kann und möchte. Das ist auch nochmal zusätzlich das Schöne und vielleicht auch ein kleiner Pluspunkt, um zu einem Theaterverein zu gehen, um dort aktiv zu werden. Ja.
0: Seit 1951 gibt es den Südtiroler Theaterverband, 75 Jahre, inzwischen 216 Mitglieder, um die 6000 Menschen spielen in Südtirol Theater im Amateurbereich. Und man kann sagen, das Spektrum ist sehr bunt, von Tanztheater, Figurentheater, Seniorentheater, inklusives Theater. Hier liegt zwischen uns die Festschrift, die auch rausgekommen ist zum 75-jährigen Bestehen. Mhm. Also man kann sagen, das Amateurtheater hat sich auch sehr entwickelt in
1: Natürlich.
0: Den letzten Jahren.
1: Ja, auf alle Fälle. Und hier möchte ich eben nochmal zusätzlich sagen, also 1951 gegründet, das Südtiroler Theaterverband, da hat sich ja wirklich jetzt bis heute zu einem Verband entwickelt, der nicht nur fördert die Theatergruppen mit im Rahmen von Fortbildungen und sie unterstützt in rechtlichen Belangen, sondern wirklich auch das Theaterleben prägt in Südtirol.
0: Man bekommt einen sehr großen Einblick von dieser Arbeit. Morgen und übermorgen jeweils ab 10 gibt es ein vielfältiges Programm. Auf 4 Bühnen wird gleichzeitig gespielt in der Messe Bozen. Es gibt das von Ihnen mitgestaltete bzw. organisierte Jubiläumsmuseum. Es gibt die sogenannte Fachmesse. Es gibt Speis und Trank. Es gibt auch für die Jugend etwas. Mhm. Gibt es etwas, worauf Sie sich jetzt besonders freuen?
1: Ja, natürlich auf die Vielfalt, wie Sie gerade gesagt haben, Begegnungen, das ist mir ganz wichtig. Ich freue mich schon auf die Menschen, die ich schon lange nicht mehr gesehen habe, weil es ja eigentlich nicht jedem möglich ist, bei jeder Produktion dabei zu sein. Ich freue mich einfach auf die Begegnungen und ganz viel Theaterleidenschaft. Und ja, für mich zeigt dieses Jubiläum vor allem eins, dass Theater ist eben nicht nur Bühne, sondern ein Ort, wo Menschen zusammenkommen. Deshalb auch in der Messe Bozen haben wir dann viel Platz und Menschen kommen zusammen über Generationen hinweg. Und genau das wollen wir auch dann mit diesem Akt 75 sichtbar und spürbar machen, ja.
0: Also für alle, die gerne ins Theater gehen, Theaterliebhaber sind, ist das fast ein Muss, kann man sagen,
1: ja,
0: oder?
1: Ja, ich hoffe doch schon, ja.
0: Ich wünsche Ihnen viele Besucher und Besucherinnen, also ein großes Publikum. Und ja, Carmen Kammerlander, danke für den Besuch hier im Funkhaus von Rai Südtirol und alles Gute für Akt 75. Dankeschön.
1: Vielen herzlichen Dank. Dankeschön.

0: Aus der Landesverkehrsmeldezentrale begrüßt sie Manuel Scutellaro. Auf der Brennerautobahn in Richtung Norden zwischen San Michele und Bozen Süd staut es 4 Kilometer wegen Überlastung. Auf der Brennerstadtstraße in Fahrtrichtung Norden bei Bransoll zwischen Leifers und Bozen Süd sowie im Abschnitt Virgeltunnel-Kardaun gibt es Kolonnenverkehr wegen Überlastung. Und auch auf den Stadtzufahrten von Meran, Bozen, Brixen und Bruneck kommt es im Feierabendverkehr zu Staus und Wartezeiten, wie zum Beispiel Meran beim Bahnhof, in Bozen in der Meraner Straße und von Stegen in Fahrtrichtung St. Lorenzen. Allen unterwegs, gute und sichere Fahrt.
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2: Morgen kommt mit Nordwind eine Wetterbesserung. Auf den Bergen soll es aber noch unbeständig bleiben. Am Nachmittag lockern von Westen her die Wolken auf und die Höchstwerte sollen am morgigen Samstag 11 Grad im Wipptal und 20 Grad im Unterland erreichen. Am Sonntag sollen sich örtliche Restwolken bald auflösen und es soll ziemlich sonnig werden mit harmlosen Quellwolken am Nachmittag bei maximal 12 bis 23 Grad. Aktuell werden 12 Grad in Bozen und in Naturns gemessen, 9 Grad sind es in Bruneck und 5 Grad in St. Valentin auf der Heide. Es gibt verbreitet leichte Niederschläge und die Schneefallgrenze liegt bei 1400 Metern.

0: Alle, die heute viel mitgehört haben, wissen es, der Südtiroler Theaterverband feiert sein 75-jähriges Bestehen und wir feiern mit im Radio und auch heute Abend im Fernsehen von Reis Südtirol. Da kommt in einer Dokumentation von Astrid Kofler und Helmut Lechthaler auch Klaus Runer zu Wort. Er war 3 Jahrzehnte lang Obmann des Südtiroler Theaterverbands.
1: Thomas Bernhard hat einmal gesagt, das Glück blüht in der Provinz. Also das heißt, ich bin ja vorher in der Provinz aufgewachsen. Und wir sind 300.000 Leute, Deutsche und Italiener. Das ist ein Stadtteil von München. Also das heißt, wir müssen schon bewusst sein, dass wir uns nicht können gegeneinander stellen, sondern wir alle Kräfte bündeln müssen, damit wir die Kultur und das Theater in Südtirol weiterbringen.
2: Und für ein Dorf ist, glaube ich, Bühne eure Identität. Also es ist einfach ein Ausdruck von einem Kulturgut, sich auszudrücken, zu spielen. Ja, sich als Dorf und sein Sein zu zeigen auf der Bühne und zu übersetzen.
0: Sagt Katharina Gschnell, die künstlerische Leiterin der Freilichtspiele Südtiroler Unterland. Daniel Trafeuer ist im Verband für den Bereich Kinder- und Jugendtheater zuständig.
3: Was mich an Theater begeistert, ist einfach das Miteinander, dass man miteinander etwas schafft, etwas Großes schafft, nicht nur die Spieler und die Spielerinnen, sondern auch eben alle rundum, das Licht, der Ton, alles, was rundum einfach nur gebraucht wird, Maske, Bühnenbild und so weiter, dass die alle miteinander zusammenarbeiten und irgendwann ein Ganzes entsteht.
0: Das Laienspiel, das Amateurtheaterspiel, entspringt einer uralten Tradition. Im Faschismus verboten ist es nach dem Zweiten Weltkrieg wieder erblüht. 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

Das ist der Freitag. Das ist der Freitagnachmittag, der späte Freitagnachmittag.

0: Findet dieses Theaterfest statt. Es ist heute Schwerpunkt bei uns. Wir haben von Veronika Flieri, der STV-Bezirksobfrau im Finchgau, über das Programm für die jungen Menschen gehört und von Stefanie Nagler einiges zum Thema Weiterbildung und Stückberatung. Und heute früh war René Meyer zu Gast bei meiner Kollegin Gertrud Prenn. Er ist seit 2 Jahren der Präsident des Verbands und hat über den guten Zustand der vielen Bühnen im Land erzählt und auch über seine eigene Aufgabe.
1: Erstens mal ist es eine Riesenehre, dass ich das tun darf. Natürlich ist es auch eine große Verantwortung, einmal, dass der Verband weiter funktioniert und wie das Theater, wie wir vielleicht vorher schon gesprochen haben, in den 1960er, 70er Jahren wurde sehr gerne bäuerliches Theater gespielt. Vielleicht nach der Pandemie fällt mir, kann ich jetzt schon aus meiner Erfahrung sagen, wird natürlich auch sehr viel wieder experimentiert in den Bühnen draußen. Und mir gefällt da besonders gut, dass natürlich auch das Publikum das sehr gut annimmt. Ich war letztens auf einer Premiere und da hat der Hauptmann bei seiner Begrüßung gesagt, super, wir machen hier Theater, uns macht es Spaß und euch, liebes Publikum, macht es auch Spaß. Was gibt es Schönes?
2: Wir haben vorhin eben heute früh eine Umfrage auch gehört, was den Laienschauspielern so gefällt am Theaterspielen selber, weil es ist einfach ein sich in andere Rollen reinversetzen. Also es ist wirklich etwas, das vom Bauern bis zum Lehrer bis zum Arzt einfach einen schönen Ausgleich bietet.
1: Absolut, und das kann ich aus meiner eigenen Erfahrung ja auch schon sagen, wo ich zur Theatergruppe, ich habe ja schon als Jugendlicher, als Kindesalter, damals noch im Eckental, wo ich aufgewachsen bin, mittlerweile bei der Volksbühne Klausen, wo ich schon einige Jahre Mitglied sein darf, und das hat mich so fasziniert, wenn ich zur Theatergruppe gekommen bin, es fragt eigentlich niemand, wer bist du, was machst du, wo kommst du her, was hast du nicht. Einfach gemeinsam Theater machen und das natürlich auch im Rahmen des Vereins. Man muss immer sagen, Theater ist eines, aber auch das Ehrenamt, was natürlich das Fundament jeder klassischen Theaterbühne in Südtirol ist.
2: Jetzt ist es so, dass ich, wenn ich an Laienbühnen denke, denke ich an Bauernschwänke. Begonnen hat es schon. Also traditionellerweise sind viele Bauernschwänke dabei von der Stückeauswahl. Hat sich die in den Jahrzehnten jetzt verändert oder sind bei den Laienbühnen immer noch die Stücke relativ beliebt?
1: Nein, also die Bauernstücke sind punktuell bei vielen Bühnen noch Thema. Wie ich schon vorher erwähnt habe, seit der Pandemie wird auch sehr viel Neues gemacht. Auch Bühnen, wie das wirklich über viele Jahre immer sich eher am bäuerlichen Jargon orientiert haben und gesagt, jetzt machen wir mal ganz was anderes, kommt eigentlich auch sehr gut an, holt auch interessanterweise wieder viel junges Publikum in Saal und natürlich auch auf die Bühne. Wir müssen immer denken, nicht nur das Theater ist ein Spiegel seiner Zeit, sondern auch das Ensemble, was auf der Bühne steht. Das Publikum ist meistens ein Spiegel des Ensembles auf der Bühne.
2: Natürlich, ja. Weil die Verwandten, Freunde und Bekannten da
1: richtig,
2: dann drinnen
1: richtig,
2: sitzen.
1: Absolut.
2: Nachwuchs ist also nicht wirklich das Thema. Was vielleicht ganz spannend ist zu sehen, was sich vielleicht jetzt über die Jahrzehnte entwickelt hat, sind diese Zusammenarbeiten in den Bezirken oder zwischen den Theaterbühnen. Was hat sich da so ergeben?
1: Also auf Bezirksebene, wir haben ja 8 Bezirke im Südtiroler Theaterverband, hat es immer schon Bezirkstheater gegeben, mal mehr, mal weniger. Das Spannende dabei ist es, dass natürlich auch immer bühnenübergreifend hier die Leute zusammenkommen. Es findet ein Austausch statt, Zusammenarbeit, und es ist nicht nur Theater, es entstehen auch diese großen Freundschaften. Und ich glaube, wenn wir 2025 anschauen, ich glaube, das war eines der Jahre mit den meisten Freilichtproduktionen der letzten Jahre von der Zahl her. Und dabei waren auch einige Bezirkstheater, ich sage jetzt einmal Wipptal, Bezirk Rosengarten, Rittenschlern, das Bustertal, die haben natürlich gemeinsam da, wo die Bühnen sich zusammengeschlossen haben und sagen, wir machen da einen Theater, eine Theaterproduktion, ja.
0: Ja, ehrenamtliches Engagement und gelebte Gemeinschaft sind 2 Grundpfeiler, die 216 Amateurtheaterbühnen im Land zusammenhalten. Im Kleinen, aber auch im Großen und in den vielen Zusammenarbeiten, die mittlerweile stattfinden. Das ausführliche Gespräch, das Gertrud Prenn mit René Meyer, dem Präsidenten des Südtiroler Theaterverbands, geführt hat, können Sie jederzeit nachhören in unserer Reichs-Südtirol-Radiomediathek.

Pur singt vom Abenteuerland und Kollege Dieter Skotz nimmt sie in der Sendung Blasmusik gleich nach den Nachrichten thematisch mit ins Unterland zur Musikkapelle Auer, die ihr 225-jähriges Bestehen feiert. Weiterhin gute Unterhaltung mit Reis Südtirol wünschen wir vom Nachmittag. Thomas Rieder und David Leitner waren heute an der Technik. Ich bin Simone Meyer. Machen Sie's gut.

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1: 24.000 Südtiroler haben beim Dry January mitgemacht. Die WHO warnt vor süchtig machenden Nikotinbeuteln. Das Wetter, Morgenwetterbesserung bei 11 bis 20 Grad. Die Aktionen des Forum Prävention zum bewussten Umgang mit Alkohol zeigen laut einer Astat-Umfrage Wirkung. Demnach haben rund 24.000 Menschen an der Jänner-Aktion zum Alkoholverzicht teilgenommen. Mehr als die Hälfte verzichtete ganz auf den Konsum alkoholischer Getränke. Der Direktor des Forum Prävention, Peter Kohler, sieht darin ein Zeichen, dass Prävention vor allem durch Bewusstseinsbildung und nicht durch Verbote funktioniert. Die Weltgesundheitsorganisation WHO warnt vor sogenannten Nikotinbeuteln. Das Produkt mache süchtig und habe schwere gesundheitliche Folgen, schreibt die WHO. Es handelt sich um kleine Beutel, die zwischen Oberlippe und Zahnfleisch gesteckt werden. Sie schmecken oft süß, enthalten aber das Nervengift Nikotin. Laut WHO wächst der Markt rasch und belief sich im vergangenen Jahr auf knapp 6 Milliarden Euro. Tabakkonzerne hätten vor allem junge Menschen im Blick und würden aggressiv für die Nikotinbeutel werben. Die WHO fordert die Regierung auf, den Verkauf zu regulieren. Bei einem schweren Chemieunfall in Nürnberg sind 30 Menschen verletzt worden. Zwei Personen sollen in Lebensgefahr schweben. Nach Angaben der Feuerwehr und der Rettungskräfte trat am späten Vormittag in einem Industriebetrieb eine bislang unbekannte Chemikalie aus. Das Gelände wurde vollständig evakuiert. Zeitweise waren rund 100 Rettungskräfte vor Ort. Für die Bevölkerung bestand laut Einsatzleitung keine Gefahr. In der Schlanderser Fraktion Vetzan hat sich am Vormittag ein tödlicher Arbeitsunfall ereignet. Auf dem Betriebsgelände eines Bauunternehmens wurde der 51-jährige gebürtige Bosnier Asmir Slomic unter einem Gabelstapler eingeklemmt. Er verstarb noch an der Unfallstelle. Unfallursache war offenbar ein Zusammenstoß mit einer weiteren Baumaschine. Der in Schlanders wohnhafte Mann hinterlässt seine Frau und zwei Kinder. Die Bozener Stadtpolizei hat ein Gebäude in der Claudia-Augusta-Straße geräumt. Das Gebäude war illegal von Ausländern genutzt worden. Die Räumung erfolgte, nachdem Anrainer auf mögliche Brandgefahr und die hygienischen Mängel im Gebäude hingewiesen hatten. Die Räumung erfolgte in Absprache mit den Besitzern des Gebäudes. Diese wurden verpflichtet, die Zugänge des Hauses so zu versperren, dass keine Unbefugten mehr eindringen können. Die Inflation ist in Bozen im April deutlich angestiegen. Als Preistreiber wirken die höheren Energiepreise infolge des Iran-Krieges. Die Teuerungsrate stieg auf 3,4%, im März lag sie noch bei 1,9%. Die Inflationsrate in Südtirol ist höher als im Rest Italiens. Im übrigen Staatsgebiet stiegen die Preise um durchschnittlich 2,7%. Das Wetter. Morgen trocknet Nordwind die Luft ab, auf den Bergen bleibt es noch länger unbeständig, hier kann es noch etwas schneien. Am Nachmittag lockern die Wolken von Westen her auf, die Temperaturen steigen auf Höchstwerte von 11 Grad im Wipptal bis 20 Grad im Unterland. Am Sonntag wird es verbreitet sonnig, die Quellwolken am Nachmittag bleiben harmlos. 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
2: Aus der Landesverkehrsmeldezentrale begrüßt Sie Barbara Widot. Auf der Brenner Autobahn in Richtung Norden zwischen Trient Nord und Neumarkt LKW-Stau und 2 Kilometer Stau wegen starken Verkehrs. Gute Fahrt!
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Herzlich willkommen zu einer weiteren Blasmusikausgabe hier auf Freie Südtirol. Am Mikrofon begrüßt Sie wie immer am Freitag um diese Zeit Dieter Scotz. Ja, heute machen wir dort weiter, wo wir vor einer Woche aufgehört haben, nämlich bei der Musikkapelle Patschins. Freie Südtirol hat ja das heurige Frühjahrskonzert der Patschinser, das am 29. März im Raiffeisensaal Peter Thalguter in Allgund stattgefunden hat, aufgezeichnet. Wir haben den ersten und den zweiten Teil dieses Konzertes in den vergangenen Sendungen gehört. Jetzt fehlen nur mehr die Zugaben und als Zugabe Nummer 1 haben die Patschinser unter der Leitung von Kapellmeister Michael Bircher diese Polka hier gespielt.

Aus Freude an der Musik. So klingt das Motto der Kapelle der Freiwilligen Feuerwehr Bruchköbel aus Hessen. Ja, das Jahr 2020 sollte dieses Motto besonders hervorheben. Die Feierlichkeiten zum 110. Geburtstag standen bevor, doch leider musste die Veranstaltung aufgrund der Corona-Pandemie abgesagt werden. Nach zweijähriger pandemiebedingter Pause durfte die Kapelle 2022 dann endlich wieder in die Konzertsaison starten und ihr lang ersehntes Jubiläumskonzert nachholen. Absoluter Höhepunkt war dabei die mit Spannung erwartete Uraufführung der Polka »Mein großer Traum« von Kurt Gäble. Der Komponist, der es sich nicht nehmen ließ, persönlich bei diesem Jubiläumskonzert anwesend zu sein, dirigierte dann auch diese Polka mit voller Hingabe und Leidenschaft. Ja, und das hat auch Michael Bircher getan, der Kapellmeister der Musikkapelle Parchins. Dieses Frühjahrskonzert der MK Parchins war für Bircher ein besonderes Konzert, denn er feiert in diesem Jahr sein 30-jähriges Kapellmeisterjubiläum bei den Parchinsern, der übrigens ältesten Musikkapelle des Burggrafenamtes, wurde sie doch 1818 gegründet. Die Polka »Mein großer Traum« von Kurt Gäble war also bei diesem Konzert Zugabe Nummer 1 und als Zugabe Nummer 2 erklang einer der schönsten und bekanntesten Märsche überhaupt. Es ist vielleicht der Marsch der Märsche, wie viele sagen, nämlich der Florentiner Marsch von Julius Fučík. Aus seinen Tagebucheintragungen wissen wir, dass das Stück im Dezember 1907 als La Rosa di Toscana fertiggestellt wurde, weshalb er es kurze Zeit später in Florentiner Marsch umbenannte, ist nicht mit Sicherheit festzustellen. Wahrscheinlich aber hatte hier sein Verleger ein Wort mitzureden. Und es ist auch denkbar, dass hierbei politische Erwägungen eine Rolle gespielt haben. Hören Sie nun diesen Triumphmarsch. Es spielt wiederum die Musikkapelle Parchins.

0: Der Florentiner Marsch ist ein Idealmodell für Julius Fučiks besonderen Kompositionsstil, sowohl in der Fassung für sinfonisches Orchester als auch und vor allem in der Blasmusikausgabe wurde das Stück zu einem der meistgespielten Märsche überall auf der Welt. Und dieser Marsch durfte bei dem heurigen Frühjahrskonzert der Musikkapelle Pacins auch nicht fehlen. Ja, Gratulation nochmals den Musikantinnen und Musikanten rund um Kapellmeister Michael Bircher, der seit 30 Jahren diese Kapelle leitet und, wie man so gehört hat, sie mit Ende des Jahres verlassen wird. Wer dann die musikalische Führung übernehmen wird, ist noch offen. Wir wünschen den Pacinsern, dass sie einen ebenso engagierten und tatkräftigen Kapellmeister finden, wie es Michael Bircher war. Das Frühjahrskonzert 2026 der MK Pacins ist jedenfalls Geschichte. Das Frühjahrskonzert der Musikkapelle St. Cassian. Und damit sind wir bei den Konzertankündigungen, steht noch bevor. Und aus St. Cassian habe ich folgende Sprachnachricht bekommen.
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0: Ja, danke Mirko. Rudi Feria, der Perkussionist der Musikkapelle St. Cassian, ist auch der Schriftführer dieser Kapelle, die morgen also um 20.30 Uhr im Vereinshaus Jean-Baptiste Arina in St. Cassian ihr traditionelles Konzert Dai Schüda, ihr Frühjahrskonzert geben wird. Und Mirko hat es auch angesprochen, ich bin mir sicher, Sie haben es verstanden, unter der Leitung von Kapellmeister Davide Donazzolo wird das Werk Queen of the Dolomites aufgeführt, das der niederländische Komponist Jacob de Haan aus Anlass des 150. Bestandsjubiläums des Corpo Musicale di Cortina d'Ampezzo, das man 2011 gefeiert hat, geschrieben hat. Im Eingangsthema dieses Werkes hallt die majestätische Größe der Bergformation wider, die vom malerischen Cortina d'Ampezzo, der sogenannten Königin der Dolomiten, aussichtbar ist. Dann erklingt ein lyrisches Thema, in dem der Frieden der umliegenden Berglandschaft zu spüren ist. Ja, und auch die Betriebsamkeit des beliebten Wintersportortes ist zu hören, bevor die beiden Eingangsthemen in umgekehrter Reihenfolge den musikalischen Rundblick beenden. Und wir hören nun dieses Queen of the Dolomites sozusagen als Einstimmung auf das morgige Frühjahrskonzert der MK St. Cassian und es spielt die Kapelle, die es uraufgeführt hat, nämlich die Cortineser Musikkapelle unter der Leitung von Antonio Rossi.

0: Queen of the Dolomites von Jakob de Haan, hier ausgeführt vom Corpo Musicale di Cortina d'Ampezzo. Ja, wenn Sie dieses Werk noch einmal live erleben wollen, die Musikkapelle St. Cassian spielt es morgen bei ihrem Frühjahrskonzert um 20.30 Uhr im Vereinshaus Gian Battista Rinna in St. Cassian. Wir bleiben in der östlichen Hälfte des Landes und begeben uns nach Weißenbach, der zweitältesten Kapelle der Gemeinde Arntal, wurde sie doch 1934 gegründet, also in der Zeit des Faschismus, wo viele andere Vereine ihre Tätigkeit eingestellt haben. Nach wie vor ist diese Musikkapelle sehr aktiv, denn eigentlich ist die Einwohnerzahl des Dorfes für eine eigene Musikkapelle fast zu klein. Aber Kapellmeister Karl Tasser aus Steinhaus und Obmann Alexander Kirchler mit seinem Ausschuss leisten da schon seit Jahren wertvolle Nachwuchsarbeit. Und so kann man sich morgen um 20.30 Uhr im Haus der Vereine Weißenbach wieder auf ein erfrischendes Frühjahrskonzert freuen. Und Infos dazu, die liefert uns nun Karl Tasser, zu dem viele auch der Roda Karl sagen.
1: Grüß dich, da bist du Kapellmeister von der Musikkapelle von Weißenbach in Arntal. Ich möchte euch morgen ganz herzlich einladen zu unserem Frühjahrskonzert im Haus der Vereine in Weißenbach. Wir haben auch ein abwechslungsreiches Programm zusammengestellt und wir freuen uns, wenn das kam. Kurz im Programm etwas noch. Anhebend über mit dem Marsch übers Land von Michael Stern. Danach spielt war Traumland. Es ist ein Slow Rock für Trompeten von Peter Schad. Das nächste Stückchen Music for Happiness von Gerald Oswald. Dann ein Kimpa Polka, Traum und Liebe von Matthias Rauch und Norbert Gelle. Dann auch Spiel war Rondo für Rose, das ist ein Solo von Flöte und Blasorchester. Die Solistin ist die Sarah Außerhöfer. Dann ein Kaiser in Sissimarsch von Dimo Delbeek. Das nächste dann ein Träume der Nacht von Peter Schad. Dann auch der Konzertmarsch Abel Tasman von Alexander Pfluger. Und dann auch Spiel war noch ein Bolzer. Heimatgefühl, das ist eigentlich eine Uraufführung von sechsten Komponisten Klaus Schuschenthaler. Heimatgefühl, mit Gesang ist er auch ein bisschen, ja. Klaus Schuschenthaler hat ja damals auch in Marsch Tiroler Herz komponiert. Völligste Stückchen ist dann ein Emotion, das ist ein Konzertmarsch von Guido Henn. Und als letztes Stückchen Sweet Caroline. Ja, wir freuen uns auf ein Kokain, wenn es ein Chaos geht. Und ich denke, ja, gute Zeit und viel Dank.
0: Wie uns Kapellmeister Karl Tasser erzählt hat, wird morgen die MK Weißenbach beim Frühjahrskonzert auch den beliebten Marsch Abel Tasman von Alexander Pfluger spielen. Und wir hören jetzt die erste Aufnahme dieses Marsches, eingespielt von der Formation Die Schwindligen 15, bei der der Komponist dieser Stücke ist, also Alexander Pfluger, auch der musikalische Leiter ist.

0: Aber dass man von Alexander Pfluger diesen Blasmusik-Hit bekommen Sie morgen unter anderem serviert, wenn Sie zum Frühjahrskonzert der Musikkapelle Weißenbach gehen. Um 20.30 Uhr im Haus der Vereine Weißenbach findet es statt. Und noch ein Frühjahrskonzert können wir Ihnen anbieten, nämlich das Frühjahrskonzert der Musikkapelle Innerpfitsch. Das geht ebenfalls morgen um 20.30 Uhr über die Bühne, und zwar im Schulhaus von St. Jakob Pfitsch. Am Dirigentenpult steht da Raphael Röck. 18 Uhr und bald 37 Minuten, bevor wir in der zweiten Hälfte unserer Sendung über die Musikkapelle Auer sprechen. Noch kurz der Hinweis auf die Verbandszeitschrift Kulturfenster. Das ist das offizielle Mitteilungsblatt des Verbandes Südtiroler Musikkapellen, des Südtiroler Chorverbandes und des Heimatpflegeverbandes Südtirol. Nun, die neue Ausgabe des Kulturfensters ist fertig, und einen kurzen Überblick über die soeben erschienene Ausgabe gibt uns Stefan Niederegger, der Schriftleiter dieser Zeitschrift.
1: Der Chorverband eröffnet mit seinen Rubriken die Aprilausgabe unseres Kulturfensters. Dabei sind die 77. Jahreshauptversammlung sowie die Berichte über die Versammlungen in den Bezirken die Schwerpunkte. Dazu gibt es auch einen Auszug aus dem Kurzreferat vom Bezirkschorleiter Josef Sagmeister, der der Frage nachgegangen ist, wie eigentlich die Noten entstanden sind. Von den Hymnen des heiligen Augustinus über den einstimmigen Gesang bis zur Mehrstimmigkeit. Mit einer Veranstaltungsreihe im Herbst mit Fokus auf den Finchgau rückt der Heimatpflegeverband Südtirol das Thema Nachhaltigkeit beim Bauen und Sanieren in diesem Jahr in den Mittelpunkt. Dazu ist der Titel auch Programm. Sanieren bedeutet die Seele bewahren. Alte Bestände erhalten und trotzdem modern wohnen. Auch kritisieren die Heimatpflegerinnen und Heimatpfleger den sogenannten Bettenstopp, der einmal mehr sein ursprünglich erklärtes Ziel verfehlt. Sie zeigen sich enttäuscht, dass ihre Petition mit mehr als 10.500 Unterschriften von der Politik nicht ernst genommen wird. Anlässlich der heurigen Mitgliedervollversammlung des Verbandes Südtiroler Musikkapellen wurde der Blasmusikpreis des Landes Südtirol vergeben. Nach 2011, 2014 und 2017 wurde der Preis 2025 zum vierten Mal ausgeschrieben. Diesmal mit zwei zusätzlichen Förderpreisen, und zwar einmal für die vorbildliche Jugendarbeit und zum anderen für innovative Projekte und besondere Konzerte. Im Februar fanden die 10. Südtiroler Dirigentenwerkstatt und der 15. Südtiroler Landeswettbewerb Musik in kleinen Gruppen statt, wovon auf den Blasmusikseiten ebenso berichtet wird wie auch von mehreren Konzerten. Natürlich gibt es zudem die gewohnten Rubriken, in denen die einzelnen Verbände und ihre Mitgliedsvereine ihre Tätigkeiten dokumentieren, bereichsspezifische Themen aufarbeiten und auch die Jugend, die Zukunft unserer Vereine, in den Fokus stellen. Ich wünsche Ihnen wiederum eine unterhaltsame, aber auch informative Lektüre und einen aufschlussreichen Blick durch unser buntes Kulturfenster.
0: Stefan Niederegger war das. Er ist der Schriftleiter der Verbandszeitschrift Kulturfenster. Durch viele Kulturfenster, sage ich einmal, kann man heuer auch in Auer blicken, denn die Musikkapelle Auer, die feiert ein Jubiläumsjahr mit vielen Veranstaltungen und Initiativen. Und um welches Jubiläum es sich hier handelt, das sagt uns Obmann Thomas Rech.
2: Die Musikkapelle Auer feiert heuer ihr 225-jähriges Bestehen. Gleichzeitig erinnern wir heuer den 125. Geburtstag unseres langjährigen Kapellmeisters und Komponisten Sepp Thaler. Im Laufe des Jahres folgen weitere Höhepunkte, darunter das große Jubiläumsfest vom 15. bis 17. Mai im Dorfzentrum von Auer, das Geburtstagskonzert für Sepp Thaler am 9. Juni sowie das traditionelle Cäcilienkonzert am 14. November.
0: Also, die MK Auer feiert heuer schon ein besonderes Jahr. Zum einen ihr 225-jähriges Bestandsjubiläum, wurde sie doch 1801 gegründet. Und zum anderen, wir haben es gehört, man feiert heuer auch den 125. Geburtstag von Sepp Thaler, der in Auer Blasmusikgeschichte geschrieben hat. Das kann man durchaus sagen, stand er doch mit einigen Unterbrechungen von 1922 bis 1980 am Dirigentenpult dieser Unterlandlerkapelle. Und wir hören nun den Marsch der Märsche von Sepp Thaler. Ich sage ihn gar nicht an. Sie hören hier natürlich die Musikkapelle Auer, die diesen Marsch beim Cäcilienkonzert 2024 unter der Leitung von Georg Bichler-Tschulei aufgeführt hat.

Mein Heimatland von Sepp Thaler, hier ausgeführt von seiner Kapelle, wenn ich das so sagen darf. Also von der Musikkapelle Auer stand er doch für Jahrzehnte am Dirigentenpult dieser Unterlandler Kapelle. Wir hörten einen Mitschnitt aus dem Sizilienkonzert 2024 mit Georg Bichler-Tschulei am Dirigentenpult. Heuer begeht also die Musikkapelle Auer ihr stolzes 225-jähriges Bestehen. Über das gesamte Jahr hinweg steht die Musik im Mittelpunkt mit zahlreichen Veranstaltungen und auch besonderen Höhepunkten. Den Auftakt des Jubiläumsjahres bildete das Frühjahrskonzert am 14. März mit einem abwechslungsreichen Programm, das auch dem 125. Geburtstag von Sepp Thaler gewidmet war. Der Höhepunkt des Musikjahres wird aber das große Jubiläumsfest sein, das dieses Wochenende stattfindet auf dem Heinrich-Lohner-Platz. Heute Abend sorgt ein DJ für einen schwungvollen Start ins Festwochenende. Der morgige Samstag bietet ein abwechslungsreiches Programm mit Auftritten verschiedener Musikkapellen. Unter anderem wird der Musikverein Kassendorf aus Deutschland aufspielen. Das ist die Partnerkapelle der MK Auer. Die bekannte Gruppe Riffelblech wird dann den Abend mit mitreißenden Klängen abschließen. Am Sonntagvormittag feiert man den Gottesdienst. Danach folgt der Einzug der Kapellen zum Festgelände. Dort wird dann die Algunder Musikkapelle ein Festkonzert geben, ergänzt von anderen musikalischen Gruppen. Den Ausklang des Wochenendes gestaltet die Formation Gipfelblech, die mit entspannten Rhythmen das Jubiläumsfest stilvoll beendet. Neben dem großen Fest im Mai wird das Jubiläumsjahr durch weitere Ereignisse geprägt. Das traditionelle Sizilienkonzert im Herbst erhält diesmal eben eine besondere Bedeutung und verspricht musikalische Höhepunkte. Zudem finden im Sommer wie immer Konzerte in Auer und den umliegenden Gemeinden statt. Soweit die wichtigsten Termine der MK Auer in diesem Jubiläumsjahr. Ja, und jetzt würde ich vorschlagen, hören wir die MK Auer mit einer wirklich tollen Nummer, die George Gershwin gewidmet ist, dem legendären amerikanischen Pianisten und Komponisten. Und zwar hören wir ein Medley mit seinen berühmtesten Werken. Porgy and Bess, a Symphonic Picture, so heißt dieses Medley, arrangiert von Robert Russell Bennett.

Das war ein Best-of aus der Oper Porgy and Bess von George Gershwin, zusammengestellt von Robert Russell Bennett und eindrucksvoll präsentiert von der Musikkapelle Auer unter der Leitung von Georg Bichler-Tschulei bei ihrem Sizilienkonzert aus dem Jahre 2024. 18 Uhr und genau 58 Minuten, so viel zur Musikkapelle Auer, die heuer ihr 225-jähriges Bestehen feiert. Dieses Wochenende steigt also das große Jubiläumsfest im Dorfzentrum auf dem Heinrich-Lohner-Platz in Auer. Alle Infos zu diesem dreitägigen Fest finden Sie in den sozialen Medien der MK Auer. Und uns finden Sie auch in den Medien. Die Sendung Blasmusik gibt es zum Nachhören, zum Nachsingen, zum Nachpfeifen in der Mediathek von Reis Südtirol. Und jetzt zum Schluss gibt es noch einmal die Musikkapelle Auer mit dem Schlussteil aus dem Marsch unter dem Sternenbanner von John Philipp Sousa, aufgezeichnet beim Sizilienkonzert 2024. Alex Holzknecht an der Technik und Dieter Scott am Mikrofon wünschen noch einen angenehmen Freitagabend, auch wenn das Wetter nicht gerade mitspielt, aber mit Musik im Herzen geht ja bekanntlich alles leichter. Haben Sie es gut.

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1: 24.000 Südtiroler haben beim Dry January mitgemacht. Die WHO warnt vor süchtig machenden Nikotinbeuteln. Das Wetter morgen, Wetterbesserung bei 11 bis 20 Grad. Die Aktionen des Forums Prävention zum bewussten Umgang mit Alkohol zeigen laut einer Astat-Umfrage Wirkung. Demnach haben rund 24.000 Menschen an der Jänner-Aktion zum Alkoholverzicht teilgenommen. Der Direktor des Forum Prävention, Peter Kohler, sieht darin ein Zeichen, dass Prävention vor allem durch Bewusstseinsbildung und nicht durch Verbote funktioniert. Die Weltgesundheitsorganisation WHO warnt vor sogenannten Nikotinbeuteln. Das Produkt mache süchtig und habe schwere gesundheitliche Folgen, schreibt die WHO. Es handelt sich um kleine Beutel, die zwischen Oberlippe und Zahnfleisch gesteckt werden. Sie schmecken oft süß, enthalten aber das Nervengift Nikotin. Laut WHO wächst der Markt rasch und belief sich im vergangenen Jahr auf knapp 6 Milliarden Euro. Tabakkonzerne hätten vor allem junge Menschen im Blick und würden aggressiv für die Nikotinbeutel werben. Die WHO fordert die Regierungen auf, den Verkauf zu regulieren. Bei einem schweren Chemieunfall in Nürnberg sind 30 Menschen verletzt worden. Zwei Personen sollen in Lebensgefahr schweben. Nach Angaben der Feuerwehr und der Rettungskräfte trat am späten Vormittag in einem Industriebetrieb eine bislang unbekannte Chemikalie aus. Das Gelände wurde vollständig evakuiert. Zeitweise waren rund 100 Rettungskräfte vor Ort. Für die Bevölkerung bestand laut Einsatzleitung keine Gefahr. US-Präsident Donald Trump zieht nach seinem Staatsbesuch in China eine positive Bilanz. In einem Interview mit dem chinesischen Staatsfernsehen sagte Trump, man habe mehrere gute Vereinbarungen erreicht. Auf dem Rückflug sagte Trump, dass im Gegenzug bereits genehmigte Waffenlieferungen an Taiwan gestoppt werden könnten. Der chinesische Präsident machte die Taiwan-Frage zu einem entscheidenden Faktor für das Verhältnis zwischen China und den USA. Der Autokonzern Stellantis will mit einer milliardenschweren Zusammenarbeit mit dem chinesischen Staatskonzern Dongfeng seine Präsenz in China ausbauen. Der Beitrag von Stellantis belaufe sich auf rund 130 Millionen Euro. In dem Dongfeng-Werk in Wuhan sollen ab 2027 Geländewagen der Marke Jeep mit alternativen Antrieben für den Weltmarkt hergestellt werden. Zudem sollen in dem Werk ab demselben Jahr zwei Fahrzeuge der Marke Peugeot für den chinesischen Markt vom Band laufen. Die irregulären Grenzübertritte in die EU sind in diesem Jahr deutlich zurückgegangen. Die Grenzschutzagentur Frontex registriert in den ersten vier Monaten rund 28.500 Fälle, das ist ein Minus von 40%. Die wichtigsten Routen bleiben das zentrale und das östliche Mittelmeer. Gleichzeitig warnt die Internationale Organisation für Migration vor der anhaltend hohen Zahl an Todesopfern. Mehr als 1.200 Menschen kamen heuer bereits im Mittelmeer ums Leben. Im Fall der missglückten Herztransplantation des kleinen Domenico in Neapel belastet der verantwortliche Chirurg Guido Oppido nun auch Mitarbeiter des Bozner Krankenhauses. In einer Audioaufnahme, die laut italienischen Medien der Staatsanwaltschaft vorliegt, sagt Oppido, die Verantwortung für das Trockeneis liege in Bozen. Zugleich räumt er darin ein, das Herz des Kindes bereits entnommen zu haben, bevor das Ausmaß der Schäden am Spenderherz klar war. Die Ermittlungen der Staatsanwaltschaft Neapel wegen fahrlässiger Tötung laufen weiter. Südtirols Tourismus ist im vergangenen Jahr erneut deutlich gewachsen. Laut den Daten des Landesstatistikinstituts Astat wurde mit mehr als 6 Millionen Übernachtungen im August ein neuer Rekord aufgestellt. Für das gesamte Tourismusjahr verzeichnete das Astat mit mehr als 38 Millionen Nächtigungen ein Plus von 3%. Bei den Ankünften wurde sogar ein Plus von 4% verzeichnet. Das bedeutet, dass die Gäste immer kürzer bleiben. Laut Tourismuslandesrat Luis Walcher soll in Zukunft vor allem die Aufenthaltsdauer der Gäste im Land verlängert werden. Dafür müsse auch in nachhaltige Mobilitätskonzepte investiert werden. Es gelte außerdem, schwächer entwickelte Gebiete zu unterstützen, um die Tourismusströme in den verschiedenen Bezirken auszugleichen, so Walcher. Beim Landesverband der Handwerker rückt erstmals eine Frau in die Führungsspitze auf. Die Möldner Unternehmerin Angelika Wiedmer-Bergmann gehört nun dem LVH-Präsidium an. Gemeinsam mit LVH-Präsident Martin Haller und Vize Hannes Mussack wird die ehemalige Bürgermeisterin von Mölden und Garfidi-Präsidentin damit die Geschicke des Handwerkerverbandes mittragen. IDM-Chef Erwin Hinteregger wird sich nicht mehr um einen Führungsauftrag im Unternehmen bewerben. Das hat der Geschäftsführer laut einem Bericht der Südtiroler Wirtschaftszeitung intern mitgeteilt. Sein Auftrag endet im März 2027. Hinteregger war 2019 zur Standortagentur IDM gekommen. Er begründet die frühzeitige Kommunikation seines Ausscheidens damit, dass ein geordneter Übergang frühzeitig vorbereitet werden solle. Die Gemeinde Mühlwald bekommt knapp 900.000 Euro aus Umweltgeldern für das Kraftwerk Lappach. Die Betreibergesellschaft Alberia Greenpower muss insgesamt 1,35 Millionen für Ausgleichsmaßnahmen bezahlen. Das Geld wird für die Gestaltung des Bachbettes im Zösental, für die Errichtung einer Kletterwand am Staudamm und für die Verbesserung der Trinkwasserversorgung verwendet. In Südtirol haben mehr als 6.000 Pendlerinnen und Pendler Entschädigungen für Zugausfälle und Verspätungen von Regionalzügen erhalten. Insgesamt seien fast 500.000 Euro für Unannehmlichkeiten für das Jahr 2024 ausbezahlt worden. Anspruch auf diesen Bonus haben Pendler, die mindestens 30 Fahrten pro Monat mit dem Südtirol-Pass auf Regionalzügen entwerten. Wetterexperten warnen vor einer erhöhten Hitzegefahr bei der Fußball-Weltmeisterschaft im Sommer. Analysen britischer Forscher haben ergeben, dass etwa jedes vierte der insgesamt 104 Spiele voraussichtlich unter Hitze- und Luftfeuchtigkeitsbedingungen stattfinden, die Schutzmaßnahmen erforderlich machten. Auch das Finale in New Jersey sei betroffen. Außerdem besteht vor allem für die Spiele in Miami und Kansas City eine erhöhte Hitzegefahr. Das Turnier findet vom 11. Juni bis zum 19. Juli in den USA, in Kanada und Mexiko statt. Das Wetter. Morgen trocknet Nordwind die Luft ab, auf den Bergen bleibt es noch länger unbeständig, hier kann es noch etwas schneiden. Am Nachmittag lockern die Wolken von Westen her auf, die Temperaturen steigen auf Höchstwerte von 11 Grad im Wipptal bis 20 Grad im Unterland. Am Sonntag wird es verbreitet sonnig, die Quellwolken am Nachmittag bleiben harmlos. Am Montag scheint zeitweise die Sonne, im Laufe des Nachmittags und am Abend bilden sich örtliche Regenschauer. Die Tageshöchstwerte von heute Nachmittag: Bozen und Meran jeweils 13 Grad, Brixen 11, Bruneck und Sterzing 9 Grad, Schlanders 11 Grad, Reschen 6, Toblach 5 und auf der Bloße auf 2500 Meter Meereshöhe minus 2 Grad. 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
2: Herzlich willkommen bei Musikwelten. Ich bin Marlene Schuhen und habe die große Freude, diese schöne Sendung nun schon seit fast 3 Jahren gestalten zu dürfen. Bevor wir ganz eintauchen, würde ich euch gerne auf die Konzerte meiner Band Ganes einladen. Mit unserem Bühnenprogramm Vivas feiern wir das Leben und das Zusammenkommen der Menschen. Wir würden uns wahnsinnig freuen, euch am Sonntag, den 17. Mai um 18 Uhr im Gustav-Mahler-Saal in Toblach begrüßen zu dürfen. Am Montag, den 18. Mai, spielen wir um 20.30 Uhr auf Schloss Tirol und am 31. Mai in der Pfarrkirche in Stilfs im Finchgau. Ihr seid alle herzlich willkommen. Als Musiker fängt man, wenn man gerade auf Tour ist, am Nachmittag mit dem Bühnen- und Instrumentenaufbau an. Es gibt dann den Soundcheck und die große Konzentrationsarbeit findet dann erst am Abend statt. Da braucht man schon öfter mal einen Kaffee oder zwei, um ein bisschen wacher zu werden. Und jetzt sind wir beim Thema Kaffee am Abend.
3: Gedanken zwischen Bohne und Mond.

also, wie mache ich das? Ja, wer trinkt Kaffee am Abend? Ich trinke manchmal Kaffee am Abend, aber ich denke, dass einige von uns das tun, nach dem Essen sowieso auch. Während viele ins Bett gehen, beginnt für andere der Arbeitstag. In der Klinik, im Taxi, an der Bartheke, in der Bäckerei. Menschen in der Nachtschicht trinken oft nicht aus Genuss Kaffee, sondern aus Notwendigkeit. Und natürlich ist die Nacht für viele Menschen ideal, um auch kreativ zu sein. Das kann ich bestätigen. Die Nacht bringt einfach eine gewisse Magie mit, die der Tag einfach nicht so hat. Das wird spannend heute. Wir werden uns alles genauer anschauen.

Barba Duques aus dem Kaffeeland Brasilien. Aber jetzt eine Geschichte zu einem anderen Kaffeeland. Die Legende erzählt, ein äthiopischer Ziegenhirte namens Kaldi bemerkte im 9. Jahrhundert, dass seine Ziegen nach dem Verzehr bestimmter roter Beeren wild umhersprangen. Sie hatten Kaffee gefressen. So wurde die belebende Wirkung entdeckt. Ob's stimmt, niemand weiß es, aber wenn ja, dann war die erste Kaffeetrinkerin oder Esserin, muss man sagen, eine Ziege. Noch ein Fun Fact rund um das Thema Kaffee. Kaffee war mal verboten, mehrmals. Im Osmanischen Reich, in Mekka, Venedig und Schweden wurde Kaffee im 16. und 17. Jahrhundert zeitweise verboten, weil er als rebellisch, geistverändernd oder sogar teuflisch galt. Man hatte Angst, Kaffee würde Menschen zum Denken anregen. Heute wissen wir, stimmt.

Die Nacht hat viele Gesichter. Für manche ist sie Ruhe, für andere Schichtbeginn. Während Cafés schließen, gehen Neonlichter in OP-Sälen, auf Bahnhöfen, in Redaktionen und LKW-Fahrerkabinen an. Aber welche sind sie, diese Berufe der Nacht, an die wir denken? Pflegekräfte und Krankenhauspersonal zum Beispiel. Sie wachen über die Schlafenden, halten Hände in einsamen Zimmern, sprechen leise im Schichtlicht. Bäckerinnen und Bäcker, wenn andere nach Hause gehen, kneten sie den Morgen. Mehlstaub, Teiggeruch, Hitze. Das erste Brot, noch warm, wird oft mit einem Espresso gefeiert. Ein Beruf, der den Tag vorwegnimmt, mitten in der Nacht. LKW-Fahrerinnen. Sie fahren durch endlose Autobahnnächte mit Thermobecher und Hörbuch, das niemand mit ihnen teilt. Kaffee ist hier ein Begleiter gegen die Monotonie und ein Gespräch mit sich selbst. Polizei und Rettungskräfte. Wache halten, auf Abruf leben, manchmal Stunden ohne Einsatz, dann Sekunden bis zum Notfall. All diese Menschen verbindet nicht nur die Arbeit zur Unzeit, sondern das Wissen, ihre Nacht ist oft der Grund, warum unser Tag gelingt.

Wenn die Welt schläft, öffnet sich ein Fenster im Kopf. Die Stimmen draußen werden leiser, aber drinnen fangen sie an zu flüstern. Ideen, die sich tagsüber versteckt haben, treten vorsichtig ins Licht einer Schreibtischlampe oder einer flackernden Erinnerung. Ein leerer Zettel, eine Melodie, die plötzlich da ist. Als hätte sie gewartet, bis es endlich still genug ist, um gehört zu werden. Und irgendwo duftet noch Kaffee. Nicht um wach zu bleiben, sondern um den Moment zu feiern, in dem aus Dunkelheit etwas Helles wächst.

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Wenn man Musik mit Mondlicht malen könnte, dann hätte Claude Debussy genau das getan. Clair de Lune. Mondschein ist sein wohl bekanntestes Klavierstück. Zart, fließend, geheimnisvoll. Ein Stück, das nicht laut ruft, sondern leise flimmert. Wie das Licht des Mondes auf einem stillen See. Debussy war kein Mann der großen Worte, sondern der feinen Nuancen. Er liebte die Dämmerung, die Übergänge zwischen Tag und Nacht, Traum und Wirklichkeit, Klang und Schweigen. Seine Musik war oft eine Antwort auf das, was sich nicht sagen lässt, sondern nur fühlen. Clair de Lune ist Teil der Suite Bergamasque, geschrieben um 1890, aber erst Jahre später veröffentlicht. Benannt nach einem Gedicht von Paul Verlaine. Votre âme est un paysage choisi. Deine Seele ist eine ausgewählte Landschaft, beginnt es. Und genau so klingt das Stück auch. Wie eine Seele in der Nacht. Sanft, träumerisch, aber mit Tiefe. Debussys Verhältnis zur Nacht war kein düsteres. Sie war für ihn kein Ort der Angst, sondern der Poesie. Wo andere schlafen, wachte er, lauschend, komponierend, träumend. Seine Musik macht die Nacht nicht heller, sondern schöner. Sie lässt uns stiller werden und offener für das, was wir tagsüber oft überhören. Ein Moment der Ruhe also, ein leiser Spaziergang im Mondlicht, vertont von einem, der die Stille kannte.

die Nacht eine Zeit des Wandels. Wenn die Welt zur Ruhe kommt, verändert sich auch unser Denken. Psychologen wissen, dass wir nachts tendenziell tiefer und intensiver nachdenken. Viele von uns erleben nachts eine Art Gedankenflut, die tagsüber im Trubel untergeht. Das kann sowohl kreativ als auch beunruhigend sein. In der Dunkelheit des Abends treten oft ungelöste Gedanken oder Ängste stärker hervor, aber auch Ideen und Einfälle, die wir tagsüber übersehen würden.

Es gibt auch den Typ Mensch, der gerade nachts besonders wach wird. Die Eulen. Diese Menschen sind nachtaktiv, fühlen sich in den späten Stunden am produktivsten und kreativsten. Sie haben ein anderes Schlafmuster als die Lerchen, die früh aufstehen und früh ins Bett gehen. Für die Eulen ist die Nacht ein Raum für Ruhe, Reflexion und oft eine Phase der Selbstfindung. Das liegt an einer anderen biologischen Uhr, die ihre innere Melodie auf später stellt. Und auch wenn viele Eulen mit Schlafproblemen kämpfen, sie können von der Stille und Dunkelheit profitieren, um in aller Ruhe zu denken, zu planen und zu träumen. In der Nacht ist alles möglich. Und manchmal sind es genau diese Stunden, in denen wir die besten Ideen haben.

Nachts wird der Lärm leiser. Keine Mails, keine Termine, keine Stimmen. Der innere Monolog wird lauter. Ideen haben mehr Platz. Die Dunkelheit befreit. Man sieht weniger, also denkt man mehr. Viele Künstler arbeiten nachts. Schriftsteller, Maler, Musiker. Nicht aus Zwang, sondern weil sie da sie selbst sein dürfen. Der Schlafentzug öffnet Schleusen. Müde Gedanken sind oft mutiger, irrationaler, emotionaler. Genau das, was kreative Prozesse brauchen. Die Nacht ist eine Verbündete für Zweifel, Träume, Intuition. Tagsüber ist man effizient, nachts ist man ehrlich. Ich liebe die Nacht, sie lenkt nicht ab, sagt Friedrich Nietzsche. Oder jemand anders sagte mal, die besten Ideen kommen nach Mitternacht, wenn der Verstand zu müde ist, um sich zu wehren.

Wenn die Nacht einen Klang hätte, dann vielleicht diesen, zart schwebend, tief atmend. Frédéric Chopins Nocturne, besonders das Opus 9, sind musikgewordene Nachtgedanken. Keine Schlaflieder, sondern Stimmungen zwischen Licht und Schatten, zwischen Erinnerung und Sehnsucht. Chopin, der in jungen Jahren nach Paris kam, schrieb seine ersten Nocturnen als junger Mann, inspiriert von John Field, aber mit ganz eigener Handschrift. Seine Nocturne in S-Dur Opus 9 Nummer 2 ist eines der bekanntesten Stücke der Romantik, voll von leiser Melancholie, aber auch von Wärme und Innerlichkeit. Eine Musik, die sich nicht aufdrängt, sondern einlädt. Und wer könnte diese Einladung schöner annehmen als Maria João Pires? Die portugiesische Pianistin spielt Chopin nicht, sie atmet ihn. Ihre Interpretationen, fast flüsternd, ganz ohne falsches Pathos, zeigen, wie viel Kraft in der Stille liegen kann. Bei ihr wird die Musik zur Meditation. Kein großes Drama, sondern ein aufrichtiges Gespräch zwischen Komponist, Pianistin und Zuhörer. Pires hat oft gesagt, Musik sei für sie ein Dienst an etwas Höherem, etwas Menschlichem. Vielleicht ist es genau das, was ihre Chopin-Aufnahmen so besonders macht. Sie spielt nicht für den Applaus, sondern für die Nacht. Für das, was wir nur hören, wenn alles andere still wird.

Ihr hört Musikwelten mit Marlene Schuhen auf Reis Südtirol. Ich habe gerade einen Schluck Kaffee genommen und ich muss sagen, es entfaltet seine Wirkung wunderbar. Ich mag sehr gerne Kaffee. Heute ist meine Mokka allerdings, Bricka Mokka heißt die, fast explodiert. Das war ein bisschen ein Schrecken. Aber zumindest ist daraus eine Idee entstanden für eine Sendung. Also, es gibt bestimmt ganz viele Menschen, die auch am Abend Kaffee trinken, genießen oder auch trinken, weil sie das müssen, weil sie aufgeweckt werden müssen sozusagen. Ja, so ist es. Und viele Kreative brauchen natürlich auch diesen Kick, weil sie in der Nacht einfach die besten Gedanken haben. Und mir ist es auch schon passiert, dass ich Songs geschrieben habe, aufgenommen habe bis 1:30 in der Nacht. Und da ist Kaffee natürlich eine wunderbare Sache. Kaffee, das ist für viele nicht nur ein Getränk, sondern ein Moment. Ein kleiner Zwischenstopp im Alltag. Und das Schöne ist, die Wissenschaft schaut inzwischen wohlwollend in die Tasse sozusagen. Lange Zeit galt Kaffee als Aufreger im doppelten Sinne. Schlecht fürs Herz, schlecht für den Schlaf. Heute wissen wir, in Maßen genossen ist Kaffee kein Laster, sondern kann sogar gut für uns sein. 2 bis 4 Tassen am Tag, so empfehlen es viele Expertinnen und Experten. Denn Kaffee bringt nicht nur Energie, sondern auch Stoffe mit, die unsere Zellen schützen und die Stimmung heben können. Manche Studien deuten sogar darauf hin, dass regelmäßiger Kaffeegenuss das Herz-Kreislauf-System unterstützt und die Konzentration fördert. Natürlich reagiert jeder Körper anders. Wer nachts nicht schlafen kann, lässt die letzte Tasse vielleicht lieber aus. Ich muss das nicht. Aber für viele gehört Kaffee auch am Abend einfach dazu. Als Ritual, als Duft, als Wärme in der Hand. Kurz gesagt, Kaffee ist mehr als nur Koffein. Er ist ein Stück Lebensgefühl und das darf man inzwischen sogar mit gutem Gewissen genießen. Außerdem gibt's auch koffeinfreie Varianten natürlich.

Nicht alle Nachtmusik kommt von Kerzenlicht und Klaviersonaten. Billie Eilish nimmt viele ihrer Songs in der Nacht auf, im Schlafzimmer, bei flacher Stimme, mit viel Raum für Stille. When the Party's Over ist kein Partysong, sondern ein nächtlicher Rückzug.

Im September 1912 schreibt Franz Kafka das Urteil in einer einzigen Nacht. Er ist 29 Jahre alt, kann nicht schlafen, also schreibt er. Am Morgen ist das Werk fertig. Und Kafka sagt, so schreibt man nur nachts. Vielleicht, weil die Nacht die Stimme in uns freilegt, die sich tagsüber nicht traut. Kafka schrieb meist nachts. Tagsüber war er Versicherungsbeamter. Die Nacht war sein Rückzugsort, in dem seine düstere, traumähnliche Prosa entstand. Zitat von ihm: Ich habe kein Interesse an Tagträumen, nur die Nacht ist ehrlich.

Der Abend neigt sich dem Ende zu und vielleicht ist es nicht nur der Kaffee, der uns wach hält. Vielleicht sind es die Gespräche, die wir führen, auch mit uns selbst in der Stille der Nacht. Kaffee am Abend, er hat etwas Verbindendes, ein bisschen Rebellisches vielleicht auch. Ein Ritual, das uns zwischen den Momenten des Lebens hin und her schwingen lässt. Wie die Bohnen, die sich langsam in der Tasse verbinden, sich mischen, so verbinden wir uns mit der Nacht, mit dem, was vor uns liegt und dem, was hinter uns ist. Die Nacht ist still, aber sie hat immer etwas zu erzählen. Ich danke euch, dass ihr heute wieder bei Musikwelten mit dabei wart, bei Kaffee nach 8, Gedanken zwischen Bohne und Mond. Bleibt wach, bleibt neugierig und vor allem bleibt in guter Gesellschaft, auch wenn der Kaffee vielleicht schon kalt ist. Bis zum nächsten Mal, eure Marlene Schuhen.

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